0: 80.000 Kunden sind von dem Ausfall der IT betroffen. Normalerweise würden seit gestern die Juli-Abschläge abgebucht, die bleiben aber zurzeit auf den Konten der Kunden. Der Zahlungsverkehr der GSW ist komplett eingefroren. Um dringende Anliegen kümmern sich die Mitarbeiter im Kundencenter mit Stift und Papier. Telefonisch ist das Unternehmen wieder erreichbar, wenn auch eingeschränkt. Wer hinter dem Angriff steckt, kann die zuständige Staatsanwaltschaft noch nicht sagen.
1: Das Wetter in Nordrhein-Westfalen: in der Nacht klar bei 13 bis 8 Grad, tagsüber sonnig, in Ostwestfalen auch einzelne Schauer, dazu in Aalen bis 23 Grad, in Hagen bis 24 und in Bergheim bis 25 Grad. Am Wochenende oft sonnig bis 28 Grad. 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
2: Die junge Nacht, wir schauen auf die Straßen. Die A6 Heilbronn Richtung Mannheim ist zwischen Schwetzingen-Hockenheim und Mannheim-Schwetzingen bis 5 Uhr früh noch gesperrt. Die A8 München Richtung Stuttgart ist zwischen Ulm-West und Märklingen nach einem Unfall gerade dicht. Die A12 Autobahn der Freiheit Frankfurt-Oder Richtung Berliner Ring ist zwischen Briesen und Fürstenwalde-West wegen Bauarbeiten bis ca. 5 Uhr früh noch gesperrt. Die A14 Magdeburg Richtung Dahlen-Warsleben ist zwischen Kreuz Magdeburg und Dahlen-Warsleben weiterhin gesperrt. Die A71 Suhl Richtung Erfurt ist zwischen Suhl-Zellermelis und Oberhof wegen Tunnelwartungsarbeiten noch bis ca. 6 Uhr früh gesperrt. Die A100 Stadtring Berlin Wilmersdorf Richtung Wedding ist zwischen Hohenzollern-Damm und Messedamm Süd wegen Bauarbeiten bis ca. 5 Uhr früh gesperrt. Und eine Gefahreninformation für Baden-Württemberg: durch einen Großbrand in Kehl kommt es zu weitziehenden Brand- und Rauchgeruch in südöstlicher Richtung. Bitte haltet dort Fenster und Türen geschlossen. That's it!
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2: Mit Sebastian Röpke, natürlich auch mit euch. Nummer hier im Studio 0221 567 89 111. Wie immer mit der Frage: seid ihr noch wach? Seid ihr schon wach? Jetzt für euch im Radio erstmal Sombra mit Undressed. Desebo hier, hi!

0: Die junge Nacht der ARD am Freitag, 2.14 Uhr haben wir es gleich. Nummer hier im Studio 0221 567 89 111.
1: Hallo Sebo, schön, dass du heute auf Sendung bist. Hätte mich schon früher gemeldet, aber war einfach nicht drin. Ich hoffe, es geht dir gut. Ich wünsche schöne Grüße an die jungen Nachthörer draußen und allen eine schöne Vollmondnacht. Ist es nicht toll? Ist es nicht schön? Es ist einfach wunderbar.
0: Ja, ich habe auch rausgeschaut und gedacht, ach Mensch, Vollmond. Nee, Leute, Vollmond war am Dienstag. Ich habe extra nachgeschaut. Und Google so, suchst du nach Terminen für die Gartenarbeit nach dem Mondkalender? Was zum Arsch? Nein, tue ich nicht. Hä, was ist mit dir, Google?

0: 2.21 Uhr, hier ist die junge Nacht. Es wird die Hochzeit des Jahres. Taylor Swift und Football-Profi Travis Kelce, die sollen angeblich heute in New York heiraten. Die Gerüchteküche sprudelt dazu seit Tagen förmlich über. Annika Wassenmüller aus dem Junge Nacht-Team, offiziell bestätigt ist aber immer noch nichts, ne?
1: Nee, genau. Weder von Taylor Swift noch von Travis Kelce persönlich oder von deren Managements oder so. Alle versuchen, das so geheim wie möglich zu halten. Auf der Hochzeitsfeier selbst, da soll es sogar auch ein Handyverbot geben, dass bloß nichts nach draußen gerät. Mhm. Angebliche Insider, die verraten hier und da aber dann trotzdem schon die ganze Zeit eine Menge Infos. Und wir sehen ja auch, was sich gerade halt alles in New York tut.
0: Ja, ich habe zum Beispiel vorhin so ein Schloss gesehen, das in der Konzertarena Madison Square Garden aufgebaut wird. WTF.
1: Arbeiter bauen da tatsächlich riesengroße Bühnenkonstruktionen auf, transportieren künstliche Bäume, bauen halt wirklich so eine Art Märchenschloss, stellen da auch Pavillons auf und so. Und das halten viele eventuell für ein bisschen unromantisch, in so einer riesen Arena zu heiraten, aber die rund 1000 Gäste, die kommen sollen, die hätten da jetzt halt wenigstens Platz.
0: 1000 Gäste, Alter, was das kosten muss, allein für die, also okay, wer steht denn alles auf dieser Gästeliste? Hm?
1: Naja, offiziell auch da nicht so konkret, aber Ed Sheeran und Sabrina Carpenter zum Beispiel, die sind zufälligerweise gerade in New York, halte ich ja nicht für einen Zufall.
0: Nee.
1: Und sind halt ja auch enge Freunde von Taylor Swift, das heißt, ich gehe davon aus, die sind auf jeden Fall dabei, genauso wie Model Gigi Hadid, bei der pennt Taylor Swift nämlich gerade laut Insidern.
0: Okay, alles klar, ey. Annika, wir werden darüber nicht zum letzten Mal gesprochen haben, ich bin mir sicher. Es ist halt einfach die Hochzeit des Jahres, falls es denn wirklich stimmen sollte. Ja, und es wird auf jeden Fall safe opulent oder wie Taylor singen würde, opelite.

0: halb drei, hier ist die junge Nacht. Wir schauen auf die Straßen. Die A6 Heilbronn Richtung Mannheim ist zwischen Schwetzingen-Hockenheim und Mannheim-Schwetzingen noch bis 5 Uhr gesperrt. Die A8 München Richtung Stuttgart ist zwischen Ulm-West und Märklingen nach einem Unfall gerade dicht. Die A12 Autobahn der Freiheit, Frankfurt-Oder Richtung Berliner Ring ist das, ist zwischen Briesen und Fürstenwalde-West wegen Bauarbeiten bis ca. 5 Uhr früh gesperrt. Die A14 Magdeburg Richtung Dahlen-Warsleben ist zwischen Kreuz Magdeburg und Dahlen-Warsleben weiterhin gesperrt. Die A71 Suhl Richtung Erfurt ist zwischen Suhl-Zellermelis und Oberhof wegen Tunnelwartungsarbeiten bis ca. 6 Uhr früh gesperrt. Und die A100 Stadtring Berlin Wilmersdorf Richtung Wedding ist zwischen Hohenzollern-Damm und Messedamm Süd wegen Bauarbeiten bis ca. 5 Uhr früh gesperrt. That's it!
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0: Mit Sebastian Röpke und natürlich auch mit euch. Nummer hier im Studio 0221 567 89111. Eben hat einer von euch behauptet, heute Nacht ist Vollmond. Ich dann korrigiert, nee, ich habe das gegoogelt. Das war wohl am Dienstag. Ja, habe ich mich vergoogelt anscheinend. Nico schreibt, hey Sebastian, kleiner Nachtrag. Vollmond war in der Nacht von Mittwoch auf Donnerstag, nicht Dienstag. Und das merkt man, weil mein Nachname Lupo ist, das heißt Wolf. Ich gröle 3 Tage davor und 3 danach. Ja. Gut, wenn du so ein Mondexperte bist, Nico, dann bin ich mir sicher, alles klar. Dann war das wohl von Mittwoch auf Donnerstag. Sorry. Hey, ihr nehmt's immer alles so genau. Holly Humberstone jetzt, To Love Somebody, Desevo hier, hi.

0: 2:38 Uhr haben wir es. Hier ist die junge Nacht der ARD. Nummer hier im Studio 0221 567 89111.
1: Hier ist die Simone aus Rostock. Nein, nicht ganz Rostock, ich arbeite in Rostock. Ich habe gerade Feierabend, deswegen bin ich noch wach. Unser Feierabend hat sich heute ein bisschen verzögert, da wir eine neue Bahn gekriegt haben in Rostock. Und jetzt bin ich auf dem Weg nach Hause und höre natürlich wieder euren Sender, wie immer. Ja, macht weiter so. Eine gute Nacht. Und bis denn.
0: Simone, dass du Norddeutsche bist, konntest du aber bei dem Wort Sender konntest es nicht verheimlichen, ey. Da man rausgehört, alles klar, Norddeutschland. Ich mag den Dialekt ja schon auch sehr, sehr gerne. Ich finde auch Moin ist ein ganzer Satz, ne? Naja. Leute, junge Nachthörerin Angel, die feiert diesen Track auf jeden Fall jedes Mal sehr, wenn wir den spielen. NAIS mit Schau Baby, weil es geht darum. Was brauche ich denn als Frau zwingend einen Sommerflirt? Ich kann auch mit dem Mädels Spaß haben. Gibt's jetzt hier für euch in der jungen Nacht der AR.

2.47 Uhr, hier ist die junge Nacht der ARD und das am Freitag. Und am Sonntag steht vielleicht groß bei euch im Kalender CSD-Parade in Köln, Cologne Pride. Ja, die offiziellen Plakate zur Pride, da ist ein bisschen was schiefgelaufen. Ja, unten rechts in der Ecke, da steht nicht Demo-Parade, sondern Demon Parade, also Dämonen-Parade. Ja, auf dem Instagram-Profil hat sich Cologne Pride auch schon entschuldigt. Die Macher vom Account schreiben, ja, auch wir sind nicht perfekt und machen Fehler. Dieser ist besonders unglücklich. Ein Austausch der Plakate war leider nicht mehr möglich. Deshalb denken wir, dass Humor die beste Lösung ist. Ja, na gut. Ich meine, für ein paar Leute, die da am Rand stehen, mögen es vielleicht auch Dämonen sein. Nein,

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1: Die Nachrichten mit Ronald Lessig. Guten Morgen. Zwei Drittel der Deutschen sind besorgt, dass der Klimawandel ihre Lebensgrundlagen zerstört. Das geht aus dem neuen ARD-Deutschland-Trend hervor. Markus Sambale, WDR Berlin.
2: Vor allem die Anhänger der Grünen und der Linken, aber auch Anhänger von SPD und Union wollen mehrheitlich, dass der Klimaschutz auch in Krisenzeiten nicht hinten angestellt wird. Nur bei den Anhängern der AfD gibt es eine deutliche Mehrheit von mehr als 70%, die sich für Abstriche beim Klimaschutz ausspricht. Unter dem Eindruck der historischen Hitzewelle erwarten die Befragten mehr Vorsorge von der Politik. Fast 90% verlangen, dass es mehr Geld gibt, um Straßen, Bahnnetz, Schulen und Krankenhäuser besser auf Hitzephasen vorzubereiten.
1: Bundeskanzler Merz hat das geplante Reformpaket gegen Kritik von Opposition und Gewerkschaften verteidigt. Der CDU-Chef sagte, durch die Rückkehr zur Krankschreibung ab dem ersten Tag würden die Krankenstände gesenkt. Bezüglich der geplanten Steuerreform versprach Merz, dass die kleinen und mittleren Einkommen entlastet werden. Im Süden von Frankreich haben sich mehrere Waldbrände ausgebreitet. Hunderte Feuerwehrleute sind im Einsatz, auch mit Löschflugzeugen. In der Nähe der Grenze zu Spanien mussten 3 Campingplätze evakuiert werden. Verletzt wurde niemand. Nach der großen Hitzewelle sind viele Böden in Südfrankreich extrem trocken. In Dortmund droht seit dem Abend ein Wohnhaus einzustürzen. Die Feuerwehr räumte das Gebäude in der Nordstadt sowie ein Nachbarhaus, nachdem Risse in den Wänden aufgetaucht waren. 15 Menschen mussten ihre Wohnungen verlassen. Statiker sollen jetzt prüfen, ob das Haus noch zu retten ist. Österreich ist bei der Fußball-WM ausgeschieden. Die Mannschaft verlor gegen Spanien 0:3. Auf wen die Spanier im Achtelfinale treffen, wird gerade ermittelt zwischen Portugal und Kroatien.
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1: In Köln ist im Streit um mehr Trainingsflächen für den FC ein Beschluss gefasst. Der Stadtrat hat dafür gestimmt, dass der Verein 3 Sportplätze in der Nähe modernisieren und nutzen darf. Sabine Büttner, WDR Köln.
3: Schon lange fordert der Fußball-Bundesligist mehr Trainingsplätze. Jetzt wurde ein Kompromiss gefunden. Er darf tagsüber städtische Trainingsplätze in der Nähe des FC-Geländes nutzen, muss aber im Gegenzug die Plätze modernisieren, etwa mit Kunstrasen und Flutlichtanlagen. Die Kölner Sportvereine dürfen diese Plätze dann abends und am Wochenende nutzen. Der FC drängt seit Jahren auf mehr Platz und kämpft vor Gericht darum, im Naturschutzgebiet Gläuler Wiese bauen zu dürfen.
1: Das Wetter in Nordrhein-Westfalen. In der Nacht klar, tagsüber sonnig, nur in Ostwestfalen einige Schauer.

0: dazu in Steinfurt bis 23, in Duisburg bis 24 und in Frechen bis 25 Grad. 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
1: Ei. Die junge Nacht, wir schauen auf die Straßen. Die A6 Heilbronn Richtung Mannheim ist zwischen Schwetzingen-Hockenheim und Mannheim-Schwetzingen bis 5 Uhr früh noch gesperrt. Die A8 München Richtung Stuttgart ist zwischen Ulm-West und Märklingen nach einem Unfall gesperrt. Die A12 Autobahn der Freiheit Frankfurt-Oder Richtung Berliner Ring ist zwischen Briesen und Fürstenwalde-West wegen Bauarbeiten bis ca. 5 Uhr früh noch gesperrt. Die A14 Magdeburg Richtung Dahlen-Warsleben ist zwischen Kreuz Magdeburg und Dahlen-Warsleben weiterhin noch gesperrt. Die A71 Suhl Richtung Erfurt ist zwischen Suhl-Zellermelis und Oberhof wegen Tunnelwartungsarbeiten noch bis ca. 6 Uhr früh gesperrt. Und die A100 Stadtring Berlin, Wilmersdorf Richtung Wedding ist zwischen Hohenzollern-Damm und Messedamm-Süd wegen Bauarbeiten bis ca. 5 Uhr früh noch gesperrt. That's it!
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1: Mit Sebastian Röpke, hello. Ich musste gerade im Verkehr kurz leise in mich hinein aufstoßen. Ja, wenn man kurz vorher noch sehr viel Mineralwasser trinkt. Meine Kollegin Donja hat die Tage ein Reel gepostet, wo sie meinte, ich mag kein Wasser mit Kohlensäure drin. Ich verstehe es überhaupt nicht, mag das überhaupt nicht. Ja, die ist auch am Ragebaiten in letzter Zeit wie bekloppt. Ich habe schon mehrfach kommentiert. Letztens meinte sie, sie mag keine Pommes. Ach Donja, was ist denn mit dir?

0: 12 nach 3, ihr hört die junge Nacht der ARD. Ey, und am Mittwochabend, da wäre England fast auch aus der Fußball-WM rausgeflogen. Lange hat die Demokratische Republik Kongo nämlich geführt.
1: Aber sie holen sich den zweiten Ball. Harry Kane!
0: Das war ein sehr langes Harry Kane. England gewinnt, steht jetzt im Achtelfinale. Annika Wasenmüller aus dem Junge Nachtteam sagt, das lag an Ed Sheeran. Der stand aber gar nicht auf dem Platz.
2: Nee, hast du recht. Aber er hat vorher für die Nationalmannschaft von England gesungen. Und das hat er jetzt auf Social Media verraten. Das heißt, er muss denen einfach Glück gebracht haben.
0: So live, direkt vor dem Spiel?
2: Ja, jetzt nicht unmittelbar vor. So ein bisschen vorher war es schon. Aber Ed Sheeran hat sich trotzdem richtig doll gefreut, dass er das machen durfte. Er ist nämlich ein riesengroßer Fußballfan. Vor allem vom WM-Torschützen Harry Kane. Und deswegen war es für ihn halt auch so eine Ehre, die Fußballspieler sozusagen nochmal richtig hoch zu petern mit seinen Songs vor diesem Spiel. Der hat sich halt richtig, richtig doll über diesen England-Sieg im 16. Finale gefreut. Ähnlich wie auch Harry Styles.
0: Ja, hat der auch für die Mannschaft gesungen und alle hochgepetert?
2: Nee, aber er hat seine Fans sozusagen gestern Abend zum Public Viewing gezwungen. Harry Styles ist ja gerade auf großer Welttournee und vor seinem Konzert in der Wembley Arena in London, da hat er das Spiel geschaut. In der Konzerthalle auf den riesengroßen Leinwänden, die da sind. Und beim Siegtreffer für England, da sind entsprechend alle so heftig ausgerastet. Der Applaus war fast ein bisschen krasser als der für Harry Styles und sein Brüllen geht unter diesem ganzen Gekreisch auch ein klein bisschen

0: Olivia Rodrigo, Stupid Song, hier ist die junge Nacht der ARD. Der Track ist neu hier auf der Playlist. 3.20 Uhr, Leute, Nummer ins Studio ist die 0221-567-89111. Junge Nachthörerin Luna Sophie, die kann nicht schlafen, hat sich reingemeldet, nach Tipps gefragt zum Pennen. Ja, ich habe mein Profiwissen rausgehauen, sagen wir mal so, ist schwierig. Alles, was ich vorgeschlagen habe, hat nicht so richtig applied bei ihr. Ich drücke trotzdem die Däumchen. Ich meine, ich kann heute nach der Sendung auch nicht direkt ins Bettchen gehen, weil es kommt dieser Heizungsablesetyp um 10 Uhr. So lange muss ich dann noch aushalten. Naja, und danach brauche ich vielleicht meine eigenen Tipps selbst. Aber Luna Sophie, vielleicht lockerst du einfach dein Gesicht auf, dann bringt es vielleicht den Rest deines Körpers auch irgendwie in einen entspannten Zustand. Wie du das richtig machst, zeigt uns jetzt junge Nachthörer Chris.
1: Ja, der war nicht gut. Nochmal, warte. Gesicht lockern. So, nochmal.

0: halb vier haben wir es genau, die junge Nacht. Wir schauen auf die Straßen. A6 Heilbronn Richtung Mannheim ist zwischen Schwetzingen-Hockenheim und Mannheim-Schwetzingen bis 5 Uhr früh noch gesperrt. Die A8 München Richtung Stuttgart ist zwischen Ulm-West und Märklingen nach einem Unfall gerade dicht. Die A12 Autobahn der Freiheit Frankfurt-Oder Richtung Berliner Ring ist das, ist zwischen Briesen und Fürstenwalde-West wegen Bauarbeiten noch bis ca. 5 Uhr früh gesperrt. Die A14 Magdeburg Richtung Dahlen-Warsleben ist zwischen Kreuz Magdeburg und Dahlen-Warsleben weiterhin noch gesperrt. Die A71 Suhl Richtung Erfurt ist zwischen Suhl-Zellamelis und Oberhof wegen Tunnelwartungsarbeiten bis ca. 6 Uhr früh noch gesperrt. Und die A100 Stadtring Berlin-Wilmersdorf Richtung Wedding ist zwischen Hohenzollern-Damm und Messedamm-Süd wegen Bauarbeiten bis ca. 5 Uhr früh noch gesperrt. That's it!
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0: Mit Sebastian Röpke, natürlich auch mit euch. Wie geht's euch? Seid ihr noch wach? Seid ihr schon wach? Gerne mal reinmelden. Nummer hier im Studio ist die 0221 567 89 111. Viele von euch sind auch noch am Lüften. Ja, und ich bin nicht so clever, wie ich manchmal denke, dass ich bin. Hab die Tage auch gelüftet wie bekloppt, um diese Hitze aus der Wohnung rauszukriegen. Hatte allerdings alle Lampen an. Also, ich war nicht besoffen, sondern ich hatte wirklich das große Licht an. Und dann kamen natürlich die Viecher rein und ich so, vielleicht die Lichter wieder ausschalten. Hasse.

0: 3.37 Uhr hier die Junge Nacht der ARD. Tobi Wienke aus dem Junge Nacht-Team. Du hast uns ein Spiel mitgebracht. Rhythm Paradise Groove. Klingt nach Party. Was ist denn das für ein Spiel?
1: Es ist auch ein Partyspiel tatsächlich. Und zwar basiert es auf Rhythmus. Du musst also nicht nur hingucken, sondern auch ja, genau hinhören und rechtzeitig eine Taste drücken. Du hast bis zu vier Spieler dabei. Das ist jetzt grafikmäßig nicht so der Megakram. Es ist eher so ein bisschen handgezeichnet und so weiter. Hat was Indie-mäßiges. Dafür kostet es auch nicht den normalen Vollpreis, sondern nur 40 Euro.
0: Rhythmus habe ich also gar nicht im Blut. Wäre für mich nichts, aber wir kennen uns. Ich höre raus. Also wenn du ein Spiel richtig feierst, klingst du irgendwie begeisterter. Ist das nichts?
1: Ja, und ich fühle mich von dem Spiel einfach echt beleidigt. Ja, es ist halt total simpel, aber so ein bisschen lieblos, weil im Grunde jedes Minispiel dasselbe ist. Du musst nämlich einfach nur zur richtigen Zeit eine Taste drücken. That's it. Das sieht dann immer mal wieder anders aus. Du hast zum Beispiel hier ein Spiel, das heißt Rhythmusrupfung. Da hast du einen Zwiebelkopf, da musst du im Rhythmus der Musik Haare aus der Zwiebel rausrupfen, ja? Oder du hast Ninja-Garde, da musst du einfach rechtzeitig dein Schwert schwingen, um Pfeile abzuwehren. Ja, es gibt auch im Singleplayer auch noch Spiele wie rechtzeitig bremsen und Gas geben beim Autofahren. Und dafür brauchst du dann zwei Tasten. Aber that's it. Ich finde es halt langweilig und absoluter Fiebertraum.
0: Okay, aber online feiern es auf jeden Fall ein paar Leute. Rhythm Paradise Groove ist ein neues Partyspiel für die Switch 2. Es geht um Taktgefühl. Ja, das können wir jetzt nochmal üben mit One Way. Lady Gaga, Doechii. Hier ist die Junge Nacht der ARD.

Hier in der jungen Nacht der ARD. 3.47 Uhr haben wir es. Am Freitag. Ich würde behaupten, Leute, willkommen im Wochenende.

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1: Die Nachrichten mit Ronald Lessig. Guten Morgen.
2: Das Ziel ist klar, wir müssen die hohen Krankenstände in Deutschland runterbringen. Und das ist unsere Antwort oder das ist unser Angebot.
1: Bundeskanzler Merz hat seine Reformpläne verteidigt. Wer nicht zur Arbeit kann, soll künftig ab dem ersten Krankheitstag ein Attest vorlegen. Die telefonische Krankschreibung entfällt. Außerdem wurde beschlossen, Familien zu entlasten und Reiche mehr zu besteuern. Die Gewerkschaft Verdi hat für heute zur Demo in der Dortmunder Innenstadt aufgerufen. Anlass sind die Tarifverhandlungen im Groß- und Einzelhandel. Die Mitarbeiter fordern 7% mehr Lohn. Am Warnstreik wollen sich unter anderem Beschäftigte von Kaufland, IKEA und Primark beteiligen. Zwei Drittel der Deutschen sind besorgt, dass der Klimawandel ihre Lebensgrundlagen zerstört. Das geht aus dem ARD-Deutschland-Trend hervor. Fast 90% der Befragten fordern mehr Geld von der Politik, um Krankenhäuser, Schulen und Straßen besser auf Hitze vorzubereiten. Bei der Fußball-WM steht Portugal im Achtelfinale. Die Portugiesen besiegten Kroatien mit 2:1. Florian Winkler, WDR Sport.
3: Auf bescheidene torlose erste 45 Minuten folgte zwischen Portugal und Kroatien Fußball-Furioso nach der Pause mit 3 Toren, 3 Abseitstoren, Alu-Treffern und Drama pur am Ende in knapp 20 Minuten Nachspielzeit. Die Führung der Kroaten durch Perisic glich Cristiano Ronaldo per schmeichelhaftem Elfmeter aus. In der 4. Minute der Nachspielzeit traf dann Ramos per Kopf zum 2:1. Traumatisch dürfte für die Kroaten sein, dass der vermeintliche Ausgleichstreffer in der 13. Minute der Nachspielzeit aufgrund einer Abseitsstellung, die per Videobeweis lange überprüft wurde, nicht zählte. Die Portugiesen am Ende die glücklichen Sieger, die im WM-Achtelfinale am 6. Juli auf Spanien treffen.
1: Und die Spanier hatten zuvor Österreich besiegt mit 3:0.
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1: In Dortmund droht ein Wohnhaus einzustürzen. Die Feuerwehr rückte in der Nacht zum Großeinsatz in der Nordstadt aus. 15 Bewohner dieses und eines Nachbarhauses mussten ihre Wohnungen verlassen. Helge Rosenkranz für WDR aktuell.
4: Nach ersten Informationen war im Obergeschoss des Hauses eine Gipskartonplatte von der Decke gestürzt. Außerdem wurden in dem Gebäude Risse entdeckt. Die Bewohner kamen bei Verwandten unter oder werden zunächst durch das Dortmunder Sozialamt betreut. Die beiden Häuser sind abgesperrt. Die Ursache ist unklar. Statiker prüfen jetzt erst einmal, wie standsicher alles noch ist. Die Polizei musste sich auch noch um einen Jugendlichen kümmern, der bei der Räumung des Hauses anscheinend versucht hatte, eine kleinere Menge Drogen verschwinden zu lassen. Die Beamten nahmen seine Personalien auf, festgenommen wurde er aber nicht.
1: Das Wetter in Nordrhein-Westfalen. Heute sonnig, in Ostwestfalen einzelne Schauer, dazu in Lippstadt bis 23, in Essen bis 24 und in Kerpen bis 25 Grad. Am Wochenende sonnig, nur vereinzelt Schauer bis 28 Grad. 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
5: Die junge Nacht, wir schauen auf die Straßen. A6 Heilbronn Richtung Mannheim ist zwischen Schwetzingen-Hockenheim und Mannheim-Schwetzingen noch bis 5 Uhr früh gesperrt. Die A8 München Richtung Stuttgart ist zwischen Ulm-West und Merklingen nach einem Unfall gerade dicht. Die A12 Autobahn der Freiheit Frankfurt-Oder Richtung Berliner Ring ist das, ist zwischen Briesen und Fürstenwalde-West wegen Bauarbeiten bis ca. 5 Uhr früh noch gesperrt. Die A14 Magdeburg Richtung Dahlen-Warsleben

0: Ist zwischen Kreuz Magdeburg und Dahlenwarsleben weiterhin noch gesperrt. Die A71 Suhl Richtung Erfurt ist zwischen Suhl, Zellermelis und Oberhof wegen Tunnelwartungsarbeiten bis ca. 6 Uhr früh noch gesperrt. Und die A100 Stadtring Berlin Wilmersdorf Richtung Wedding ist zwischen Hohenzollerndamm und Messedamm Süd wegen Bauarbeiten bis ca. 5 Uhr früh noch gesperrt. That's it!
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0: Mit Sebastian Röpke, hello, guten Morgen, willkommen in eurem Wochenende. Es ist ja Freitag, ne? Leute, es gibt eine neue Barbie-Puppe und vielleicht liegt da ein Vorschlaghammer und eine Abrissbirne mit bei. Na, wisst ihr schon, welcher Promi eine eigene Barbie bekommt? Wenn ihr denkt, hä? Ja, in 3 Songs sind wir schlauer. Vorher für euch Coldplay, Feels Like I'm Falling in Love. Der Sebo hier, hi!

Die junge Nacht, Achtung, wir haben einen Falschfahrer auf der A7 Hannover Richtung Kassel zwischen Rastplatz an der Alpe und Dernenburg Salzgitter. Kommt euch ein Falschfahrer entgegen. Fahrt äußerst rechts, überholt bitte nicht. Das ist auf der A7 Hannover Richtung Kassel zwischen Rastplatz an der Alpe und Dernenburg Salzgitter. Achtung, Falschfahrer, vorsichtig hier in beiden Richtungen.

0: Wrecking Ball, Miley Cyrus. Und die hat jetzt ihre eigene Barbie-Puppe bekommen. Und Annika Wasenmüller aus dem Junge Nacht-Team weiß ein bisschen mehr drüber. Wie sieht die denn aus?
1: Naja, also sie hat vermutlich kein Sixpack, auch wenn Miley Cyrus eigentlich dazu voll gut passen würde. Aber es ist, naja, schon eine ihr sehr nahe kommende Puppengestalt. Sie hat sogar den Mund so ein bisschen auf. Das hat Miley Cyrus ja auch, weil sie so recht große Zähne hat. Und irgendwie finde ich das ein ganz cutes Detail. Hat sie so eine wilde Mähne und komplett in Schwarz gekleidet. Und sie hat auch so eine Lederhose an. Also sehr, sehr rockig und ist auf jeden Fall sehr doll nach Hannah Montanas bzw. Miley Cyrus Geschmack.
2: Every little piece of this design was a dream.
1: Ja, war halt alles ein Traum, wie sie jetzt gerade aussieht.
0: Ja, ist ein Träumchen, aber warum hat die jetzt gerade überhaupt eine eigene Puppe bekommen?
1: Ja, kann man ehrlich gesagt nicht so richtig sagen. Barbie dachte sich wahrscheinlich, Miley Cyrus drauf zu branden, ist eine gute Idee, um ein bisschen Aufmerksamkeit zu bekommen.
0: Vielleicht.
1: Und Miley Cyrus ist halt auch wirklich ein richtig krasser Puppenfan. Also die hat eigene kleine Sammlungen und hat vor allem so Star-Puppen ganz viele, auch von Sängerinnen. Deswegen erfüllt sich gerade für sie auch so ein bisschen so ein Traum. Und eine Sache bei ihrer Puppe, die war ihr sehr, sehr wichtig.
2: Especially the microphone detail, that was very important to me, that music stays the priority.
0: Ja, also Musik ist die Priorität, sagt sie. Deswegen musste das Mikrofon mit in die Packung rein. Also doch kein Vorschlaghammer und kein Wrecking Ball. Problem nur, das Ding kostet $80. Was zur Hölle. Aber immerhin hat Miley Cyrus jetzt ihre eigene Barbie-Puppe. Ray muss noch drauf warten und die ist ja auch eh beschäftigt. Die sucht ja noch ihren Husband.

4.22 Uhr, hier ist die junge Nacht. Ey Leute, die Tage war auf meinem Balkon eine einzelne Ameise. Ich so, hä, wie ist hier hochgekommen? Ich wohne zwar nur im ersten Stock, aber trotzdem, das sind auf jeden Fall ein paar Meter. Und vor allem, was hat die da vor? Naja, anyways, Benson Boone, der hat einen neuen Track, The Time of My Life. Geht um eine Ex-Beziehung, die leider jetzt gerade nicht mehr so mitbekommt, wie gut es bei ihm gerade läuft. Er würde es gerne mit ihr teilen, aber geht ja nicht mehr.

0: POV. Auf eurem Balkon gibt es wieder viel Neues zu bestaunen.
1: Da, Bläuling!
2: Ein Bläuling!
1: Der Bläuling! Da!
2: Der hält auch still.
1: Ja! Oh, ein Sandlaufkäfer. Cool. Blau.
3: Und da kommt Marienkäfer entgegen.
1: Ja.
3: Die treffen sich jetzt.
1: Nee, ne?
3: Ja. Cool.
1: Eine Wespenspinne.
3: Wo denn?
1: Ganz cool.
3: Ich sehe sie nicht.
1: Da unten auf dem Blatt.
3: Ah, da. Oh. Das ist ja Hammer.
1: Echt. Super cool. Richtig schön.
3: Oh, cool.
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0: Halb fünf haben wir es. Hier ist die Junge Nacht der ARD. Wir schauen auf die Straßen. Achtung, wir haben noch den Falschfahrer auf der A7 Hannover Richtung Kassel zwischen Rastplatz an der Alpe und Derneburg-Salzgitter. Kommt euch ein Falschfahrer entgegen. Fahrt äußerst rechts, überholt bitte nicht. Das ist auf der A7 Hannover Richtung Kassel zwischen Rastplatz an der Alpe und Derneburg-Salzgitter. Achtung, Falschfahrer, vorsichtig hier in beiden Richtungen. Hier die weitere Meldung. A6 Heilbronn Richtung Mannheim ist zwischen Schwetzingen-Hockenheim und Mannheim-Schwetzingen bis 5 Uhr früh noch gesperrt. Die A8 München Richtung Stuttgart ist zwischen Ulm-West und Merklingen nach einem Unfall gerade dicht. Die A12 Autobahn der Freiheit Frankfurt-Oder Richtung Berliner Ring ist zwischen Briesen und Fürstenwalde-West wegen Bauarbeiten bis ca. 5 Uhr früh noch gesperrt. Die A14 Magdeburg Richtung Dahlen-Warsleben ist zwischen Kreuz Magdeburg und Dahlen-Warsleben weiterhin gesperrt. Und die A71 Suhl Richtung Erfurt ist zwischen Suhl-Zellermelis und Oberhof wegen Tunnelwartungsarbeiten bis ca. 6 Uhr früh gesperrt. Und ach, hier kommt direkt die Entwarnung für die A7 Hannover Richtung Kassel. Kein Falschfahrer mehr zwischen Rastplatz an der Alpe und Derneburg-Salzgitter. That's it!
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0: Mit Sebastian Röpke, hello, willkommen im Freitag und damit auch ein Stück weit willkommen im Wochenende. Nummer hier ins Studio 0221 567 89111. Vielleicht habt ihr jetzt irgendwen, wo ihr denkt so, die macht auf jeden Fall gleich eine Gassi-Runde, da kann ich mal einen Gruß raushauen. Im Radio gibt's für euch jetzt Alex Warren mit Fever Dream. Der Sebus hier. Hi und Gumo.

0: Lobrecht löst es für euch. Gar kein Ding. Die Tage war Hülya im ARD-Podcast 99 Problems zu Gast und hat sich über Jeans-Shorts bei Männern aufgeregt. Die Kommentare dazu? Was zur Hölle? Ich habe auch keine Jeans-Shorts an und ich fühle mich nicht direkt angegriffen. Nun ja, hören wir lieber in das Problem von Hanna aus Nürnberg nochmal rein. Die hat ganz andere Sorgen als Shorts bei Typen.
1: Mein Problem ist, dass ich meiner Meinung nach öfters mal ganz witzige Ideen habe, aber nichts mit denen mache. Also absolut gar nichts.
2: Sag mal eine witzige Idee.
1: Na, schön, dass du fragst. Ja. Und zwar, ich glaube, viele Leute können da relaten oder kennen das Problem beim Döner kaufen, dass ganz oft die Verteilung von Soße und auch grundsätzlich den Zutaten nicht ganz stimmt. Oder man, ne?
2: Da außerhalb Berlins ist das die Wahrheit,
1: ja. Schwierig, so. Und ich glaube, es gibt dafür eine simple Lösung, und zwar Schüsseln. Und
2: Schüsseln?
1: Ja, und dass ein Kunde, wenn er eben reinkommt, sagt, welche Zutaten er gerne hätte, das kommt in eine Schüssel, genauso wie die Soße, es wird verschwenkt und dann kommt's in den Döner rein und schon hast du eine gute Soßen-Zutaten-Balance.
2: Also du würdest quasi den ganzen Salat, das Fleisch, alles in die Schüssel, klatsch Soße rauf, rühren, zack, ab ins Brot und Abfahrt.
1: So sieht's aus.
2: Keine schlechte Idee.
1: Danke. Ich hatte ein bisschen Angst, ja.
2: Naja, ich meine, du hast jetzt, also im Wesentlichen hast du gerade das Rühren erfunden. Aber du kannst es ja auch einfach machen. Du kannst ja zur goldenen Schüssel den Dönerladen aufmachen und das einfach machen. Oder willst du, dass irgendjemand anderes sagt, oh, das ist brillant, Hanna, ich gebe dir 4 Millionen, mach.
1: Ich meine, auch nicht schlecht, aber ich glaube, das ist ja der Haken an der Sache, dass ich von der Idee nicht weiter weiß.
2: Okay, nee, du hast witzige Ideen. Also wenn jetzt irgendjemand hier draußen gerade zugehört hat und sich gedacht hat, boah, die muss Ideen pitchen, du hast Ideen, dann meldet euch bei 1 live, vielleicht wird da was Geiles draus.
1: Sau gern.
2: Ich finde, du hast coole Ideen. Gut. Und wir applaudieren für Hanna, bitte!

Olivia Rodrigo, hier ist die Junge nach der ARD. Der Nico schreibt gerade, Digga, krass. Ich arbeite die ganze Nacht mit dem Mann in meinem Ohr und dann antwortet er auch noch. Ja, ey, wenn er mir hier ins Studio schreibt, dann antworte ich auch noch. Verrückte Welt, oder?

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1: Die Laura hat sich gerade noch reingemeldet, meinte, sagst du meinen Namen auch im Radio? Ich will mich auch fühlen. Laura, ich habe deinen Namen gesagt. Fühl dich. Tampa City, Self-Aware jetzt noch. Die junge Nacht ist over, der Sebo ist raus. Bis kommende Nacht, wenn ihr mögt. No.

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1: Es ist 5 Uhr, hier ist Julian Cooper. In New York gibt's heute wohl die Promi-Hochzeit des Jahres. Taylor Swift und Travis Kelce heiraten. Dabei sind rund 1000 Gäste. Mehr von Giselle Uccar.
2: Erwartet werden zahlreiche prominente Gäste wie Schauspielerin Selena Gomez, Sänger Ed Sheeran oder NBA-Footballstars, mit denen das Paar privat befreundet ist. Außerdem rechnet die Polizei mit großem Fanandrang der Swifties. Los geht's, US-Medien zufolge, am Nachmittag Ortszeit mit einem Cocktailempfang. Später soll dann die Feier losgehen und könnte bis in die Nacht dauern.
1: Die Stadt selbst hat bisher ein großes Event bestätigt, ohne zu sagen, was es ist. Und gestern Abend soll es schon ein Probeabendessen gegeben haben mit rund 100 Leuten. Um die geplanten neuen Regeln fürs Krankschreiben gibt's weiter viel Aufregung. Die Bundesregierung will, dass man bald sofort einen Attest braucht, wenn man sich krank meldet. Unter anderem Ärzte finden das Quatsch. SPD-Finanzminister Klingbeil hat am Abend im ZDF gesagt, dass Details noch geklärt werden können.
3: Natürlich müssen wir das jetzt so machen, dass niemand krank zur Arbeit geht. Also da wird man jetzt gute pragmatische Lösungen finden müssen.
1: Kanzler Merz hat gesagt, dass Betriebe auch selbst eigene Regeln machen können. In Duisburg gibt es gerade einen großen Feuerwehreinsatz. In einer Lagerhalle am Hafen ist eine ätzende Flüssigkeit rausgekommen. 10 Menschen hatten damit Kontakt und mussten dekontaminiert werden. Sie wurden also besonders sauber gemacht. Was das für eine gefährliche Flüssigkeit ist, hat bisher niemand gesagt. Für Cristiano Ronaldo kann es weiter klappen mit dem ersten WM-Sieg. Portugal hat das 16-Finale gegen Kroatien gewonnen. Dieser portugiesische Radioreporter feiert den 2:1-Siegtreffer.
4: Já cruzou, bola na área, que se mete, gol!
1: Auch Spanien ist weiter nach einem 3:0 gegen Österreich. Und gerade ist bei der Fußball-WM noch ein Spiel gestartet. Die Schweiz muss ran gegen Algerien.
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1: Das hat mal mehr und mal weniger Wolken dabei. Richtung OWL ist es heute eher grau. Da kann auch mal ein Schauer durchziehen. Die meiste Sonne gibt's im Rheinland. Dazu in Detmold und Dorsten bis 23 Grad. In Bochum und Kleve 24. Und in Aachen bis 25 Grad. Morgen auch länger sonnig, aber weiter windig. Sonntag mal Wolken und mal Sonne. Dazu einzelne Schauer und bis 27 Grad.
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1: Es gibt noch keine Staus.
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5: Hallo alle. Und wie jeden Morgen führe ich auch heute wieder eine Teilnehmerliste. Da kommt da drauf, egal ob ihr bei der Arbeit seid oder krankgeschrieben, schreibt einfach über die 1 Live App, wenn ihr gerade teilnehmt an dieser Sendung. Mein Name steht drauf, Freddy. Außerdem sehe ich hier Justin Bieber und Nicki Minaj, Beauty and the Beat.

Timbaland. Und One Republic. Hier ist eins live für euch um 10 nach 5 und ich guck mal kurz hier auf die Teilnehmerliste. Der Mike aus Bünde möchte gerne draufgesetzt werden und sagt ganz stolz, ich bin auch wieder mit dabei, Freddy. Er hat geschrieben über die eins live App, genauso wie Robin aus Kastrop-Rauxel. Meint, ich bin natürlich auch wieder mit dabei, möchte auch auf die Teilnehmerliste. Und Lorena aus Lippstadt. Sie schreibt, sie ist schon seit 4.30 Uhr unterwegs, gerade mit der Arbeit nach Kassel zum Arbeiten. Und sie möchte mehr

0: Jetzt habe ich schon vor lauter Schreck hier das Mikrofon ausgemacht, statt anzumachen. Leute, ich habe schon direkt die nächste Fußball-News für euch. Ich bin ja hier immer euer sprechender WM-Plan und gerade vor 3 Sekunden ist das erste Tor gefallen. Ja, auch heute Morgen gibt's wieder Fußball. Aktuell spielt bei der Fußball-Weltmeisterschaft die Schweiz gegen Algerien und um 5 ist das Spiel gestartet und gerade gab's für die Schweiz schon das erste Tor. So, und jetzt gucken wir erstmal ganz in Ruhe auf die Spiele der Nacht. Portugal hat ja gegen Kroatien gespielt, heute ganz früh am Morgen. Oder wie es die Kollegen von der Sportschau zärtlich beschrieben haben.
1: Ü40-Party in Toronto. Der Portugiese Ronaldo trifft auf den Kroaten Luka Modric.
0: Ja, und das Spiel dürfte nicht nur alterstechnisch Geschichte schreiben. Nein, allein schon, weil es am Ende der zweiten Halbzeit 19 Minuten Nachspielzeit gegeben hat. Das ist verrückt. So 2:1 ist es ausgegangen. Portugal also weiter.
2: Tor! Gonçalo!
0: Ja, Ramos hat das zweite Tor für Portugal gemacht. Das erste kam von Ronaldo. Ja, also sie sind weiter. Die Portugiesen treffen im Achtelfinale auf Spanien, weil die haben nämlich gestern Abend schon, das habt ihr vielleicht noch mitbekommen vorm Schlafengehen, gegen Österreich gewonnen mit wie viel nochmal?
3: 3:0!
0: Ja, sorry an eine Zweifelerin Sabrina, die mitgefiebert hat mit Österreich. Das hat sie uns diese Woche schon geschrieben gehabt über die 1Live-App. Ja, sorry nochmal, das war wirklich jetzt ärgerlich mit dem
3: 3:0!
0: So, ich gucke nochmal gerade, ob die Schweiz und Algerien schon direkt das nächste Tor gemacht haben. Nein, noch nicht. Aber ich halte euch hier natürlich auf dem Laufenden. Jetzt schalten wir erstmal live zu Camila Cabello und Young Thug.

Cabello in 1 Live, jetzt für euch Teddy Swims. Und ich setze noch schnell die Mel auf die Teilnehmerliste, die geschrieben hat über die 1F-App. Sie macht schon wieder Sport. Oh, du Fleißige. Jetzt gibt's für euch Teddy Swims mit der Hymne über die besseren Kollegen. Mr. Know-It-All in 1

Da vertippst du dich einmal und dann kriegt's ganz Deutschland mit. Ja, das ist jetzt den Machern hinter Cologne Pride passiert. Kurz von vorne in Köln, da hängen ja jetzt mittlerweile schon seit Tagen riesige Regenbogenfahnen zwischen den berühmten Kranhäusern und dem Kölner Dom. Zum Beispiel auf der Brücke bin ich gestern noch drüber gefahren, zwischen den Regenbogenfahnen entlang. Denn am Wochenende steht der große CSD an, Sonntag die queere Demo. So, und die Plakate dafür, die haben jetzt schon für gute Laune gesorgt. Da hat sich nämlich ein Tippfehler eingeschlichen. In der Ecke, unten rechts auf dem Plakat. Da steht eigentlich, also eigentlich im besten Sinne, Demo Parade. Leider hatten sie ein N zu viel, deswegen steht da jetzt Demon Parade. Ja, die Demon Parade, Cologne Pride, die hinterm CSD stecken. Die Organisatoren haben sich jetzt gestern mit einer Entschuldigung irgendwie versucht, an die Community zu wenden. Haben gepostet irgendwie so Bilder von Dämonen mit Regenbogenflagge und das alles natürlich irgendwie auch lustig und es ist auch sehr unterhaltsam. Mein Highlight war tatsächlich in ihrem Posting folgender Kommentar: Der Teufel steckt eben im Detail.

Moin, hier ist ein Style für euch mit mir, Freddy, um 5:30. Jetzt gibt's Lola Young und die Mona. Die setzen wir auch noch auf die Teilnehmerliste. Sie schreibt, guten Morgen, Freddy. Endlich habe ich es geschafft, die 1ZAP-App zu installieren. Ich wünsche euch ein schönes Wochenende, bin schon auf der Arbeit und arbeite beim Bäcker. Liebe Grüße und ich hoffe, ich komme auf die Liste. Na Mona, da stehst du jetzt schon drauf.

0: 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Halb sechs, ich bin Julian Cooper. Gerade ist es ja nicht mehr so heiß. Letzte Woche war das noch anders. Für viele hat das nochmal gezeigt, wie wichtig Klimaschutz ist. Das zeigt jetzt auch eine neue große Umfrage. Im ARD Deutschlandtrend ist rausgekommen, dass das Thema vielen weiter wichtig ist. Mehr von Markus Sambala.
1: 66%, also zwei Drittel der Deutschen, sind besorgt, dass der Klimawandel unsere Lebensgrundlagen zerstört. Wir haben ja gerade gesehen, welche Probleme die Hitze im Land verursacht hat, damit die Straßen, das Schienennetz, die Schulen, die Krankenhäuser, damit das alles besser auf künftige Hitzephasen vorbereitet ist. Da sollte die Politik mehr Geld bereitstellen für Investitionen. Das finden fast 90% der Befragten im ARD Deutschland-Trend.
0: Obwohl es viele andere Krisen gibt, finden es fast 60% der Befragten falsch, den Klimaschutz nach hinten zu stellen. In mehreren NRW-Städten soll heute wieder in Läden gestreikt werden, unter anderem bei Primark, H&M, Zara und Ikea. 1Live-Reporter Marvin Konrad sagt, was wir davon merken könnten.
2: Im Alltag könnte das vor allem dort auffallen, wo Personal fehlt. Also etwa an Kassen, frische Theken, Backshops oder beim Auffüllen einzelner Regale.
0: Rund 700.000 Leute arbeiten im NRW-Einzelhandel. Die Gewerkschaft Verdi fordert für sie mindestens 225 Euro mehr im Monat. Den Arbeitgebern ist das zu viel. In Dortmund gibt's in der Nordstadt einen größeren Einsatz, weil ein Haus einstürzen könnte. An den Wänden gibt es Risse. Die Feuerwehr hat das Haus geräumt und das daneben. 15 Leute mussten insgesamt raus. Experten sollen jetzt prüfen, ob das Haus noch zu retten ist. In New York gibt's heute große Aufregung. Es sind Straßen gesperrt, viele Journalisten sind unterwegs und auch Promis für eine Mega-Hochzeit. Taylor Swift und Travis Kelce heiraten. Diese Swifties freuen sich drauf.
3: Man, that's crazy.
4: I wish I was there.
5: It's gonna be a very, very amazing experience for me and my entire life.
0: In der Konzertarena Madison Square Garden gab's gestern wohl schon ein kleineres Dinner mit 100 Leuten.
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0: Los geht's mit viel Sonne. Später ziehen vor allem in Ostwestfalen einige Wolken rein. Es bleibt meist trocken, aber auch relativ windig. Dazu in Bad Berleburg bis 21 Grad, in Essen und Gütersloh 24 und in Aachen und Langenfeld bis 25 Grad. Morgen so ähnlich, oft sonnig, nur in OWL mehr Wolken, da kann's auch Schauer geben. Sonntag einige Wolken, nur ab und an Sonne und einzelne Schauer, 18 bis 27 Grad.
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0: Da gibt's noch keine Meldungen.
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7: Und mit Ed Sheeran. Hallo alle erstmal. Ed Sheeran gibt's jetzt für euch in 1 Live. Und jetzt gerade sitzt der wahrscheinlich, also hundertprozentig noch in New York mit einem Bier beim Rehearsal-Dinner, ne, mit Zeitverschiebung und so von Taylor Swift und sagt, na Leute, wir trinken nochmal. Der feiert ja gerne, der Ed Sheeran. Und der ist mit Sicherheit eingeladen bei Taylors Hochzeit. Auf diese Hochzeit gucken wir heute natürlich immer wieder hier in 1 Live. Ich könnte mir sogar vorstellen, dass Ed Sheeran für sie irgendwie performt oder so, ne? Kann ich mir schon vorstellen. Irgendwie Taylor kommt in einem riesigen weißen Hochzeitskleid auf den Altar zu, auf ihren Travis Kelce. Und Ed Sheeran steht mit seiner Gitarre dahinter und singt. 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

0: Hier ist 1 Live für euch mit mir, Freddy, um 20 vor 6. Heute, Sektor, startet das. Ja, bis zu 30.000 Menschen werden dieses Wochenende am Fühlinger See erwartet zum Reggae- und Dancehall-Festival Summer Jam. So, und Lisa hat uns geschrieben aus Essen, in 2 Wochen ist auch schon
1: Barugaue!
0: Und wir fragen uns heute, kann man eigentlich auch alleine auf ein Festival gehen? Habt ihr das schon mal gemacht, Sektor? Und wenn ja, wie hat sich das angefühlt? Ich meine, so alleine vor der Mainstage dancen.
2: Die Booties werden geshaked.
0: Alleine campen und einfach geile Leute kennenlernen.
3: Richtig geil, Leute.
0: Okay, richtig geile Leute. Geht das? Quatsch mal drüber. Heute Morgen in 1 Live. Schreibt mir gerne mal, ob ihr das mal gemacht habt über die 1 Live App. Dann treffen wir uns nachher noch hier mit Charlotte, die schon alleine auf einem Festival war. Wie das so war, das musst du uns mal erklären. Und ich bin gespannt, ob sie am Ende auch das sagen konnte, was er hier sagt.
4: Die Stimmung ist brutal.

0: Jabs, mir ist eins live für euch. Jetzt gibt's die Frau, wo ich nicht ganz sicher bin, ob die bei der Taylor Swift Hochzeit dieses Wochenende eingeladen ist. Bin ich ehrlich. Aber gerade schon gesagt, Ed Sheeran ist mit Sicherheit eingeladen, ist Taylor Swifts absoluter BFF. Aber Ariana Grande und Taylor, die waren eine Zeit lang total dick, haben zusammen auf Bühnen gestanden, haben zusammen gefeiert, zusammen gepostet. Jetzt aber schon länger nicht mehr. Die ist wahrscheinlich auf so einer Hochzeitsliste. Man macht dann ja immer Prios, ne? Familie, klar, ist safe. Die besten Freunde sind auch safe. Und dann kommt dieses... Haben wir noch zwei Plätze frei? Ja, warte mal, da hinten links an dem großen Tisch. Ah, da sitzen eh die Leute, die wir nicht so mögen. Na komm, da setzen wir sie hin.
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Also, das verstehe ich nicht. Achso, hier ist eins live für euch mit mir, Freddy, dem sprechenden Kaffee um 17:45. Sascha hat geschrieben über die 1Live-App, er möchte auf die Teilnehmerliste. Ich schreibe ja morgens immer mit als ehemalige Lehramtsstudentin, wer alles schon anwesend ist von euch. Und Sascha hat gemeint, er will auf die Teilnehmerliste, aber bitte immer an die vorletzte Position. Sascha, wir sind hier nicht beim Fußball. Du musst hier nicht festlegen, auf welcher Position auf dieser Liste du spielst. Komm, ich schreibe dich einfach, na gut, dann vorletzte Position.

0: Hier hat gerade jemand über die 1Live App geschrieben. Freddy, zählt es auch als Morgensport, wenn man einen schweren Energy Drink die ganze Zeit im Arm hat? Ja, ich finde schon. Also wenn du so große Energy Drinks trinkst wie ich, dann sind das definitiv harte.
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0: Wiz Khalifa, hier sein Seil für euch um 6 Minuten vor 6. Jetzt gleich mit Felix Jehn. Und Felix hat gerade viel zu tun. Letztes Wochenende hat Star-DJ Felix Jehn mit euch zusammen gefeiert und performt beim Rainbow Festival in Köln am Fühlinger See. In 2 Wochen ist Felix Jehn mit dabei beim Perukaville und hat also gerade einfach mal wieder Konzert Sommer at its best. Oder wie Felix Jehn sagen würde:
1: Was macht ihr mit mir hier? Das seid ihr.
0: Ja, dich zum Beispiel jetzt spielen in 1 Live.

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1: Es ist 6 Uhr, hier sind Julian Cooper
2: und Sebastian Richel. In den USA wird das Mega-Event Fußball-WM heute wahrscheinlich mal in den Schatten gestellt. In New York soll die Hochzeit von Taylor Swift und Travis Kelce stattfinden. Seit Wochen schon wird darüber spekuliert.
3: Offiziell haben die beiden das nie bestätigt, aber sicher scheint, dass sie heute in der Konzertarena Madison Square Garden heiraten. Gestern sind schon Luxusautos mit abgedunkelten Scheiben in die Arena gefahren, wahrscheinlich für ein Familiendinner.
2: Heute dann die Hochzeit mit 1000 Gästen, darunter Ed Sheeran und Selena Gomez. Medien berichten, dass alle vorher unterschreiben mussten, dass sie nichts von der Hochzeit erzählen und während der eigentlichen Feier sollen sie ihre Handys abgeben müssen.
3: Fans und Reporter haben keine Chance, irgendwas zu sehen. Der Bereich um den Madison Square Garden ist komplett abgesperrt. Die Arena hat auch keine Scheiben, dass man irgendwas sehen könnte.
2: In Erfurt in Thüringen gibt es ab heute wohl viel Protest gegen den AfD-Parteitag, der da am Wochenende läuft. Dazu wollen Demonstranten aus ganz Deutschland kommen. Die Polizei rechnet unter anderem mit Straßenblockaden.
3: Auch wenn es gerade viele andere Probleme und Krisen gibt, ist für viele Leute der Klimawandel noch großes Thema. Bei einer ARD-Umfrage ist rausgekommen, dass 2/3 sich Sorgen machen, dass der Klimawandel unsere Lebensgrundlagen zerstört.
2: Fast 90% fordern deshalb mehr Geld von der Politik, um zum Beispiel Krankenhäuser und Straßen besser auf Hitze vorzubereiten.
3: In knapp 2 Wochen ist Finale bei der Fußball-WM und jetzt gibt's mehr Details dazu. Geplant ist eine Halbzeitshow wie beim Super Bowl, also mit Star-Auftritten. Im ARD-Interview hat der Orga-Chef auf Kritik reagiert und gesagt, dass die Show mit 11 Minuten aber recht kurz wird.
4: The halftime show only goes for 11 minutes. We're going to be completely respectful to the game of soccer.
2: Gerade läuft bei der WM noch das Spiel Schweiz gegen Algerien. Da ist Halbzeit und es steht 1:1. Schon weitergekommen sind Spanien und Portugal.
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3: Heute Morgen scheint erstmal auf die Sonne. Später kommen auch ein paar Wolken dazu, vor allem Richtung OWL. Und es ist windig. Regen gibt's aber nur ganz selten mal. In Bad Salzuflen bis 22 Grad, in Coesfeld und Arnsberg 23 und in Bonn und Duisburg bis 24 Grad.
2: Morgen einiges an Sonne, nur wieder Richtung OWL grauer und auch mal mit einem Schauer, dann 18 bis 28 Grad. Sonntag mehr Wolken, vor allem am Niederrhein eventuell auch mal ein Gewitter.
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3: Es gibt noch keine Staus.
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5: Ja, die Listenfetischistin von 1 Live, die Jessie möchte noch draufgesetzt werden, hat gerade geschrieben, hat schon gefühlt ihren 100.000. Kaffee drin und das, obwohl sie heute frei hat. Mann, was bist du schon wach? Also ich freue mich, dass du da bist, ne? Und dass du geschrieben hast über die 1 Live App, aber Jessie, du hast frei. Geh einfach wieder ins Bett.

0: Avicii, hey Brother, hier ist ein Live um 10 nach 6, also in der Schweiz. Da sind sie heute Morgen schon alle lange wach, seit 5 Uhr heute Morgen. Rudel gucken, ja, einfach mal Fußball gucken im Pyjama und mit Cornflakes aus der Chipsschüssel, einfach so fürs Gefühl. Seit 5 Uhr heute Morgen spielt die Schweiz im 16. Finale der Fußball-Weltmeisterschaft gegen Argentinien. Und Leute, aktuell führt die Schweiz 2:0.
1: Das gibt es doch nicht.
0: Doch, es ist wirklich so. Ja, ich verfolge das natürlich für euch weiter. Aktuell sind wir in der 51. Spielminute. Heute Morgen habe ich auch schon ein bisschen früher gestartet als sonst meinen Tag, weil ich gedacht habe, hey, komm, guck mal mitten in der Nacht Portugal und Kroatien. Wie lief's da?
2: Mehr Krimi geht kaum. Mehr Gänsehaut geht kaum. Es geht in diesem WM-16. Finale um so viel.
0: Ja, um alles eben. Am Ende gewinnt Portugal gegen Kroatien 2:1 heute Nacht.
2: Portugal dreht durch. Die Portugiesen feiern eine fette Party.
0: Ja, und sie treffen jetzt im Achtelfinale auf Spanien. Die haben nämlich vorher schon gestern Abend, habt ihr wahrscheinlich mitbekommen, Österreich rausgehauen, 3:0. Ja, bei Portugal wird jetzt gefeiert, da wird wahrscheinlich die Nacht durchgemacht, ne? Wie ist so das Verhältnis der Partystundenzahl zu den Stunden Schlaf?
3: 3:0!
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Ja gut, da waren meine Augen mal wieder nicht gut genug. Oder mein Gehirn noch nicht frisch genug um diese Uhrzeit. Es ist auch für mich die erste Stunde, 17:45. Gerade sage ich noch zu groß, krass, Schweiz spielt gerade 2:0 gegen Argentinien. Ja gut, und da habe ich vielleicht mich vertan. Es ist natürlich Algerien. Also die Schweiz aktuell gegen Algerien. 2:0 an dieser Stelle. Liebe Grüße an meine Fußballexperten Stefan aus Köln und Martin aus Wuppertal, die sehr gut zugehört haben. Danke, guckt gerne für mich das Spiel auch weiter. Gebt mir durch, wenn das nächste Tor fällt. Für wen auch immer.

0: Nächte durchzumachen. Nicht nur irgendwie die Fußball-Weltmeisterschaft, nein, die Hochzeit des Jahrzehnts steht auch noch an. Taylor Swift und Travis Kelce, ihr habt es eben schon bei uns gehört. Wir schalten nachher auch noch nach New York, wo das Ganze ja stattfindet. Annika Wasenmüller aus dem 1Live-Pop-Team kennt sich, glaube ich, mittlerweile besser mit Taylors Hochzeit aus als deren eigene Wedding-Plannerin. Wenn wir mal ganz genau sind, hat die Hochzeit von Taylor Swift und Travis Kelce ja eigentlich schon angefangen, ne?
1: Ja, ich finde, wir müssten das eigentlich so sagen, weil ja vor wenigen Stunden schon das Probedinner stattgefunden haben soll. Mit circa 100 Gästen, auch schon im legendären Madison Square Garden, wo ja dann auch heute Abend quasi die riesengroße Hochzeitsparty stattfinden soll.
0: Jetzt muss man sagen, Probedinner mit 100 Leuten, das ist natürlich eine ganz kleine.
1: Ja, ganz bescheiden, engster Kreis und so, aber die beiden kennen ja gefühlt auch die gesamte Promi-Welt. Ne?
0: Ja, und da habe ich mich ja eben schon mit dem Sektor zusammen gefragt, wer ist denn jetzt alles mit dabei? Welche Promis sind denn da?
1: Also, wenn wir dem Ganzen glauben möchten, was gerade so durchs Internet geht, dann war auf jeden Fall Selena Gomez dabei, weil die sogar Taylor Swifts Trauzeugin sein soll. Das haben jetzt wohl Insider ein paar Klatschmedien in den USA bestätigt. Außerdem waren wohl Model Gigi Hadid und ihr Freund Hollywood-Schauspieler Bradley Cooper dabei. Taylor Swifts Produzent und Freund Jack Antonoff war auch da. Und natürlich halt auch die ganzen Familien des Brautpaars.
0: So, und was ist mit Ed Sheeran und Sabrina Carpenter? Wir waren uns doch so sicher, dass die beiden bei der Hochzeit dabei sind.
1: Na, die wurden zumindest noch nicht von den Paparazzi gesichtet. Das muss aber nichts heißen, sie sollen ja trotzdem in New York sein. Und Taylor Swift und Travis Kelce sollen sich den Madison Square Garden ja auch deswegen als Location ausgesucht haben, weil die selbst und halt auch deren ganzen Promi-Gäste ja so komplett unentdeckt von der Tiefgarage direkt in die Halle kommen können.
0: Darum vielleicht diese Location, weil ich habe ja gestern schon zu dir gesagt, ich finde die ja nicht so schön. Es ist Arena-Charakter halt.
1: Ich glaube, das war schon ein Hauptpunkt, aber sie haben sich's mittlerweile ja schön gemacht, also machen lassen, ne? Weil seit Tagen sind da ja große Bauarbeiten in der Konzertarena, angeblich allein über 40.000 Blumen, diverse Pavillons, Kronleuchter und auch so eine Art Schloss hat alles mitten in dieser Arena aufgebaut.
0: Sektor, über die Hochzeit des Jahres halten wir euch natürlich hier heute auf dem Laufenden. Taylor Swift und Travis Kelce heiraten und Annika Wasenmüller aus dem 1Live-Pop-Team beobachtet alles ganz genau für
1: euch.
0: Oh
1: ja.

Live. Hier ist eins live für euch um 20 nach 6 am Freitagmorgen. Habt ihr sie schon gesehen? Bei Insta in euren Timelines? Kriegt er bestimmt noch reingespült. Die Liste vom DJ Mag Magazin, also das DJ Magazin DJ Mag, hat mal wieder voten lassen. Wer sind denn die beliebtesten Festivals so aus dem EDM-Bereich? Platz 1 ist, keine große Überraschung, das Tomorrowland. Aber Platz 10 und damit der beste Platz für Deutschland ist das Perucaville. Ihr habt's immer gewusst, Sektor. Schreit ihr uns jedes Jahr in unsere 1Live-Mikrofone. In 2 Wochen ist auch schon so wieder soweit. Dann ist Perucaville. Er ist mit dabei. Topic mit Body. Jetzt hier für euch in 1Live und in 2 Wochen dann in WT.

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1: 6:30 Uhr, ich bin Julian Cooper.
2: Und ich Sebastian Richel. Zuerst schauen wir auf die Änderungen bei der Krankschreibung, die die Bundesregierung plant. Die sorgen nämlich immer noch für heftige Diskussionen und Kritik.
1: Die telefonische Krankschreibung soll ja abgeschafft werden und es soll bald sofort ein Attest nötig sein, wenn man krank ist. Krankenkassen warnen vor überfüllten Praxen und auch dieser Hausarzt aus Lünen hält gar nichts davon.
3: Stellen Sie sich vor, Sie kommen mit Brechdurchfall morgens kaum aus dem Bett und kommen dann mit Brechdurchfall in eine Praxis und stecken dann uns alle anderen Leute auch noch an. Das macht überhaupt keinen Sinn.
2: Auch aus den eigenen Reihen bekommt die Bundesregierung einiges ab. Der SPD-Gesundheitsminister von Niedersachsen sagt, ein Attest ab Tag 1 sei eine absolute Fehlentscheidung. Und die Ministerpräsidentin vom Saarland, auch SPD, findet, die telefonische Krankschreibung muss bleiben.
1: Vizekanzler Klingbeil versucht, ein bisschen zu beruhigen. Details müssten noch geklärt werden. Was genau, sagt er aber nicht. Bundeskanzler Merz hat darauf hingewiesen, dass Betriebe eigene Regeln machen können.
2: In New York hat wohl die Riesenhochzeit von Taylor Swift und Travis Kelce angefangen. US-Medien berichten, dass es in der Konzertarena Madison Square Garden schon ein Vorabdinner gab.
1: Heute Abend soll da dann die große Hochzeitsparty steigen mit vielen Promis. Rundrum ist viel abgesperrt, hunderte Polizisten sind im Einsatz.
2: Letztes Silvester hat es in Bielefeld heftige Fälle gegeben. Zwei 18-Jährige kamen durch illegale Böller ums Leben. Jetzt hat die Polizei wohl die Verkäufer.
1: Nach WDR-Informationen haben Beamte die Wohnung eines 27-jährigen Versmolders durchsucht. Auf seinem Handy gab es Details zum Verkauf. Ein 20-jähriger Bielefelder soll Böllerbote gewesen sein.
2: Für Österreich hat es bei der Fußball-WM nicht gereicht, denn Spanien ist mit einem 3:0-Sieg ins Achtelfinale gekommen. Für Österreich war es die erste WM-K.O.-Runde überhaupt. Stürmer Marko Arnautovic saß deswegen nüchtern.
4: Wir haben es probiert, aber ich denke, dass die Jungs stolz auf sich sein können und Kopf hoch und weiter geht's.
1: Weiter ist auch Portugal nach einem 2:1 gegen Kroatien.
2: Und gerade läuft noch das Spiel Schweiz gegen Algerien. Die Schweiz führt mit 2:0.
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1: Das hat erstmal Sonne dabei, aber auch einiges an Wind. Richtung OWL ist es später häufiger grau. In Detmold und Schleiden bis 22 Grad, in Solingen 23 und in Iserlohn und Münster bis 24 Grad.
2: Morgen deutlich mehr Sonne, aber weiter windig. Sonntag mal Wolken und mal Sonne, dazu einzelne Schauer und bis 27 Grad.
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1: Immer noch keine Staus.
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5: Ja, ich melde mich wie immer live von der moderativen Ersatzbank. Hallo alle. Ich habe heute rotes Portugal-Trikot an. Vielleicht hat der ein oder andere von euch auch heute Trikot an. Vielleicht die Schweiz oder so, die ja gerade spielt gegen Algerien. Wir gucken mit unserer Fußballexpertin und Reporterin Pia gleich mal auf die Spiele der Nacht. Also, wartet mal. Nochmal ganz kurz für alle. Wie begrüßt man heute Morgen nochmal Menschen?

0: Kygo, Save My Love. Hier ist eins live um 6.36 Uhr.
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2: Mit Sport kriegt man mich immer. Und deshalb schaue ich mir gern legendäre Sportstätten an, wenn ich in der Nähe bin. Vor kurzem war ich in London und natürlich musste ich zum Centre Court in Wimbledon. Auch wenn das Turnier noch gar nicht losgegangen war. Boris Becker nennt den Centre Court sein Wohnzimmer. Als ich da stand, habe ich das zum ersten Mal verstanden. Dieses Tennisstadion hat zwar 15.000 Plätze, wirkt aber total klein und irgendwie auch gemütlich, weil alles so dicht beieinander ist. Irgendwie hatte ich mehr erwartet, mehr Wucht, ein bisschen gigantischer. Im Fernsehen wirkt das alles immer so bombastisch. Aber ich kann mir jetzt richtig vorstellen, wie es hier vor jedem Aufschlag mucksmäuschenstill wird und alle Augen sich auf den Ball richten. Und ich glaube, das passiert oft. So Orte, die medial total hochgepusht sind, werden ein bisschen entzaubert, wenn man sie in echt sieht. Klar liegt das so an der Art, wie Medien halt funktionieren, aber auch daran, dass die für uns wichtigen Erlebnisse ja immer in eigentlich ganz normalen Räumen passieren. Im Wohnzimmer unseres Lebens sozusagen. Aber wenn wir von einer total prägenden Erinnerung zählen, dann wirkt der Ort irgendwie größer, als er eigentlich ist. So als würde er mit Bedeutung richtig aufgeladen werden. Dann wird aus Gras heiliger Rasen. Und ich finde es schön, dass eigentlich ganz normale Orte durchs Erzählen so ein bisschen aufgeladen werden. Es erinnert mich daran, dass sich wirklich wichtige, heilige Ereignisse am Ende an ganz normalen Orten abspielen. Und zwar ziemlich oft auch an Orten ohne Kameras. Zum Beispiel im Wohnzimmer. Christian Schröder, Aachen.
1: Ein Beitrag der katholischen Kirche. 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

0: auf.
1: Ist eigentlich schon ganz geil, oder? Kann man sich dran gewöhnen, zum Frühstücken Fußball gucken?
0: Ja.
1: Du.
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1: Ja, vor allen Dingen die Schweizer Fans und die Fans von Algerien, die gucken schon. Anpfiff war heute Morgen um 5. Momentan steht's bei der Schweiz gegen Algerien 2:0 für die Schweiz. Und wir sind kurz vor Schluss der regulären Spielzeit. Pia Nielsen, also eins der Sportteam, ist da und meint eben, ja, ist schon schön auf der Arbeit direkt vor dem Fernseher zu gehen, wenn man hier ankommt. Was sagst du zum Spiel bisher?
0: Ja, ehrlicherweise, ich hätte es mir ein bisschen spektakulärer gewünscht, ne, wenn ich hier schon morgens vor der Glotze hänge. Aber es ist eine verdiente Führung für die Schweiz auf jeden Fall. Die sind schon spielbestimmt. Das zweite Tor ist einfach 46 Sekunden nach Anpfiff der zweiten Hälfte gefallen. Also die haben da nicht lang gefackelt. Algerien, ja, versucht es immer mal wieder, aber bisher noch nicht gut genug. Aber ich sage, das Ding ist schon durch.
1: Sie sind also doch nicht gut genug.
0: Ich wollte es nicht machen.
1: Ich bin ja heute, siehst du, im roten Portugal-Trikot hier angereist. Heute Nacht hat Portugal gespielt. 1 Uhr irgendwie ging es los gegen Kroatien. Das ist schon crazy. Wir müssen natürlich drauf gucken. Kroatien ist raus. Eigentlich eine mega Paarung, aber eben so spät, dass viele es verpasst haben. Nimm uns kurz mit. Wie war's?
0: Es war absolut krank. Also die Ereignisse haben sich wirklich völlig überschlagen. Vor allem zum Schluss. Altmeister Perisic hat erst das Führungstor für Kroatien gemacht und dann Ronaldo, na klar, macht zum ersten Mal in einer Weltmeisterschaft in einem K.O.-Spiel ein Tor. Ja, das wurde dann aber aberkannt. Dann hat er aber doch noch einen Elfmeter bekommen, macht doch noch sein erstes Tor. Ja, und dann,
1: Er hat sich so gefreut. Ich habe eben schon einen Reel gesehen. Der hatte ja, also der war ja sowas von emotional angefasst.
0: Ja, bis er ausgewechselt wurde. Dann war er beleidigt. Naja, aber dann wurde es spätestens zur Nachspielzeit wild. Es wurde irgendwie 15 Minuten nachgespielt. Und Portugal macht dann das 2-1. Alle denken, das war's jetzt. Die sind weiter. Und dann gab es aber doch noch das 2-2 durch Kroatien. Das dann allerdings aberkannt wurde wegen Abseits.
3: Croatia player number 20 touched the ball and headed to the goalscorer.
0: Da rasten sie alle aus. Ja, super bitter. Es war auch, muss ich sagen, auf den Bildern echt alles super schwer zu erkennen, aber scheint die richtige Entscheidung gewesen zu sein.
1: Mein Trikot sagt auf jeden Fall, ja klar. So, und jetzt ist Kroatien aber dann halt raus aus der Weltmeisterschaft.
0: Ja, und damit hat auch die Legende Luka Modric sein letztes Spiel für Kroatien gemacht. Genauso wie Marko Arnautovic für Österreich.
4: Ich fühle mich geehrt, dass ich für diese Nation, für dieses Land gespielt habe. Es gibt nichts Schöneres. Ich will natürlich auch Dankeschön sagen an alle, die was mich unterstützt haben. Und auch will mich natürlich auch bedanken bei denen, die was mich schon lange raus haben wollten. Danke auch an euch.
0: Ja, da geht nochmal ein flotter Gruß raus an die Hater. Ja, Österreich ist ja gegen Spanien rausgeflogen gestern Abend. Ist schade, haben sich gut geschlagen, aber was willst du machen? Ne? Spanien ist einfach Spanien, das haben sie gestern auch gezeigt. Aber dafür, ich freue mich extrem auf Montagabend, weil da haben wir dann ein Achtelfinal-Banger mit Spanien und Portugal.
1: Ja, vorher sind aber noch die letzten 16. Finals zu spielen. Quatschen wir auch noch drüber mit Pia heute Morgen in 1 Live.
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1: Und wir kommen kurz zum zweitwichtigsten Event dieses Wochenende in den USA. Taylor Swift, die heiratet ja.
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0: So, Sektor, kurze Umfrage. Was sagen wir dazu, dass bald endlich Wochenende ist? Oh ja, wuhu. Bis zu den Infos gleich.
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1: Kurz nach 7 Uhr, wir sind Julian Cooper
2: und Sebastian Riechel. 12 Grad heute Morgen beim Aufwachen, da lüften viele erstmal ordentlich durch. Während sich die einen zwar schon wieder wärmeres Sommerwetter wünschen, verarbeiten die anderen noch immer die Hitzewelle von letzter Woche.
1: In einem sind sich Wissenschaftler einig, mit dem Klimawandel gemacht von uns Menschen wird es öfter sehr heiß sein und das macht vielen offenbar Sorgen. In einer neuen ARD-Umfrage befürchten 2/3, dass der Klimawandel unsere Lebensgrundlage zerstört.
2: Eine Mehrheit sieht vor allem Unternehmen und die Industrie in der Pflicht, weniger CO2 auszustoßen. Privatleute sind da weniger wichtig, sagen zumindest die meisten. Deshalb lehnt es auch eine knappe Mehrheit ab, dass besonders klimaschädliche Dinge wie Fliegen und Sprit teurer werden.
1: In einem Punkt sind sich aber fast alle einig. Die Politik soll mehr Geld geben, damit Straßen, Schienen und Krankenhäuser besser auf Hitze vorbereitet werden können.
2: Beim Thema Krankschreiben könnte sich wohl doch noch was tun. Die Bundesregierung bekommt ja gerade viel Kritik für den Plan, dass man ab dem ersten Tag einen Attest braucht.
1: Vor allem aus der SPD gibt es Leute, die zurückrudern. Vizekanzler Klingbeil sagt, dass noch einiges geklärt werden muss. Und Arbeitsministerin Baas meint bei RTL, dass das ja noch kein Gesetz ist.
2: In vielen Läden hat die Gewerkschaft Verdi heute wieder Mitarbeiterinnen und Mitarbeiter zu Warnstreiks aufgerufen. Zum Beispiel bei H&M, Primark, Kaufland und Ikea.
1: Streiks gibt es auch bei Mercedes, unter anderem in Düsseldorf, gegen den Sparkurs beim Unternehmen.
2: In New York gibt es heute wohl die Promi-Hochzeit des Jahres. Taylor Swift und Travis Kelce heiraten. Rund 1000 Gäste sollen dazu eingeladen sein.
1: Dieser Promi-Experte sagt, warum das so viele interessiert.
3: We've known her since she was a teenager.
4: Wir kennen sie, seit sie ein Teenager ist. Wir haben dabei zugeschaut, wie sie sich verliebt und danach auch wieder entliebt hat. Jetzt drückt man ihr echt die Daumen und hofft, dass es ihr Happy Ending wird.
3: The fairy tale ending.
1: Die Stadt New York hat bisher ein großes Event bestätigt, ohne zu sagen, was es genau ist. Außerdem ist viel extra Polizei im Einsatz.
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2: Los geht's heute mit viel Sonne. Später ziehen vor allem in OWL einige Wolken rein. Es bleibt trocken, aber auch windig. Dazu in Bad Berleburg 21 Grad, in Essen und Gütersloh bis 24 und in Aachen und Langenfeld bis 25 Grad.
1: Morgen so ähnlich. Oft sonnig, nur in OWL mehr Wolken. Da kann's auch Schauer geben. Sonntag einige Wolken, nur ab und an Sonne und einzelne Schauer. 18 bis 27 Grad.
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2: Dann war eine Meldung von der A4 Aachen Richtung Köln. Zwischen Düren und Elsdorf gibt es 3 Kilometer Stau nach einem Unfall in der Baustelle.
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5: Hallo alle, Sektor, ich muss mal kurz ernst werden. Wir müssen jetzt über die Menschen sprechen, die uns kulturell prägen.
6: Wir kennen alle Goethe, wir kennen Beethoven.
5: Nee, ich meinte eher die neuen Kandidatinnen und Kandidaten, die es in die Top 5 der O-Ton-Charts geschafft haben. Checken wir in 5 Minuten hier in 1 Live. Und da wird's philosophisch.
7: Also ich kenne keinen Philosoph. Was ist das jetzt genau?

0: Yourself, hier ist eins live für euch um 6:06. Ich bin gerade hier nochmal ein bisschen die Festival-To-Do-Liste durchgegangen. Letztes Wochenende war Rainbow Festival in Köln. In 2 Wochen ist...
1: Barugawe!
0: Genau, und heute startet ja das legendäre... Am Fühlinger See in Köln mit allen Dancehall-Stars und den Fans, vor allen Dingen auch 30.000 Leute werden erwartet. Und ich habe mich mal gefragt, Sektor, kann man eigentlich auch alleine auf ein Festival gehen? Weil ich habe es ehrlicherweise öfter, ich bin ja so ein FOMO-Mensch, dass irgendwo Festival ist und ich denke mir, ich will hin. Und alle Freunde sagen, nein, wir müssen arbeiten oder wir wollen nicht campen. Da habe ich mich schon gefragt, kann ich das einfach alleine machen? Wie ist die Stimmung, wenn man alleine unterwegs ist auf dem Festival?
1: Die Stimmung ist brutal!
0: Ja, denke ich mir irgendwie auch. Wie ist es, wenn man alleine vor der Mainstage danst?
2: Die Booties werden geshaked.
0: Und wie findet man dann vielleicht doch noch irgendwie Freunde?
3: Richtig geil, Leute.
0: Frage ich mich. Deswegen schreibt mir gerne mal über die 1Live-App. Habt ihr schon mal Erfahrungen gemacht? Wart ihr schon mal alleine auf einem Festival? Wenn ja, wie war's? Schreibt mir über die 1Live-App. Jetzt für euch der Mann, der öfter auf Festivals zu finden ist als ein Dixi-Klo. Hier ist Robin Schulz in 1Live mit Prayer in

0: Ihr habt die ganze Woche über gewotet, wer wird die Top 5 der O-Ton-Charts? Was sagen alle, die es nicht in die Top 5 geschafft haben?
1: So eine ekelhafte Scheiße, Alter.
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0: Na, jetzt reißt euch mal zusammen. Ja, ihr habt gewotet auf 1live.de und in der 1live-App. Und wir kommen zu
2: Platz 5.
0: Ist neu dabei und ist ein Ton, der auf einem Festival entstanden ist. Gerade habe ich noch gesagt, ich bin total im Festivalfieber. Er scheinbar auch. Wir gucken in den TikTok-Kanal von Heinz Tragedy.
1: So Leute, Festival Tag 3. Uns hat einfach jemand in den Trichter geschissen. So eine ekelhafte Scheiße, Alter.
2: Platz 4.
0: Was soll ich sagen, mir ist jetzt auch ein bisschen schlecht zur Frühstückszeit, so ein Ton. Aber eure Verantwortung, wie gesagt, alle Schuld liegt bei euch, auch hierfür. Letzte Woche noch Platz 2, jetzt nur noch Platz 4. Der Ton, den wir bei Kampf der Reality Stars auf RTL Plus gehört haben. Es wurde philosophisch.
3: Also ich kenne keinen Philosoph. Was ist das jetzt genau?
4: Ich kenne alle Goethe, ich kenne Beethoven, Mozart. Das waren ja alles Philosophen der Zeit, der Antike, des Expressionismus.
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0: Finde ich auch geil. Alle schlauen Worte, die man mal in der Schule gehört hat, einfach in einen Topf und dann kommt man in den O-Ton-Charts wieder raus. Platz 3, 2 und 1 gibt's für euch in einer halben Stunde oder wenn ihr euch spoilern lassen wollt, jetzt schon in der 1 live App.

0: also heiraten.
1: Im Madison Square Garden in New York. Also quasi in so einer riesigen Arena drinne, abgeschirmt von allen.
0: Macht Taylor Swift vielleicht dieses Wochenende? Wie finden wir das? Was sagt die New Yorkerin Cheyenne?
2: I think she deserves her privacy. And I think that she's probably just wants to have it at Madison Square Garden, because who wouldn't want a wedding at Madison Square Garden?
1: Ja, die ist begeistert und sagt, ja, wir Amis, wir lieben den Madison Square Garden, warum sollte man da nicht heiraten wollen? Ja, gesprochen mit Cheyenne hat Giselle Uka, sie ist für 1 Live vor Ort in New York, da ganz in der Nähe von wo Taylor und Travis Kelce angeblich dieses Wochenende heiraten werden, vielleicht schon heute. Cheyenne hat alles im Blick für sich, Giselle hat alles im Blick für uns. Hast du auch noch so Taylor-Fans getroffen oder was sagen andere New Yorker?
3: Also bisher ist noch nicht so viel los. Ich war vor ein paar Stunden noch mal vor dem Madison Square Garden und bisher steht da mehr Polizei, als dass da tatsächlich Leute stehen und gucken. Aber klar, ich habe auch New Yorker gefragt, die da rumgelaufen sind, was sie denn von der Hochzeit halten. Und da sind die Reaktionen unterschiedlich. Laolu hat zum Beispiel gesagt, dass er Taylor Swift schon lange verfolgt und sich natürlich freut.
4: Man, that's crazy. Das ist crazy. Ich folge Taylor Swift, seit sie den Song 22 gemacht hat, seit 2015. Und wir konnten ihre Entwicklung ja so richtig mitverfolgen. Von einer Person mit viel Herzschmerz nach Freundin zu einer Ehefrau. Hat so Coming-of-Age-Vibes. Und gleichzeitig denke ich, wow, ich bin auch erwachsener geworden.
3: Und Mikey wiederum ist so der typische New Yorker, den interessiert das eigentlich gar nicht. Und der sagt sogar, das könnte fake sein, wahrscheinlich alles für die Medien gespielt.
5: Yeah, I really don't care, to be honest. I think it's all fake. I think they're just doing it for attention.
0: Ich habe dich natürlich auch schon längst bei Instagram gestalkt, Giselle. Und da habe ich natürlich gesehen, dass du da am Madison Square Garden schon die großen LKWs und sowas alles gefilmt hast. Und das ist ja natürlich auch ein aufregender Vibe, oder? Wie ist es da gerade zu arbeiten?
3: Ja, das ist natürlich total spannend, das auch die ganze Woche schon zu beobachten, wie die Medien da wirklich die ganze Zeit stundenlang an dieser Ladezone vom Madison Square Garden sitzen und gucken und versuchen, jede Kiste und jede Palette abzufotografieren, damit sie irgendwie wissen, was Taylor Swift da im Inneren des Madison Square Gardens aufbaut. Aktuelle Theorie: Garden Party, also eine Gartenparty, eine Parkanlage, einen schönen Garten, irgendwie sowas.
0: Sehr gut. Und du legst natürlich da auch für uns auf der Lauer. Und wenn die Taylor vorbeikommt, dann sag ihr vom Sektor liebe Grüße. Wir wünschen ihr alles Gute. Okay?
3: Bestell ich.
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6: Halb acht, hier sind Julian Cooper
7: und Sebastian Riechel. Und wir starten mit einer ganz frischen Meldung. Fußball-Bundestrainer Julian Nagelsmann hat sich wohl entschieden. Gerade gibt es mehrere übereinstimmende Berichte dazu und da steht drin, dass Nagelsmann zurücktritt.
6: Gestern hatte Nagelsmann ein Krisengespräch beim Deutschen Fußballbund. Da wurde ihm wohl der Rücktritt empfohlen, weil der DFB ihn sonst rausschmeißen würde. Und dann bleiben wir noch kurz beim Fußball.
7: Denn für die Schweiz geht's weiter bei der WM. Die Mannschaft hat gerade gegen Algerien gewonnen mit 2:0. Vorlagengeber Joan Manzambi war zufrieden.
8: Sie haben gut gezockt, aber wir haben gezeigt unsere Qualität und er hat dann 2:0 gewonnen.
6: Vorher haben auch schon Spanien und Portugal es ins WM-Achtelfinale geschafft.
7: Für die geplanten Änderungen bei der Krankschreibung bekommt die Bundesregierung heftigen Gegenwind. Das sorgt für immer noch für heftige Diskussionen und Kritik.
6: Die telefonische Krankschreibung soll ja abgeschafft werden und es soll bald sofort ein Attest nötig sein, wenn man krank ist. Krankenkassen warnen vor überfüllten Praxen und auch dieser Hausarzt aus Lünen hält gar nichts davon.
9: Stellen Sie sich vor, Sie kommen mit Brechdurchfall morgens kaum aus dem Bett und kommen dann mit Brechdurchfall in eine Praxis und stecken dann uns alle anderen Leute auch noch an. Das macht überhaupt keinen Sinn.
7: Auch aus den eigenen Reihen bekommt die Bundesregierung einiges ab. Der SPD-Gesundheitsminister von Niedersachsen sagt, ein Attest ab Tag 1 sei eine absolute Fehlentscheidung. Und die Ministerpräsidentin vom Saarland, auch SPD, findet, die telefonische Krankschreibung muss bleiben.
6: Vizekanzler Klingbeil versucht, ein bisschen zu beruhigen. Details müssten noch geklärt werden. Was genau, sagt er aber nicht. Bundeskanzler Merz hat darauf hingewiesen, dass Betriebe eigene Regeln machen können.
7: Auch wenn es gerade viele andere Probleme und Krisen gibt, ist für viele Leute der Klimawandel noch großes Thema. Bei einer ARD-Umfrage ist rausgekommen, dass 2/3 sich Sorgen machen, dass der Klimawandel unsere Lebensgrundlage zerstört.
6: Fast 90% fordern mehr Geld von der Politik, um zum Beispiel Krankenhäuser und Straßen besser auf Hitze vorzubereiten.
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7: Heute Morgen scheint erstmal auf die Sonne, später kommen ein paar mehr Wolken dazu, vor allem Richtung OWL. Es ist windig, Regen gibt's aber nur ganz selten. In Iserlohn bis 20 Grad, in Warburg und Bocholt bis 23 und in Köln und Jülich bis 25 Grad.
6: Morgen einiges an Sonne, nur wieder Richtung OWL grauer und auch mal mit einem Schauer. 18 bis 28 Grad, Sonntag mehr Wolken, vor allem vom Niederrhein bis nach OWL Schauer und eventuell auch Gewitter.
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7: Immer noch nur eine Meldung von der A4 Aachen Richtung Köln zwischen Düren und Elsdorf. 3 Kilometer Stau nach einem Unfall in der Baustelle.
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10: Portugal dreht durch. Die Portugiesen feiern eine fette Party.
11: Und haben mit Sicherheit die ganze Nacht durchgefeiert. Hallo alle, mein Name ist Freddy Schürk. Ich bin ja euer sprechender WM-Plan von 1 Live. Gleich gucken wir zusammen mit Reporterin Pia auf die Spiele, die heute anstehen. Aber kurz nochmal, ey, Portugal heute Nacht gegen Kroatien, falls ihr es nicht geguckt habt. Wir fassen es nochmal kurz zusammen.
12: Ü40-Party in Toronto. Der Portugiese Ronaldo trifft auf den Kroaten Luka Modric.
11: Ja, 2:1 ist es dann am Ende ausgegangen, das Aufeinandertreffen. Auch dank einem Tor von Ronaldo. Deswegen habe ich gerade schon gesagt, heute sagen wir nicht Hallo alle. Heute begrüßen wir uns mit einem zärtlichen
13: Tschüss!

0: so witzig, Sektor. Ich habe gerade Pia gefragt, bist du bereit? Und du so, sie. Und ich so,
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0: Ja, für alle von euch, die frecherweise nicht die ganze Nacht durch Fußball geguckt haben, haben wir ja unsere 1Live-Sportexpertin Pia da. Pia Nielsen aus dem 1Live-Sportteam. Du hast für uns zum Beispiel gerade noch das Spiel geguckt, die Schweiz gegen Algerien. Mhm. Und das Ergebnis ist, die Schweiz steht im Achtelfinale. Wie war's?
2: Ja, Schweiz ist verdient weiter. Gregor Kobel weiß auch genau, was heute besonders gut geklappt hat.
3: Gregor, herzlichen Glückwunsch. 2:0 gegen Algerien. Sie stehen im Achtelfinale. Souveräne Vorstellung. Was hat Ihnen heute selbst am besten gefallen?
4: Boah, dass wir gewonnen haben erstmal.
2: Ja, kurz und knapp, ne? Ja, bei Algerien war es so ein klassischer Fall von stets bemüht. Also sie hatten wirklich ein paar gute Konter, aber sie konnten mit der Schweiz nicht mithalten. Am Ende 2:0, Schweiz im Achtelfinale gegen den Gewinner aus Kolumbien und Ghana.
0: So, die sind heute Nacht noch dran, denn wir haben ja noch 3 Sechzehntelfinale offen. Das geht ja ewig mit dieser WM.
2: Ja,
0: das ist eben wirklich die größte WM aller Zeiten.
2: Ja, heute ist erstmal das frühe Abendspiel Australien gegen Ägypten. Klingt jetzt erstmal noch nicht nach dem großen Fußball-Glamour, aber man muss sagen, Australien kann unangenehm sein und Ägypten hat natürlich auch so ein bisschen individuelle Klasse, bisher auch wirklich stabil gewesen in diesem Turnier. Also ich glaube, das wird so die Kategorie nicht schön, aber spannend und Ägypten macht es am Ende.
0: Danach kommt ja noch Argentinien gegen Kap Verde und bei Kap Verde haben wir diese Woche von einigen Hörerinnen und Hörern aus dem Sektor gehört, dass sie, wenn Deutschland jetzt ja raus ist, nur mal jetzt Kap Verde-Fan werden, weil sie einfach die Underdogs supporten wollen. Welche Kategorie ist dieses Match heute?
2: Ja, du sagst es ja schon ein bisschen, ne? Also es ist Gigant gegen Märchen am Ende. Also auf der einen Seite stehen 3 WM-Pokale, auf der anderen die allererste WM Teilnahme ever. Ein 800 Millionen Euro Star-Kader gegen eine über LinkedIn zusammengesuchte Truppe, von denen 6 Spieler gerade vereinslos sind. Und klar, Argentinien ist natürlich immer überragend anzusehen und dann gegen diesen Underdog, der eben nichts zu verlieren hat, der emotional komplett auf Anschlag ist, so wie dieser Kap Verde hier.
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2: Ja, ich würde es Ihnen sehr gönnen, aber ich muss sagen, ich bin Fußballromantikerin, aber so naiv bin ich dann auch doch nicht. Ich glaube, wir müssen uns heute Abend dann schon von Kap Verde verabschieden. Das wird für Messi eine gute Gelegenheit sein, am Ende seine Chance auf den Torschützenkönig ein bisschen weiter auszubauen. Aber es wird auf jeden Fall ein überragendes Spiel und vor allem einfach ein großartiges Abschiedsspiel dann für Kap Verde. Ne?
0: Naja, wir wissen es ja noch nicht. Ich glaube weiterhin an das Märchen. Wir gucken noch auf das dritte Match, nämlich Kolumbien gegen Ghana.
2: Ja.
0: Lohnt sich, wach zu bleiben?
2: Ja, eigentlich schon, weil ich würde sagen, das ist fast die spannendste Partie des Abends. Kolumbien war eine der überzeugendsten Mannschaften des Turniers bisher, finde ich eigentlich. Und Ghana ist aber auch absolut nicht zu unterschätzen. Die haben es in der Gruppenphase echt schon allen maximal schwer gemacht, sind, glaube ich, allen Gegnern völlig auf die Nerven gegangen. Und für Ghana-Trainer Carlos Queiroz gibt es auch einen Full-Circle-Moment heute. Der war nämlich früher selbst Nationaltrainer von Kolumbien und jetzt spielt er eben gegen die als Trainer von Ghana.
0: Sagt Pia in einer Stunde, da gucken wir auf die Achtelfinals. Wir sprechen hier weiter, denn
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0: Hier ist eins live für euch um 7:45. Kurze Umfragesektor. Wie viele von euch haben diese Woche abgestimmt?
1: 72 Menschen.
0: Reicht.
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0: Ihr habt gewotet auf 1live.de und in der 1live-App. Eben hatten wir schon Platz 5 und 4. Die findet ihr auch nochmal zum Nachhören. Genau da. Jetzt gucken wir erstmal auf
2: Platz 3.
0: Der ist ehrlicherweise nochmal richtig hochgeklettert. Letzte Woche auf Platz 5, jetzt auf Platz 3. Die vielen Menschen, die wir gefunden haben, bei kaum zu glauben in der ARD-Mediathek.
1: Insgesamt tragen 72 Menschen unserer Kleinstadt Laube-Bernsbach diesen Namen.
3: Um die vielen Fickers auseinanderzuhalten, setzen sie einfach ihren Job vor den Namen.
4: Klick auf! Wir sind die Heizungsficker.
5: Ich bin der Sauerkrautficker.
6: Wir sind die Elektroficker.
7: Ich trage den Namen stolz, weil der Name Ficker ist hier bei uns im Ort eine Institution, ist bekannt und ich bin gern ein Ficker. Ja, einen Hühnerficker gibt es auch, ja.
2: Platz 2.
0: So, Platz 2 ist neu dabei und ich bedanke mich bei euch. Anfang der Woche habe ich ihn euch hier an dieser Stelle vorgestellt und ihr habt ihn reingevotet. Ich liebe ihn. Den Ton haben wir gefunden bei Gefragt, Gejagt in der ARD-Mediathek.
8: In welcher Stadt in NRW befindet sich in der Lichtburg der hierzulande größte Kinosaal?
9: Essen.
8: Welchen Buchstaben muss man in Ralf entfernen, um den Namen eines telegenen Außerirdischen zu erhalten?
9: P.
8: Entschuldige bitte. Das ist schon ein Jahresrückblick verdächtig. Das ist stark.
2: Platz 1.
0: Geil. Ja, Platz 1, auch eine krasse Leistung. Seit 42 Wochen, Sektor, frühstückt ihr Rosinen und Zwiebeln dank der NDR Nord-Reportage.
10: Rosinen und Zwiebeln.
11: Sie kauft für ihr Frühstück ein.
12: Die Rosinen, die lege ich in Whisky ein und die kommen morgens auf meinen Joghurt mit drauf. Ja, ich bin morgens schon gleich ein bisschen tüdel. Ja, so ist das. Man muss das Leben genießen.
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0: 1 live für euch mit mir, Freddy, um 7:06. Sorry, das ist so eine Uhrzeit, da muss man immer dann kurz so, warte mal, hier auf meiner Digitaluhr steht 7:54. Wie viel Uhr ist es wirklich? Naja, wir kommen zu den wichtigsten Themen an diesem Wochenende. Es ist Festivalsommer. Dieses Wochenende zum Beispiel das Summer Jam in Köln. Und ich habe euch ja eben gefragt, wie sieht's aus? Würdet ihr alleine mal auf ein Festival gehen? Also alleine Festival Camping, alleine fürs Festival erstmal einkaufen, alleine da unterwegs sein? Also Charlotte, die hat genau das gemacht. Habe ich bei ihr bei Instagram gesehen. Wie es war, alleine auf dem Festival, musst du uns gleich mal erzählen. Nach 8.
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1: 8 Uhr, wir sind Julian Cooper
2: und Sebastian Riechel. Fußball-Bundestrainer Julian Nagelsmann hat sich wohl entschieden. Es gibt mehrere Berichte dazu, dass er heute seinen Rücktritt bekannt geben will.
1: Als Live-Reporter Martin Roschitz hat erste Details dazu.
3: Nagelsmann kassiert etwa die Hälfte der Summe, die ihm

0: Madison Square Garden heiraten. Gestern sind schon Luxusautos mit abgedunkelten Scheiben in die Arena gefahren, wahrscheinlich für ein Familiendinner.
1: Und heute dann wahrscheinlich die Hochzeit mit 1000 Gästen, darunter Ed Sheeran und Selena Gomez. Medien berichten, dass alle vorher unterschreiben mussten, dass sie nichts von der Hochzeit erzählen. Und während der eigentlichen Feier sollen sie ihre Handys abgeben müssen.
0: Fans und Reporter haben keine Chance, irgendwas zu sehen. Der Bereich um den Madison Square Garden ist komplett abgesperrt. Die Arena hat auch keine Scheiben, dass man irgendwas sehen könnte.
1: Rund um Wuppertal gibt's schon wieder Bahnprobleme. Zwischen Oberbarmen und Hagen kann gerade nichts fahren. S-Bahnen und Regios fallen aus oder werden umgeleitet. Einige Züge werden schon in Essen und Düsseldorf gestoppt.
0: Diesmal muss eine Weiche repariert werden. Die Bahn plant mit Ersatzbussen. Wie lange ist unklar. Und zum Schluss schauen wir nach Duisburg. Da gibt es gerade einen größeren Feuerwehreinsatz. In einer Lagerhalle am Hafen ist eine ätzende Flüssigkeit rausgekommen.
1: 10 Menschen hatten damit Kontakt und mussten dekontaminiert werden. Sie wurden also besonders sauber gemacht. Was für eine gefährliche Flüssigkeit es war, hat bisher niemand gesagt.
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0: Das hat erstmal Sonne dabei, aber auch einiges an Wind. Richtung OWL ist es später häufiger grau. In Nettersheim und Meinerzhagen bis 22 Grad, in Bielefeld und Bochum 23 und in Aalen bis 24 Grad.
1: Morgen länger sonnig, aber weiter windig. Sonntag dann mal Wolken und mal Sonne, dazu einzelne Schauer und bis 27 Grad.
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0: Einen Stau gibt's nämlich auf der A4 Aachen Richtung Köln zwischen Köln-Eiffeltor und Köln-Poll. 3 Kilometer da.
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3: Hallo alle, na, habt ihr den Bollerwagen schon gesattelt und seid bereit, zum Summer Jam umzuziehen heute? Ja, Festival Sommer im Sektor. Heute zum Beispiel startet das Summer Jam Festival am Fühlinger See in Köln. In 2 Wochen ist Perukaville und ich habe gefragt, würdet ihr alleine auf ein Festival gehen? Daniel aus Bielefeld hat geschrieben und meint, hallo Freddy, ich bin damals alleine auf mein allererstes Festival gegangen, das Heidepark Festival. Wenn man offen dafür ist, neue Leute kennenzulernen, ist man da nicht lange alleine. Ich hatte mein Zelt noch nicht ganz aufgebaut. Da wurde ich schon von einer Gruppe neben mir adoptiert. War eine der geilsten Erfahrungen überhaupt. Ich kann es nur empfehlen, einfach mal alleine auf ein Festival zu gehen. Ja, was sagt ihr dazu, Sektor? Meldet euch gern rein über die

0: Major Lazer, Lean On, hier ist ein Live für euch mit mir, Freddy, um 10 nach 8. Ich habe neulich bei mir in der Timeline einen Reel gesehen von der Creatorin Charlotte Schüler. Die postet viel über Festivals oder auch über Nachhaltigkeit auf Festivals. Und da hatte sie einen Reel von wegen, ey Leute, ich will jetzt gerade zu einem Festival fahren und meine Begleitung, meine Freundin, die mitkommen wollte, hat mir jetzt gerade abgesagt. Was soll ich machen? Allein zum Festival gehen? Ja, und da dachte ich mir so, gute Frage, kann man alleine auf ein Festival gehen? Charlotte, du warst dann wirklich hin und her gerissen, ne?
1: Ja, ich war wirklich so minutenweise hin und her gezogen von den Entscheidungen. Deswegen habe ich dann eben auch ein Video aufgenommen, weil ich mir gedacht habe, ich frage mal meine Community, waren die schon mal alleine auf ein Festival? Weil man kennt es ja eigentlich auf dem Festival, man lernt Leute kennen, aber wie ist es, das alleine zu starten? Also klappt das dann auch so?
0: Und deine Community, die hatte in den Kommentaren geschrieben, von wegen mach, das hatte ich auch gesehen. Und dann hast du es gemacht. Ja, wie war es denn dann?
1: An dem Tag, dieses Einkaufen alleine, war richtig komisch, nur für mich, für den Festival-Einkauf einzukaufen. Und dann aber, als ich da bin, ich habe nicht mal das Auto geparkt gehabt und schon die erste Person kennengelernt. Das war dann quasi mein Parknachbar. Und so ging das in einer Tour dann weiter beim Zelt aufbauen. Und innerhalb von einer Stunde hatte ich direkt drei Parteien kennengelernt. Und mit denen war ich dann auch das ganze Festival jeweils immer unterwegs. Ich war dann quasi adoptiert. Und habe ich auch direkt, also ich bin ja am Abend am Festival erst angekommen. Das war ein bisschen schwierig, weil es geregnet hat. Und ich hatte mir schon Gedanken gemacht, ja, wenn es regnet, sitzt jeder in seinem Pavillon oder im Wohnwagen oder im Zelt und man sieht gar niemanden. Aber es ging dann doch relativ gut. Und am nächsten Morgen, da saß ich schon mit der eine Gruppe am Frühstückstisch und habe komplett vergessen, dass ich überhaupt ganz alleine auf dieses Festival gefahren bin.
0: Oh Mann, ey, das klingt total positiv. Das heißt, was würdest du Leuten raten, die jetzt vielleicht auch vor der Entscheidung stehen, soll ich alleine zum Beispiel zum Summer Jam Festival dieses Wochenende oder soll ich es nicht machen?
1: Also ich würde auf jeden Fall fahren, weil ich denke mir immer, wenn ich sowas ausprobiere, heimfahren kann man ja immer noch. Aber es ist ja viel zu schade, ein Erlebnis nicht erstmal zu probieren. Und am Ende klappt es ja meistens sowieso super gut. Also ich glaube, da braucht man überhaupt gar keine Angst haben, alleine auf dem Festival zu fahren.
0: Sagt Creatorin Charlotte Schüler. Sie war ganz alleine beim Trägertal-Festival und fand's mega. Wart ihr schon mal alleine auf dem Festival? Meldet euch gerne über die 1Live-App. Jetzt Vertigo um 10 nach 8.

0: Also das hier hatte Julian Nagelsmann ja noch kurz nach dem WM-Aus von Deutschland diese Woche gesagt.
1: Ich weiß auch, dass jetzt wahrscheinlich nicht so viele da sitzen, die es freuen würde, wenn ich weitermache. Aber ich würde trotzdem weitermachen, wenn der DFB das will.
0: Ja, turns out, scheinbar nicht.
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0: Ja, der DFB will scheinbar nicht weiter mit Julian Nagelsmann gemeinsame Sache machen. Gestern gab es einen DFB-Gipfel, das haben wir alle mitbekommen. Ja, und laut Medienberichten steht jetzt wohl fest, Nagelsmann tritt zurück. Pia Nielsen aus dem 1Live-Sportteam. Ist nicht wahnsinnig überraschend, ne?
3: Nee, haben wir eigentlich alle mit gerechnet, glaube ich. Und es war eigentlich auch die einzig richtige Entscheidung, so wie man da jetzt rausgeflogen ist. Und auch bei dem ganzen Wirbel und der ganzen Aufregung, die es jetzt um ihn gab, ist das, glaube ich, richtig so. Sportlich konnten ja viele seine Entscheidungen nicht mehr so hundertprozentig nachvollziehen. Und man muss auch sagen, auch in der Öffentlichkeitsarbeit hat es, ich sag mal, hier und da ein bisschen gehakt. Mhm. Also er ist so ein bisschen patzig geworden zuletzt irgendwie. Also die Kritik wurde irgendwie immer lauter. Er hatte aber eben noch einen Vertrag bis einschließlich der nächsten Europameisterschaft. Und die wollte er eigentlich auch gerne machen, wenn er darf. Aber ich glaube, er wusste eigentlich auch schon selbst, dass das nicht wird.
1: Ich entscheide es nicht. Ich habe Vertrag und stehe auch zur Verfügung. Aber am Ende weiß ich, wie es im Fußball läuft.
3: Ja, und so ist es halt auch gekommen, wie es im Fußball halt läuft. Jetzt soll er eben raus sein.
0: Es wurde ja schon die ganze Zeit spekuliert, wer jetzt nachrückt. Ich habe schon von dem Schatten-Bundestrainer, so wurde er bezeichnet, gelesen. Ja. Wir wissen alle, um wen es geht. Was meinst du?
3: Ja, ich schließe mich da ehrlicherweise allen anderen an. Ich kann nichts Überraschendes sagen. Ich glaube, es führt keinen Weg an Klopp vorbei, würde ich sagen. Der ist verfügbar und also ganz im Ernst, der muss in seiner Karriere ja nochmal Bundestrainer werden. Das geht ja gar nicht ohne. Es kursieren natürlich auch noch so ein paar andere Namen, die da jetzt irgendwie noch mit reingeworfen werden. Aber ich würde mich schon auf Klopp festlegen tatsächlich, genauso wie Bastian Schweinsteiger.
4: Ich glaube, dass es passieren wird.
3: Ja, es könnte halt nur eben gefährlich werden, weil gerade bei Klopp hängen die Erwartungen natürlich ultra hoch. Also die Fallhöhe ist schon riesig. Aber Basti ist da zumindest optimistisch.
4: Ich glaube, dass Jürgen Klopp ein großer Trainer ist und dass er eine Aufbruchsstimmung erzeugen kann.
3: Ja, ich glaube auch, dass der vor allem zu Beginn da irgendwie nochmal neuen Schwung reinbringt. Vor allem muss man ja sagen, also Klopp als Bundestrainer, das hypt Fußball-Deutschland, glaube ich, wirklich maximal auf. Außer halt die eben den Leipzig-Wechsel übel genommen haben vielleicht.
0: Glaubst du denn, dass das noch während der WM bekannt gemacht wird, wer der Neue wird?
3: Ich glaube es nicht, zumindest nicht, wenn es Jürgen Klopp wird. Der ist ja noch als Experte für Magenta gerade unterwegs bei der WM. Ich glaube, das wäre dann wirklich zu viel Trubel, auch zu viel Fokus dann da drauf. Das beeinträchtigt dann ja auch seinen Expertenjob da irgendwie so ein bisschen. Also ich glaube, die werden schon noch warten bis nach der Weltmeisterschaft. So oder so muss ich aber sagen, ich freue mich sehr, wenn das, Achtung, kloppt.
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Tennis Machine, hier sein Zeit für euch. Also, Daniel aus Bielefeld war allein auf dem Heidepark Festival. Charlotte hat uns gerade erzählt, sie war alleine auf einem Festival in der Nähe von Passau. Und jetzt hat sich Steffi gemeldet über die 1Live-App. Da könnt ihr euch ja immer direkt bei mir reinmelden. Sie meint, hallo Freddy, das hat mich gerade sehr froh und zuversichtlich gemacht. Ich fahre dieses Jahr nämlich alleine zu Perucaville, weil meine Buddies alle abgesagt haben. Und jetzt bin ich schon viel zuversichtlicher. Vielen Dank. Liebe Grüße, Steffi. Ey, Steffi, auch alleine wird geil. In 2 Wochen geht's los. Sattel schon mal deinen Bollerwagen. Wir bringen uns hier in Stimmung.

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10: 8.30 Uhr, ich bin Julian Cooper.
11: Und ich Sebastian Riechel. Wer sich heute Abend einen Cocktail bestellt, der schlürft sehr wahrscheinlich aus einem Papierstrohhalm, denn neue Plastikstrohhalme sind ja seit 5 Jahren durch ein Gesetz verboten. Trotzdem kann man sie aber noch kaufen und daran gibt es jetzt Kritik.
10: Ganz genau steht im Gesetz, dass Strohhalme, die damals schon im Lager waren, noch verkauft werden dürfen. Die Deutsche Umwelthilfe bezweifelt aber, dass noch immer verstaubte Pakete im Regal stehen, zumindest in der Masse. Sie vermutet, dass Händler sich außerhalb der EU neue Ware besorgen.
11: Das Bundesumweltministerium gibt auch zu, dass es extrem schwer zu kontrollieren ist, was alt und was neu ist. Deshalb will sich Deutschland bei der EU dafür einsetzen, dass diese Lagerregelung abgeschafft wird.
10: Die Umwelthilfe sieht aber auch positive Effekte durch das Verbot. Generell gäbe es ein Umdenken, dass Mehrweg vielleicht die bessere Alternative sei.
11: Für Fußball-Bundestrainer Julian Nagelsmann ist wohl Schluss. Es gibt übereinstimmende Berichte, dass er heute seinen Rücktritt bekannt geben wird. Der DFB hatte ihm das gestern wohl empfohlen, um nicht rausgeschmissen zu werden nach dem WM aus.
10: Weiter geht's bei der WM im Achtelfinale für die Schweiz, Portugal und Spanien. Alle drei haben ihre Spiele heute früh und in der Nacht gewonnen.
11: Um die geplanten neuen Regeln fürs Krankschreiben gibt es weiter viel Aufregung. Die Bundesregierung will, dass man bald sofort einen Attest braucht, wenn man sich krank meldet. Unter anderem Ärzte finden das Quatsch.
10: SPD-Vizekanzler Klingbeil hat am Abend im ZDF gesagt, dass Details noch geklärt werden können.
12: Da wird man jetzt gute pragmatische Lösungen finden müssen. Und das war jetzt eine Grundsatzeinigung im Koalitionsausschuss. Jetzt geht es darum, dass das Ganze pragmatisch umgesetzt wird. Aber das werden wir hinbekommen.
10: Kanzler Merz hat gesagt, dass Betriebe auch selbst eigene Regeln machen können.
11: 8 Tage nach den Erdbeben in Venezuela kommt das erste deutsche Hilfsteam heute zurück. Die Spezialeinheit vom Technischen Hilfswerk war mit 4 Rettungshunden im Einsatz, um nach Überlebenden zu suchen.
10: In Venezuela jetzt noch Menschenleben zu finden, ist extrem unwahrscheinlich. Die Behörden haben bisher fast 2600 Tote bestätigt.
11: Letztes Silvester hat es in Bielefeld heftige Fälle gegeben. 2 18-Jährige kamen durch illegale Böller ums Leben. Jetzt hat die Polizei wohl die Verkäufer.
10: Nach WDR-Informationen haben Beamte die Wohnung eines 27-jährigen Versmolders durchsucht. Auf seinem Handy gab es Details zum Verkauf. Ein 20-jähriger Bielefelder soll Böllerbote gewesen sein.
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11: Mit viel Sonne, aber auch windig und vor allem Richtung OWL auch mehr Wolken. In Höxter und Wermelskirchen dazu 22 Grad, in Kleve und Menden 23 und in Eschweiler bis 25 Grad.
10: Morgen ähnlich, oft sonnig, in OWL mehr Wolken, da kann es auch Schauer geben. Sonntag Wolken, ab und an Sonne und einzelne Schauer bis 27 Grad.
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11: 2 Meldungen, zuerst die A4 Aachen Richtung Köln, zwischen Köln-Eiffeltor und Köln-Poll. 10 Minuten mehr, 3 Kilometer Stau. Und die A555 Bonn Richtung Köln, zwischen Köln-Godorf und dem Kreuz Köln-Süd. Auch hier 10 Minuten plus, 3 Kilometer Stau.
13: Sagt mal einmal kurz, Jungs, habt ihr eine Einladung zu Taylors Hochzeit bekommen?
14: Nee.
10: Bin noch hier, ne?
13: Also ich hab ja eine. Ich hab ja eine.
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13: Hallo alle. Ja, wir gucken gleich natürlich auf die Hochzeit des Jahrzehnts zwischen Taylor Swift und Travis Kelce. So, und das Ding ist aber, ich hab sie ja hier, die Einladung. Na klar, Sektor. Es gibt einen guten Grund, warum ich nicht fahren konnte. Bin zum Rudelgucken heute Abend verabredet. Man muss Prioritäten setzen.

0: Ja, was ist, wenn das alles gar nicht stimmt?
1: Wäre witzig.
0: Boah, das wäre so peinlich, ne? Wenn die ganzen Medien auf der ganzen Welt so eine Welle machen und dann ist gar nichts dran. Ja, wir berichten ja auch schon die ganze Woche darüber, dass Taylor Swift und Travis Kelce heute ihre große Traumhochzeit schmeißen sollen in New York. Aber Annika Wasenmüller aus dem 1Live-Pop-Team. Was, wenn das alles gar nicht stimmt? Hatte ich mir gestern schon so überlegt. Was, wenn die eigentlich in einer ganz anderen Stadt ist und extra alles groß inszeniert, damit alle Medienleute nach New York reisen? Das könnte ja sein.
1: Ist auf jeden Fall eine der Theorien, die gerade so auf Social Media rumwabern. Also, dass halt viele spekulieren, dass die Hochzeit woanders stattfindet. Oder aber auch, dass die Hochzeit der beiden längst stattgefunden hat. Komplett privat im kleinen Rahmen bei Taylor Swift zu Hause.
0: Jetzt kann man aber sagen, im Madison Square Garden wird ja nun mal wirklich gerade viel irgendwie Deko reingekarrt und sowas alles. Und es sind super viele Stars auch gerade in New York.
1: Ja, das stimmt. Vermutlich findet auch deswegen einfach die Hochzeitsparty da statt. Also auch wenn die vorher vielleicht schon standesamtlich oder so geheiratet haben. Ein paar Fans, die haben aber ganz kreative Ideen, woran es liegen könnte, vermuten zum Beispiel, dass das alles nur ein gigantischer Werbegag von Taylor Swift sein soll.
0: Weil sie jetzt Wedding-Plannerin werden will und allen zeigen will, so könnte eure Hochzeit aussehen, bucht mich? Oder was ist die Theorie? Was will Taylor machen?
1: Vielleicht so eine Art Release-Party für ihr eigenes Plattenlabel, so zumindest die Vermutung. Yeah. Es gibt nämlich schon länger die Theorie, dass Taylor Swift so ein eigenes Musiklabel gründet und da dann halt ihre berühmten Freunde unter Vertrag nimmt, also zum Beispiel Gracie Abrams, Sabrina Carpenter oder auch Ed Sheeran.
0: Okay, das wäre natürlich irgendwie ein Boss-Move.
1: Wäre super krass, dafür gibt es jetzt aber keine Beweise oder so. Ne? Das sind nur Indizien, wenn wir jetzt hier so im Rechtsprech bleiben. Eine andere Vermutung von Fans ist es dann aber auch, dass Taylor Swift vielleicht dieses ganze Brimborium veranstaltet, um ein neues Album anzukündigen.
0: Also das wäre ja wohl... Also das wäre, sorry, da wäre ich enttäuscht dann.
1: Ja.
0: Also nur für eine Albumankündigung, so ein Aufriss?
1: Ja, es wird sich aber relativ logisch zusammengesponnen, weil Taylor Swift in den letzten Jahren ja fast all ihre alten Alben nochmal neu rausgebracht hat, so als Re-Recordings. Und ihr Reputation-Album und ihr Debütalbum, die fehlen in dieser Riege noch. Deswegen denken Fans jetzt gerade, Taylor Swift, die nimmt Travis Kelces Nachnamen an nach der Hochzeit. Und deswegen schmeißt sie ihrem Mädchennamen und dem ersten Album, das sie rausgebracht hat, eine riesengroße Party. Weil ihr Debütalbum, das heißt ja Taylor Swift.
0: Okay, für alle, die jetzt gerade den Anfang unserer Moderation verpasst haben, das sind nur wilde Theorien aus dem Internet. Wir wissen nicht, was da wirklich dran ist.
1: Nein, und seien wir mal ganz ehrlich, ich mag zwar solche schrägen Gedankengänge, aber ich bin mir sicher, heute in New York, da heiraten einfach zwei Megastars, die planen das und wir können dabei so ein bisschen Mäuschen spielen.

0: POV. Der Paketbote klingelt. Dein DFB-Fan-Trikot ist endlich da.
1: Ich mach das gleich kaputt. Wie kann man so eine Scheiße hier überhaupt abliefern? Da hat man schon wieder richtig geile Laune, bevor man das überhaupt anfängt. 1

0: Sektor, rechnen wir einmal nach. Wie oft seid ihr krank im Jahr?
1: Die Zahl der Krankentage in Deutschland ist zu hoch.
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0: Ja, das sagt Bundeskanzler Friedrich Merz. Zu viele Krankentage, 14,5 Krankheitstage sollen es durchschnittlich im Jahr sein, die wir haben. Deshalb möchten Union und SPD eine Reform durchführen, bei der wir uns zukünftig schon ab dem ersten Tag krank schreiben lassen müssen. Also wenn wir auf der Arbeit sagen, wir sind krank, direkt Attest. Um diesen Plan geht's heute im 6:30 News Podcast. Host ist Lisa Bertram. Sie weiß, was da genau geplant ist.
3: Die Regeln fürs Krankschreiben sollen strenger werden. Wer nicht arbeiten kann, der braucht dann direkt ab Tag 1 eine Arbeitsunfähigkeitsbescheinigung, also ein Attest vom Arzt. Bislang ist das erst ab dem vierten Tag vorgeschrieben. Und fürs Attest sollst du künftig auch wieder in die Praxis gehen. Die Krankschreibung am Telefon, die soll es nämlich nicht mehr geben.
0: So, und viele regen sich jetzt auf über diese Beschlüsse, wie zum Beispiel Gaitan aus Leverkusen.
4: Stell dir mal vor, du hast jetzt Bauchkrämpfe, hast eigentlich gar keine Kraft, jetzt rauszuziehen, zum Arzt zu fahren. Und das ist ja genau das, was er gerade von uns verlangt. Und da merke ich halt auch, die decken nicht nach, bevor die irgendwas handhaben oder was weiß ich.
0: Ja, was sagen die Fachleute dazu?
3: Also jemand, der das gut findet, ist der Präsident der Arbeitgeberverbände. Der vertritt also Chefinnen und Chefs und der sagt, damit reagiert die Koalition zu Recht auf den hohen Krankenstand. Gewerkschaften finden, das geht gar nicht. Mit der Regel würde man den Mitarbeitern unterstellen, dass sie gar nicht wirklich krank sind und quasi nur blau machen. Und Vertreter von Hausärzten, die befürchten, dass bald Millionen Leute denen die Praxen einrennen, obwohl das medizinisch gar nicht nötig ist. Nur wenn man halt dann das Attest für seinen Schnupfen braucht. Und Kanzler Merz, der hat gestern die Kritik zurückgewiesen. Der hat auch gesagt, dass Betriebe mit eigenen Regeln auch davon abweichen können. Es könnte also je nach Arbeitgeber sein, dass alles so bleibt, wie es ist. Aber offiziell soll die Regel bald sein, Krankschreibung ab Tag 1.
0: Also wahrscheinlich auch ein großes Thema bei euch, auch auf der Arbeit heute, nicht nur in der Kaffeepause. Krankmeldungen brauchen wir bald ab dem ersten Tag, also ein Attest. Warum und was Experten dazu sagen, das hat euch Lisa Bertram vom News-Podcast 6:30 erzählt und könnt ihr auch nochmal in der ganzen Podcast-Folge nachhören.
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0: Quatsch in eins live. Ich habe gesagt, ich weiß nicht, ob ich es mich trauen würde. Jetzt hat Lynn geschrieben aus Köln. Hey Freddy, wir würden dich am Wochenende zu Electric Love mitnehmen. Komm einfach mit uns. Ja, und wir haben auch eben schon von Charlotte gehört, die sagt, allein auf dem Festival gar kein Problem, man wird immer von irgendwem adoptiert. Was sie aber auch erlebt hat, wenn sie Leuten dann gesagt hat, ich bin alleine hier, wie die Leute geguckt haben oder auch nicht, das hört ihr nach neun.
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1: 9 Uhr, wir sind Julian Cooper
2: und Sebastian Riechel. Vieles hat die letzten Tage schon darauf hingedeutet, jetzt ist die Entscheidung wohl gefallen. Fußball-Bundestrainer Julian Nagelsmann will zurücktreten, das berichten mehrere Medien übereinstimmend.
1: Nach dem frühen WM-Aus gegen Paraguay gab es heftige Kritik an der Mannschaft, aber auch am Bundestrainer selbst. Gestern gab es dann eine Krisensitzung in der DFB-Zentrale. Alle Chefs haben mit Nagelsmann gesprochen und sollen ihm empfohlen haben, zurückzutreten. Ansonsten würden sie ihn rausschmeißen.
2: Für Nagelsmann war es die erste Station als Trainer einer Nationalmannschaft. Vor knapp 3 Jahren hatte er das DFB-Team von Hansi Flick übernommen. Sein erstes Turnier war dann die Heim-EM. Die kurze Euphorie dann

0: läuft. Dazu wollen Demonstranten aus ganz Deutschland kommen. Die Polizei rechnet unter anderem mit Straßenblockaden.
1: In New York gibt es heute große Aufregung. Es sind Straßen gesperrt. Viele Journalisten sind unterwegs und auch Promis für eine Mega-Hochzeit. Taylor Swift und Travis Kelce heiraten wohl. Diese Swifties freuen sich drauf.
2: Man, that's crazy.
3: I wish I was there.
4: It's gonna be a very, very amazing experience for me and my entire life.
0: Laufen soll die Hochzeit in der Konzertarena Madison Square Garden. Da gab es wohl auch schon ein kleines Dinner mit 100 Leuten.
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1: Heute Morgen scheint erstmal oft die Sonne. Später kommen auch ein paar Wolken dazu, vor allem Richtung OWL. Und es ist windig. Regen ist die Ausnahme. In Monschau und Herford bis 22 Grad, in Steinfurt und Nümbrecht 23 und in Soest bis 24 Grad.
0: Morgen einiges an Sonne, nur wieder Richtung OWL grauer und auch mal mit einem Schauer. Sonntag mehr Wolken, vor allem am Niederrhein kann es auch mal ein Gewitter geben.
1: A3 Oberhausen Richtung Köln zwischen Oberhausen-Lierich und Duisburg-Wedau 3 Kilometer stockend und A4 Aachen Richtung Köln zwischen Köln-Eiffeltor und Köln-Poll 3 Kilometer Stau.
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6: Hallo alle, die ganze Woche über habe ich euch ja hier an dieser Stelle auch die kleinen CSDs im Sektor mal ein bisschen vorgestellt, denn gerade im ländlichen Bereich braucht die Queer-Community noch so viel mehr Sichtbarkeit, als sie aktuell hat. Und jetzt habe ich jemanden hier, die sich ganz aktiv auch auf den kleinen CSDs einsetzen wird. Ich freue mich wahnsinnig. Lorelei Rivers.
7: Hallo, Freddy.
6: Drag Queen. Sag mal einmal kurz deinen Terminplan für die nächsten Wochen. Wo bist du überall beim CSD?
7: Oh Gott, wie viel Zeit hast du? Köln, Oberhausen, Wesel, Brühl, Ratingen, Bocholt.
6: Ah, geil. Also, warum du überall am Start bist, sag

0: Also ich überlege gerade, wer von uns beiden, als wir uns kennengelernt haben, auf dem 1-Love-Wagen vor 2 Jahren, wer von uns beiden mehr Glitzer benutzt hat vorher? Ich glaube, wir waren ungefähr gleich.
1: Nein, das war definitiv warst du da.
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0: Ja, am Sonntag ist der Christopher Street Day in Köln, die große queere Demo und der 1-Love-Wagen ist natürlich mittendrin. Hunderttausende Zuschauerinnen und Zuschauer werden in Köln erwartet, um eben alle Flagge zu zeigen für queere Rechte, für mehr Toleranz. Und mittendrin beim CSD ist natürlich auch

0: Wieder Drag Queen Lorelei Rivers.
1: Hallöchen.
0: So, vor zwei Jahren eben auf dem 1-Love-Wagen haben wir zwei uns kennengelernt. Für dich steht jetzt ein langes CSD-Wochenende an, denn du machst heute Abend schon quasi das Opening, kann man sagen. Denn viele wissen immer gar nicht, CSD, das ist nicht nur in Anführungszeichen die Demo am Sonntag. Es gibt auch viele Panelrunden, es gibt viele kleine Veranstaltungen und heute Abend eine große Show mit dir.
1: Ja, absolut. Wir haben den Drag Race Germany Cast, wo ich vor drei Jahren mitgemacht habe, nochmal eingeladen und machen eine kleine Drag-Show zum Opening.
0: So, und das bedeutet für euch natürlich viel Vorbereitung auch, denn hinter Drag, da steckt ja auch eine ganze Kunst. Ich meine, bei Drag Race Germany konnten wir es im Fernsehen sehen. Wie lange brauchst du heute Abend, bis du komplett fertig bist und wie ist dann der Look?
1: Ich glaube so 2,5 Stunden. Ich bin heute mal Optimistin.
0: Und wie können wir uns dich dann vorstellen?
1: Mit langen roten Haaren, also ganz anders als jetzt gerade. Und dann wahrscheinlich in ungefähr 6 unterschiedlichen Kleidern. Mal gucken, was ich so einpacke.
0: Ja, gerade noch die kurzen braunen Haare, aber danach ja eben erkenntlich als Lorelei Rivers, als die wir dich auch von Instagram kennen. Und was du auf der Bühne so treibst bei Drag Queen Shows, da hören wir mal rein. Was ist das genau? Ist das jetzt Gestöhne oder Operngesang?
1: Ich hoffe Operngesang.
0: Erklär mal kurz, was passiert bei so einer Show?
1: Alles Mögliche. Wir haben Lip-Sync, wir haben Live-Gesang, wir haben Comedy, wir haben praktisch alles, was du dir vorstellen kannst. Drag hat keine Grenzen, du kannst mit Drag alles auf die Bühne stellen, worauf du Lust hast.
0: Ja. Wie du zum Drag gekommen bist, was dir Drag bedeutet und auch der CSD, darüber sprechen wir in 5 Minuten in 1 Live.

0: Da performt Rihanna für euch. Aber heute Abend, da steht Drag Queen Lorelei Rivers auf der Bühne.
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0: Und zwar im Rahmen des Christopher Street Days. Am Sonntag ist ja die große Demo für queere Rechte in Köln. Ihr könnt auch mit dabei sein. Hunderttausende Zuschauerinnen und Zuschauer werden erwartet. Wir sind mittendrin mit dem 1 Love Wagen. Aber heute sind natürlich auch schon ganz viele Events. Und Drag Queen Lorelei ist mittendrin. Und jetzt aber erstmal bei mir im Studio weiter zu Gast. Erklär mal einmal für alle, die dich vielleicht noch nicht so gut kennen, dich damals nicht im Fernsehen gesehen haben bei Drag Race Germany. Wie bist du zu Drag gekommen?
2: Das war irgendwie schon in der Schulzeit. Also ich komme ja eigentlich von der klassischen Musik und ich war immer so, oh, ich weiß gar nicht, wo ich da so reinpassen soll. Was soll ich denn später für Rollen spielen? Da passt ja überhaupt nichts. Und dann habe ich Drag Race entdeckt, die US-Version. Und ich war so, genau das ist es, genau das will ich machen. Und dann kam die mit einer Tour nach Deutschland 2018. Und dann habe ich gedacht, du bist jetzt mal mutig und du gehst jetzt einfach mal in Drag hin und guckst, was das so mit dir macht. Und es hat ganz viel gemacht. Und dann bin ich da in die Szene reingerutscht, habe andere Drag Queens kennengelernt und habe nie wieder aufgehört.
0: Was hat das denn auch emotional damals mit dir dann eben gemacht?
2: Das ist total befreiend. Also erstmal habe ich gedacht, oh wow, es gibt einen Platz für queere Kunst, in dem ich mich ausleben kann. Und es ist, wenn man einfach mal so alles ablegt an Genderrollen, die einem irgendwie auferlegt wurden, seit man ein kleines Kind ist, das ist so wie so ein Befreiungsschlag. Du bist auf einmal eine ganz andere Person, und aber gleichzeitig warst du noch nie so sehr du selbst wie in diesem Moment.
0: Jetzt am Wochenende eben beim CSD, das ist für viele queere Personen aus dem Sektor, aber eigentlich aus ganz Deutschland, teilweise kommen sie aus ganz Europa, hierher auch wie so einen Safe Space, weil man eben genau das, was du beschrieben hast, da spürt. Man kann sein, wer man will, man kann frei sein. Was bedeutet dir der CSD und das CSD-Wochenende?
2: Ganz, ganz viel. Also es bedeutet natürlich Sichtbarkeit. Es bedeutet auch, dass man zusammenkommt und Spaß hat. Aber es bedeutet natürlich auch, dass wir zeigen, dass wir hier sind und dass wir für unsere Rechte eintreten. Weil am Ende des Tages ist es auch immer noch eine Demonstration für unsere Rechte. Und so lange, bis wir nicht komplett gleichgestellt sind, werde ich weiter auf die Straße gehen.
0: So, und warum du das auch nicht nur hier in Köln bei dem riesen CSD am Sonntag machst, sondern bei ganz vielen, ganz kleinen CSDs im ganzen Sektor, darüber sprechen wir in 5 Minuten hier in 1 Live. Für euch jetzt Blink Twice.

0: So, jetzt sag mal einmal ganz ehrlich, wie hoch sind die Schuhe, die du anziehst jetzt zum CSD-Wochenende? Wie viel Zentimeter?
1: Oh, ganz ehrlich. Also heute Abend mal so 10 vielleicht. Auf dem Truck, keiner sieht meine Füße, die werden flach.
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0: Ja, wir freuen uns weiterhin über Besuch hier im 1 Live Studio, passend zum CSD-Wochenende. Und zwar Lorelei Rivers ist weiterhin da, unsere Drag Queen, die wir noch vom 1 Love Wagen von vor ein paar Jahren, da haben wir uns kennengelernt, wir zwei kennen. Und ich freue mich wahnsinnig, dass du da bist, weil es ganz spannend ist, was du uns gerade schon erzählt hast über dein Leben als Drag Queen, wie viel Kunst, wie viel Leidenschaft dahinter steckt. Und du bist nicht nur heute Abend zum Beispiel eben auch bei einer großen Bühnenshow im Rahmen des CSDs zu sehen, sondern du wirst auch die nächsten Wochen ganz viel im Sektor unterwegs sein. Sag mal, in welchen Städten bist du überall beim Christopher Street Day?
1: Ich bin in Wesel, in Oberhausen, Brühl, Ratingen und Bocholt.
0: Also tatsächlich auch die kleineren CSDs.
1: Absolut,
0: im Sektor.
1: Ja.
0: Warum sagst du, ist mir aber auch wichtig, da auch hinzufahren, nicht nur hier oder bei dem Riesending in Köln?
1: Mir ist das total wichtig, weil es da auch einfach um Sichtbarkeit geht und diese kleinen CSDs, die sind vielleicht zum ersten oder zweiten Mal erst dabei und ich komme aus Ratingen ursprünglich und ich hatte selber überhaupt gar kein Vorbild für queeres Leben, als ich dort aufgewachsen bin und einfach zu sehen, wie queere Menschen dort auf die Straße gehen, das macht super viel mit dir und das ist total schön und total wichtig, auch einfach für queere Jugendliche, für queere Kinder, die dort aufwachsen, zu sehen, ich bin hier nicht alleine.
0: So. Und genau das sieht man auch wieder am Sonntag beim Christopher Street Day in Köln. Das ist eine der größten queeren Demos in ganz Europa. Vielleicht seid ihr auch mit dabei, wir sind am Start.
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0: Und Lorelei, danke, dass du da warst. Dir jetzt ganz viel Spaß, auch auf den 10 cm Haken.
1: Ich danke dir.
0: Halt

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0: um 9:30. Hier sind Wiebke Dumpe
1: und Sebastian Riechel. 12, 13 Grad heute Morgen beim Aufwachen. Da haben viele wahrscheinlich erstmal ordentlich durchgelüftet. Während sich die einen zwar schon wieder wärmeres Sommerwetter wünschen, verarbeiten die anderen noch immer die Hitzewelle von letzter Woche.
0: In einem sind sich Wissenschaftlerinnen und Wissenschaftler einig. Mit dem Klimawandel, gemacht von uns Menschen, wird es öfter sehr heiß sein. Und das macht vielen offenbar Sorgen. In einer neuen ARD-Umfrage befürchten 2/3, dass der Klimawandel unsere Lebensgrundlage zerstört.
1: Eine Mehrheit sieht vor allem Unternehmen und die Industrie in der Pflicht, weniger CO2 auszustoßen. Privatleute sind da weniger wichtig, sagen zumindest die meisten. Deshalb lehnt es auch eine knappe Mehrheit ab, dass besonders klimaschädliche Dinge wie Fliegen und Sprit teurer werden.
0: In einem Punkt sind sich aber fast alle einig. Die Politik soll mehr Geld geben, damit Straßen, Schienen und Krankenhäuser besser auf Hitze vorbereitet werden können.
1: Die deutsche Fußballnationalmannschaft bekommt wohl bald einen neuen Trainer. Mehrere Medien berichten übereinstimmend, dass Julian Nagelsmann heute zurücktritt.
0: Deutschland ist bei der WM gegen Paraguay rausgeflogen. Danach gab es viel Kritik an der Mannschaft und am Bundestrainer. Der DFB hat Nagelsmann wohl den Rücktritt empfohlen.
1: Die Stadt Mönchengladbach darf bis Ende des Jahres kein Geld mehr ausgeben für Dinge, zu denen die Stadt nicht schon verpflichtet ist. Oberbürgermeister Felix Heinrich sagt, dass auch beim Personal gespart wird.
2: Jetzt werden wir aber erstmal einen Stopp einführen. Das heißt, wir werden nicht weiter neue Stellen schaffen. Wir werden auch erstmal keine Stellen nachbesetzen, weil wir uns gemeinsam darauf verständigen, mit der Mannschaft auszukommen, die wir jetzt haben.
0: Viele Städte in Nordrhein-Westfalen haben ähnliche Probleme wie Mönchengladbach. Geld ist bei vielen auch deswegen knapp, weil Bundes- und Landesregierung ihnen immer mehr Aufgaben geben, dafür aber oft nicht zahlen.
1: Das Wasser in einigen Badeseen ist offenbar doch nicht so gut wie angenommen. Korrektiv hat recherchiert, dass die EU-Umweltagentur für die Beurteilung der Wasserqualität nur auf 2 Erreger schaut.
0: Andere Keime oder Schadstoffe würden nicht berücksichtigt. Mehr als 7000 europäische Badestellen gelten laut EU als sauber, obwohl sie nachweislich mit chemischen Stoffen belastet seien.
1: In Köln startet heute das Summer Jam, eines der größten Reggae-Festivals in Europa. Die Organisatoren rechnen mit bis zu 30.000 Leuten am Fühlinger See.
0: Mehr als 40 Bands, Sängerinnen und Sänger sind dabei, unter anderem Afrobeat-Star Burner Boy.
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0: Das hat viel Sonne dabei, später auch ein paar Wolken, aber es bleibt wohl trocken bei diesen Höchstwerten. In Winterberg bis 17 Grad, in Halle und Gummersbach bis 22 und in Krefeld und St. Augustin heute bis 24 Grad.
1: Das Wochenende bringt dann ziemlich viel Sonne. In Ostwestfalen kann es auch mal nass werden, das Ganze bei 18 bis 28 Grad.
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0: 2 Meldungen zuerst A3 Oberhausen nach Köln, zwischen Oberhausen-Lierich und Duisburg-Wedau 3 Kilometer stockend und gleiche Autobahn, gleiche Richtung Oberhausen nach Köln, zwischen Kreuzhilden und Solingen 10 Minuten plus 5 Kilometer stockend.
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4: Hallo alle, also für alle, die jetzt tatsächlich gerade erst wach werden und nicht die ganze Nacht lang Fußball geguckt haben, fasse ich mal kurz zusammen. Spanien gewinnt heute Nacht gegen Österreich.
5: 3-0!
4: Also war sogar schon gestern Abend. Dann Portugal gewinnt gegen Kroatien.
5: Tor! Gonzalo Ramos!
4: Ja, nicht nur Ramos, sondern auch Ronaldo macht ein Tor. War krass.
5: Mehr Krimi geht kaum.
4: Nee, wir gucken jetzt gleich mal nach vorne bei dieser Fußball-Weltmeisterschaft und reden mit unserer Sportexpertin Pia über was?
6: Über das Achtelfinale.
7: Die

0: ich weiß, Pia, heute Nacht ist nochmal 16. Finale und so. Haben wir ja gerade schon drüber gequatscht in Hans Live. Ich würde sagen, wir beide, wir rudern jetzt Richtung Achtelfinale. Bist du bereit? Dann halt dich fest. Nicht, dass du zu nass wirst. Achtung!
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0: Also dieses nachgemachte Rudern von den Norwegern jetzt schon irgendwie das Beste an der Fußball-Weltmeisterschaft. Wir gucken mal ganz kurz auf die Achtelfinals, die jetzt am Wochenende richtig losgehen. Pia Nielsen aus dem 1Live-Sportteam. Hast du schon Bock aufs Wochenende?
2: Ich habe ultra Bock aufs Wochenende. Also ich muss sagen, ganz ehrlich, es hat ein bisschen gedauert, bis ich hier drüber hinweggekommen bin.
3: Paraguay jubelt! Deutschland ist ausgeschieden!
2: Ja, tut immer noch ein bisschen weh, aber ich bin einigermaßen wiederhergestellt. Ich bin jetzt auch hyped wieder, weil es stehen einfach ultra geile Spiele an.
0: Ja, und wir haben diese Woche auch schon hier von vielen Hörerinnen und Hörern gehört, die gesagt haben, ey, wir sind jetzt einfach für wen anders. Wir feuern jetzt wen anders, alle haben sich schon irgendwie Kap Verde-Trikot bestellt oder so. Worauf freust du dich denn am meisten?
2: Ich freue mich am allermeisten auf Norwegen-Brasilien. Ich bin, glaube ich, jetzt ein bisschen für Norwegen. Ich finde die einfach...
0: Ich auch!
2: Genau. Ich finde die einfach so überragend bei dieser WM. Wirklich die Mannschaft, die Fans, sportlich, alles an Norwegen macht einfach Spaß, finde ich. Und dann einfach gegen Brasilien, muss man ja einfach sagen, die sind einfach Fußball-Core, finde ich. Schon natürlich auch eher der Favorit, aber mit Haaland kann bei Norwegen auch was gehen. Ich glaube, mindestens einmal wird man Sonntag sowas hier hören.
3: Erling Braut Haaland schießt den Ball im Mål.
2: Ja, hast du verstanden? Erling Braut Haaland schießt den Ball ins Netz.
0: Ja. Das heißt es.
2: Ja, okay. Klar, ne? Es wird aber ein Heartbreak-Spiel auf jeden Fall für mich, glaube ich, weil ich hätte eigentlich am liebsten gerne beide länger drin. Also ich will eigentlich nicht, dass jemand rausfliegt.
0: Ja, das dachte ich auch bei Kroatien und Portugal heute Nacht. Aber man kann nicht alles haben.
2: Ja, man kann nicht alles haben. Auch bei Mexiko-England, auch das ist so eine geile Paarung. Ich weiß überhaupt nicht, für wen ich sein soll. Mexiko, ja, Gastgeberland, maximaler Druck. Das wird eine richtig fette Atmosphäre, richtig geile Stimmung einfach.
3: Mexico.
2: Ja, die werden da das Stadion anzünden und ja, England wird dann natürlich auch irgendwie so wieder abgezockte England-Sachen machen. Also das wird einfach ein krass spannendes Spiel. Ist halt nur leider mitten in der Nacht. Würde ich aber sagen, lohnt sich am Montag dann ein bisschen verballert zu sein auf jeden Fall. Dann müsst ihr halt nur einen Mittagsschlaf machen, weil klar, Montagabend müssen wir alle wieder fit sein für Spanien-Portugal, weil das wird ja mal ein absoluter Banger auch.
0: So, und dann steht ja auch noch dieses Achtelfinale an, das, auch wenn es wieder wehtut, eigentlich unseres gewesen wäre. Frankreich... In dem Fall dann eben jetzt gegen Paraguay.
2: Ja, hör mir auf, ey. Da wird Frankreich uns einmal zeigen, wie man es hätte machen können.
0: Ja. Oh Mann. Komm, wir machen noch mal schnell ein bisschen Stimmung, um nicht wieder traurig zu sein.
3: Mexiko!
0: Norwegen!
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0: Hier ist eins live für euch. Lasst die Ravioli-Dosen fliegen. Wickelt schon mal die ganzen Schlafmatten aus. Holt den Bollerwagen raus. Es ist Festivalsaison. Dieses Wochenende zum Beispiel Summer Jam am Fühlinger See. Aber was, wenn ihr unbedingt auf ein Festival wollt, aber niemanden habt, der mitkommt? Dann fahrt doch einfach alleine. Das hat uns Creatorin Charlotte Schüler heute schon gesagt. Ich habe neulich von ihr ein TikTok gesehen, wo sie gesagt hat, meine Freundin hat gerade abgesagt fürs Festival hier in Passau. Soll ich jetzt alleine fahren? Und alle in den Kommentaren so, ja, mach doch alleine Festival, warum denn nicht? Sie hat's gemacht und wurde direkt von ihren Campingplatz-Nachbarn adoptiert, hat sie uns eben schon gesagt, hat ganz viele Freunde direkt gefunden. Wie haben Leute denn reagiert, wenn du denen dann gesagt hast, hey, ich bin übrigens alleine hier? Ich glaube, das wäre mir unangenehm. Ich glaube, ich hätte voll Schiss vor der Reaktion.
1: Also mir war es auch, das erste Mal, als ich so laut ausgesprochen habe, ja, ich bin jetzt hier alleine, war es mir irgendwie auch unangenehm. Aber das wurde überhaupt gar nicht richtig so bewertet, sondern das Gespräch ging einfach weiter. Ach ja, cool. Oder die nächste Person, das war ein ganz nettes Mädel, die hat dann auch gesagt, ach ja, mega cool. Ja, ich weiß gar nicht, ob ich mir das trauen würde, aber sehr nice, dass du hier alleine bist und so. Also es war, wenn irgendwas kam, total ermutigend. Und nie kam so eine verwirrende Stimmung, warum bist du alleine aufs Festival gefahren. Aber ich habe mir auch am Anfang gedacht, es werden alle gucken, es werden alle denken, es ist total komisch, warum ist sie alleine da? Aber das war überhaupt nichts.
0: Ja, und das mit dem Alleine-Sein, das ging ja dann auch ganz schnell vorbei, weil direkt Connections geknüpft, da schon ab dem ersten Tag wurde dann gemeinsam gefrühstückt und so. Würdest du denn sagen, nach deiner Erfahrung jetzt, allein auf dem Festival, würdest du nochmal machen?
1: Ja, also ich will das auf jeden Fall nochmal machen. Ich fahre jetzt zum Beispiel auch aufs Perukaville und meine Freundin kommt erst nach und ich habe mir gedacht, naja, dadurch, dass das beim ersten Mal so gut geklappt hat, fahre ich dann einfach schon zur regulären Zeit, wo ich hätte fahren wollen, weil ich fand, die erste Erfahrung war wirklich so gut, dass ich keine Angst mehr habe, wenn dann alleine zu fahren.
2: Jetzt für den Sektor.
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0: Bastille, sind in Pompeji. Ich bin morgen ab 9 für euch in Altenbeken, 1Live 396. Morgen wieder mit Benny Bauer, Dick und mir, Freddy Schürheck. 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Was sollen wir in Altenbeken anstellen? Schreibt gerne über die 1Live App. Hier übernimmt jetzt für euch Donja Farahani.
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1: 10 Uhr ist es. Hier sind Wiebke Dumpe
2: und Sebastian Riechel. Die Wasserqualität in Seen und an anderen Badestellen ist super. Zumindest meldet das seit Jahren die Europäische Umweltagentur. Aber jetzt gibt es Zweifel, ob das wirklich stimmt.
1: Das Recherchezentrum Korrektiv sagt, dass die Umweltagentur das Wasser nur auf 2 Bakterien testet, die zum Beispiel Magen-Darm auslösen können. Andere Sachen wie Blaualgen, Pflanzenschutzmittel und Chemikalien wie PFAS würden einfach ignoriert.
2: Es gibt andere Untersuchungen, die zeigen, dass tausende Badestellen mit Chemikalien belastet sind, teilweise sogar so krass, dass sie die Gesundheit gefährden können. Und absurd ist, dass diese Untersuchungen auch von der EU-Umweltagentur gemacht werden, aber nicht in den Bericht zu Badestellen mit einfließen.
1: Wenn das Wasser belastet ist, kann stinkender Schaum ein Hinweis darauf sein. Chemikalien wie PFAS sammeln sich besonders oft im Schaum. Auf der Haut ist das nicht gefährlich, aber verschlucken sollte man vermeiden.
2: Beim Thema Krankschreiben könnte sich wohl doch noch mal was tun. Die Bundesregierung bekommt gerade viel Kritik für den Plan, dass man ab dem ersten Tag schon einen Attest braucht.
1: Vor allem aus der SPD gibt es Leute, die

0: Experte sagt, warum das so viele interessiert.
1: We've known her since she was a teenager.
2: Wir kennen sie, seit sie ein Teenager ist. Wir haben dabei zugeschaut, wie sie sich verliebt und danach auch wieder entliebt hat. Jetzt drückt man ihr echt die Daumen und hofft, dass es ihr Happy Ending wird.
3: The fairy tale ending.
4: Die Stadt New York selbst hat ein großes Event bestätigt, ohne zu sagen, was dieses Event ist. Am Abend soll es schon ein Dinner gegeben haben mit rund 100 Leuten.
0: Egal ob Stricken, Bananenbrot oder Do-it-yourself-Projekte, mit sowas sind viele durch den Corona-Alltag mit Lockdowns und Beschränkungen gekommen. Das Ruhrmuseum Essen will daraus jetzt eine Ausstellung machen.
4: Ab heute kann man da persönliche Sachen aus der Pandemiezeit abgeben. Von Tagebuch bis Häkeltop kann das alles sein. Ob es ein Gegenstand dann in die Ausstellung schafft, entscheidet eine Jury.
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0: Erst noch mit viel Sonne, später kommen mehr Wolken dazu, vor allem Richtung OWL. Es ist windig, Regen ist aber die Ausnahme. In Dorsten und Lippstadt dazu 23 Grad, Wuppertal kommt auf 24 und Düren und Leverkusen auf 25 Grad.
4: Morgen scheint oft die Sonne, es kann auch mal nass werden, 18 bis 28 Grad. Sonntag dann mehr Wolken, mal Schauer, mal Gewitter.
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0: Zwei Meldungen, einmal die A3 Oberhausen Richtung Köln zwischen dem Kreuz Hilden und Solingen. 10 Minuten mehr einplanen, 4 Kilometer Stau. Und die A33 Osnabrück Richtung Bielefeld zwischen dem Kreuz Osnabrück Süd und Hilte am Teutoburger Wald. Eine Dreiviertelstunde länger, 8 Kilometer Stau an der Baustelle.
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6: Hello, guten Morgen. Leute, ich mach den Sack heute zu. Ich hau die letzten Plätze für den 1 Live Love Truck raus. Meldet euch über 1Live.de an und mit ein bisschen Glück seid ihr dann beim CSD am Sonntag in Köln dabei, tanzt auf dem 1 Live Wagen mit Nico Stank unter anderem und Tané und setzt euch gleichzeitig für Menschenrechte ein. Besser geht's nicht, oder? In einer Dreiviertelstunde rufe ich eine Person von euch an, die sich über 1Live.de gemeldet hat und schenk ihr die letzten 2

Leute, so klang es letztens vor einem Harry Styles Konzert. Harry Styles spiele ich euch jetzt hier in 1 live. Harry Styles ist ja Brite, großer England-Fan. Und vor seinem Konzert lief ein WM-Spiel der englischen Nationalmannschaft. Und das wollte er unbedingt gucken. Aber nicht Backstage, sondern in der Konzerthalle mit allen Fans. England hat gewonnen und danach ist planmäßig einfach das Konzert gestartet.

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1: Jede Woche stellen wir euch hier in 1Live Töne vor, die unsere 1Live Comedy Redaktion lustig findet. Irgendwas, was sie irgendwo gesehen haben und sich schlapp gelacht haben. Ihr könnt dann auf 1Live.de oder in der 1Live Welt in ARD Sounds abstimmen. Und ich bin gespannt, ob irgendwas Neues, was wir euch diese Woche vorgestellt haben, es in diese Charts geschafft hat oder ob alles beim Alten geblieben ist. Wir fangen an mit den letzten zwei Plätzen.
0: Platz 5.
1: Ein neuer Ton. Ihr habt einen neuen Ton reingewählt in eure O-Ton-Charts. Geht um eine eklige Situation auf einem Festival. Entdeckt hatten wir das auf dem TikTok-Kanal Heinz Tragedy.
2: So Leute, Festival Tag 3. Uns hat einfach jemand in den Trichter geschissen. So eine ekelhafte Scheiße, Alter.
1: Oh Gott.
0: Platz 4.
1: Auf Platz 4, der Typ von Kampf der Reality Stars auf RTL Plus. Der Typ ist so ein Typ wirklich. Oh, er macht Name-Dropping, hat aber in echt gar keinen Plan.
3: Also ich kenne keinen Philosoph. Was ist das jetzt genau?
4: Ich kenne alle Goethe, ich kenne Beethoven, Mozart. Da waren ja alles Philosophen der Zeit, der Antike, des Expressionismus.
1: Ja, rede.
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4: Um 10:30 mit der A3 Köln Richtung Oberhausen zwischen Leverkusen Opladen und dem Kreuz Hilden. 10 Minuten mehr, 6 Kilometer stocken. Dann nochmal die 3 Richtung Oberhausen zwischen Duisburg-Wedau und Oberhausen-Lierich. 5 Kilometer stockt's da. Die A3 Oberhausen Richtung Köln zwischen dem Kreuz Hilden und Solingen. 10 Minuten plus, 3 Kilometer Stau. Die A33 Bielefeld Richtung Osnabrück zwischen Hilte am Teutoburger Wald und Borglo-Kloster Ösede. Halbe Stunde plus, 2 Kilometer Stau. Dann nochmal die 33 Osnabrück Richtung Bielefeld zwischen Osnabrück-Fledder und Harderberg. Dreiviertel Stunde dauert es länger, da steht ein kaputtes Auto in der Baustelle. Die 45 Hagen Richtung Dortmund zwischen dem Kreuz Hagen und dem Westhofener Kreuz, 10 Minuten plus, 6 Kilometer stockt's. Und zum Schluss die 59 Dienstlaken Richtung Duisburg zwischen Duisburg-Alt-Hamborn und dem Kreuz Duisburg, 2 Kilometer Stau.
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5: Hello Leute, Party machen und sich für Menschenrechte dabei einsetzen. Was ist das für eine geile Kombo? Machen wir und 100.000 andere am Wochenende in Köln. Der CSD in Köln steht an, wir sind dabei und ihr könnt es auch. Erzähle ich euch nach 2 Songs hier in 1 Live, wie ihr Party machen könnt auf dem 1 Live.

0: Love. Wir sind am Sonntag auf dem CSD in Köln dabei mit einem eigenen Truck. Wenn ihr mal bei einem CSD gewesen seid oder Bilder gesehen habt, es ist eine große bunte Party mit Message. Der CSD in Köln ist nämlich die größte Demo in Deutschland für queere Gleichberechtigung und gegen Diskriminierung. Und weil uns Vielfalt wichtig ist, sind wir auch am Start mit euch. Ihr könnt mitfeiern auf unserem Truck, unserer 1Live Resident DJ JC Zeller. Der liegt auf und ihr könnt mit unter anderem Nico Stank und Tané tanzen und einfach eine gute Zeit haben. Was ihr dafür machen müsst, euch einfach bei 1Live.de melden und sagen, was bedeutet euch der CSD? Das hat zum Beispiel Robin aus dem Niederrhein gemacht. Er ist schwul und hat in seiner Heimat leider viele schlechte Erfahrungen gemacht. Und deswegen ist ihm der CSD auch so wichtig.
1: Gerade wenn man so vom Land kommt und aus einem sehr konservativen Dorf kommt, irgendwie so der einzige Zufluchtsort, wo man irgendwie man selbst sein kann, ohne Angst zu haben, ohne sich umgucken zu müssen und einfach Liebe leben kann.
0: Der CSD ist also für Robin so eine Art Safe Space. Das fühlt Nicole aus Erkrath auch.
2: Das Outing war auch nicht so einfach, auch vor allem nicht bei meinen Eltern. Da kam auch nicht so eine super Resonanz bei. Aber das Schwierigste war tatsächlich vor mir selbst.
0: Und dabei hat es Nicole sehr geholfen, andere queere Menschen kennenzulernen und zu treffen. Also Vorbilder, Sichtbarkeit, Gleichberechtigung, darum geht es beim CSD. Robin und Nicole werden auf dem 1Love-Truck am Sonntag Party machen. Und eine Person plus eins von euch auch. In 7 Minuten rufe ich die Person an, die sich über 1Live.de gemeldet hat und überrasche sie mit der Nachricht, dass sie dabei ist.

0: Ach, ist der CSD in Köln einer der größten Demos für die Gleichberechtigung der queeren Community in Europa. Wir sind am Start mit unserem Truck. Ihr konntet seit letzter Woche auf 1Live.de euch melden und uns sagen, was euch der CSD bedeutet. Und mit ein bisschen Glück habt ihr dann zwei Plätze auf diesem Truck, auf unserem Truck. Ich rufe jetzt eine Person an, die ich mit den Plätzen überrasche, mit den allerletzten Tickets für den 1Love-Truck. Es geht nach Essen. Hoffentlich geht sie dran.
1: Hallo.
0: Alina, hier ist Donja von 1Live.
1: Hi.
0: Ich rufe kurz an, um dir zu sagen, dass ich dir zwei Tickets schenke für den 1Love-Truck.
1: Ja, super, da freue ich mich sehr.
0: Ja, freust du dich?
1: Ja, klar, danke schön.
0: Wen nimmst du mit?
1: Meine Verlobte.
0: Ja, wann ist die Hochzeit?
1: Sie weiß tatsächlich noch nichts.
0: Sie weiß noch nichts. Perfekt. Wann ist die Hochzeit? Wie aufregend.
1: Ich hoffe nächstes Jahr.
0: Ah, habt ihr noch nichts geplant? So richtig?
1: Nein, noch nicht. Wir hoffen nächstes Jahr klappt es.
0: Kannst du was zum Antrag erzählen oder?
1: Ja, klar. Ja. Das war letztes Jahr in unserem Sommerurlaub in Venedig auf einer Gondel. Also romantischer ging's nicht.
0: Und wer hat's gemacht?
1: Meine Freundin tatsächlich.
0: Wie? So richtig wie im Film? So gekniet? Und dieser Gondoliere hat Musik gemacht? Gegangen. Was? Erzähl.
1: Es war ohne Musik, aber sie ist richtig auf die Knie gegangen und unser Gondelfahrer war ganz süß, hat extra noch ein Video davon gemacht. Genau. Also es war sehr, sehr romantisch.
0: Wunderbar. Okay, das klingt auf jeden Fall schon mal schön. Sie nimmst du auch mit. Ich glaube, alles andere gäbe auch Ärger. Ihr seid ja auch schon öfter auf dem einen oder anderen CSD gewesen. Sag mal, ist das für euch nur Party oder warum geht ihr hin?
1: Nein, einfach für die Sichtbarkeit.
0: Mhm.
1: Also Pride bedeutet allgemein für uns, sichtbar zu sein, ohne sich zu verstecken oder erklären zu müssen vor allem. Einfach ein Zeichen setzen, dass Liebe keine Schubladen kennt, sag ich mal.
0: Mhm.
1: Und jeder Mensch so leben und vor allem lieben sollte, wie es sich für ihn richtig anfühlt.
0: Das heißt, für euch geht's wirklich, es gibt ja Leute, die gehen dahin, vor allem um Party zu machen, aber bei euch ist es Party machen mit, wie kann ich das beschreiben?
1: Mit einer Message, würde ich sagen.
0: So, Alina, viel Spaß dir und deiner Verlobten.
1: Vielen, vielen lieben Dank.
0: Am Sonntag und ich würde sagen, Happy Pride an uns alle.
1: Dankeschön. Tschüss.

0: Tampa City habe ich jetzt für euch in 30 Sekunden. Ist eine Band, besteht aus zwei Leuten und die haben alleine schon immer Musik gemacht als Solokünstler und sich dann zusammengetan und diesen Song geschrieben und produziert. Ihr erster Song überhaupt als Tampa City. Und das ist direkt viral gegangen, international. Also wer die Idee hatte, ne? Dass die beiden sich zusammentun, Ehre, Ehre, Ehre, Ehre.
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1: Um 11 mit Wiebke Dumpe.
2: Und Sebastian. Und Sebastian Riechel.
1: Sorry.
3: Wer ist wer?
1: Ich bin Wiebke.
2: Und ich bin Sebastian.
1: Alles klar.
2: Viel hat die letzten Tage schon darauf hingedeutet. Fußball-Bundestrainer Julian Nagelsmann will wohl zurücktreten. Mehrere Medien berichten auch, dass die DFB-Chefs gerade schon beraten, wie es weitergeht.
1: Nach dem frühen WM-Aus gegen Paraguay wurde der Bundestrainer heftig kritisiert. Gestern gab es dann eine Krisensitzung in der DFB-Zentrale. Die Chefs haben mit Nagelsmann gesprochen und sollen ihm empfohlen haben, zurückzutreten. Ansonsten würden sie ihn rausschmeißen.
2: Nagelsmann hatte die Nationalmannschaft vor knapp 3 Jahren von Hansi Flick übernommen. Sein erstes Turnier war dann die Heim-EM. Die kurze Euphorie danach war aber schnell wieder weg.
1: Als Nachfolger wird Jürgen Klopp heiß gehandelt, der wohl auch dazu bereit wäre. Falls es wirklich so kommt, müsste der DFB wahrscheinlich eine Ablöse bezahlen. Aktuell arbeitet Klopp ja in der Sportabteilung von Red Bull.
2: Das Wasser in einigen Badeseen ist offenbar doch nicht so gut wie angenommen. Korrektiv hat recherchiert, dass die EU-Umweltagentur für die Beurteilung der Wasserqualität nur auf 2 Erreger schaut.
1: Andere Keime oder Schadstoffe würden nicht berücksichtigt. Mehr als 7000 europäische Badestellen gelten laut EU als sauber, obwohl sie nachweislich mit chemischen Stoffen belastet seien.
2: Russland hat die ukrainische Hauptstadt Kiew ja gestern massiv angegriffen. Dabei sind laut ukrainischen Angaben allein dort mindestens 30 Menschen getötet worden.
1: Es wird aber immer noch nach Vermissten gesucht. Kiews Bürgermeister Klitschko hat den Freitag heute zum Trauertag für die Opfer erklärt. Auch in anderen ukrainischen Regionen gab es Tote.
2: In Dortmund läuft seit gut einer halben Stunde eine Demo von Mitarbeitenden im Einzel- und Großhandel. Die Gewerkschaft Verdi hat sie zum Streiken aufgerufen.
1: Beteiligen wollen sich unter anderem Mitarbeitende von Kaufland, Ikea, Metro und Primark. Weil aber wohl nicht so viele mitmachen, werden wir als Kundinnen und Kunden kaum was davon merken.
2: Rund um Wuppertal gab es heute Morgen schon wieder Bahnprobleme.

0: Am Sonntag, da kann es auch mal gewittern.
1: Stauschau. Geht los mit der 1 Köln Richtung Euskirchen zwischen Hirt und dem Kreuz Biesheim, da stockt es auf 3 Kilometer. Dann die 3 Köln Richtung Oberhausen zwischen Leverkusen-Opladen und dem Dreieck Langenfeld, 10 Minuten mehr Zeiteinplan, 4 Kilometer Stau. Die 3 Oberhausen Richtung Köln zwischen dem Kreuz Hilden und Solingen, auch hier 10 Minuten plus 3 Kilometer Stau. Die A33 Osnabrück Richtung Bielefeld zwischen Osnabrück-Fledder und Hilter am Teutoburger Wald, 10 Minuten mehr, 5 Kilometer stockt's. Und zum Schluss die 45 Hagen Richtung Dortmund zwischen dem Kreuz Hagen und dem Westhofener Kreuz, 20 Minuten länger an der Baustelle, 7 Kilometer Stau.
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3: Hello Leute, ich war vorgestern beim Sport und ich war durch. Ich dachte, ich schaffe die 5 Kniebeugen mehr. Das schaffe ich nicht. Ich schaffe das nicht. Und dann habe ich an 1 Live-Hörer Adi Ukay gedacht. Der Typ ist eine Maschine, läuft seit 32 Tagen jeden Tag fast 2 Marathon. Er hat einfach unfassbar viele Herausforderungen auf diesem Trip. In Nachts Weiß Songs hört ihr, was noch ansteht. Er hat Anreise, Einreise, Probleme Montenegro mit Polizei, dies, das. Und dann habe ich gedacht, heul nicht rum, zieh jetzt mal die 5 Kniebeugen durch. Und ich habe es durchgezogen. Danke, Adi.

0: hat es fast geschafft. Heute wird er ankommen. Wenn alles gut geht und er nicht von irgendwelchen Hunden angegriffen wird auf dem Weg, ist alles schon passiert. Ein Slyführer, Adi Ukay aus Solingen, läuft jeden Tag fast 2 Marathon seit 32 Tagen ohne Pause. Von seiner Heimatstadt Solingen aus in den Kosovo nach Pristina. Das ist das Ziel. Da hat er nämlich Familie. Über 1800 Kilometer hat der Junge schon abgerissen. Immer wieder gibt es Herausforderungen, Knieprobleme, 2 Fußnägel fallen ihnen ab, Schmerzen in der Leiste, Schienbein. Eine Zeit lang ist er nicht mehr gelaufen, sondern gegangen.
1: Wenn es mit Gehen auch nichts wird, dann müsste es halt mit Krücken werden. Irgendwie muss ich ins Ziel kommen. Wenn ich Krücken, dann Kabeln, 1,5, irgendwas muss ja kommen. Ich muss ja irgendwie ins Ziel kommen.
0: Was ihm hilft, durchzuhalten?
1: Ich kann das ja mal sagen. Ich schaue mir ab und zu auch gerne noch so ein Video an. Auch so Memos von meinen Eltern oder von Freunden, was die noch so gesagt haben. Und ich glaube, das schaue ich mir jeden Morgen einmal an. Und dann denke ich nur noch daran, weiterzumachen.
0: Seit Tag 1 bekleiden wir Adi bei der Challenge seines Lebens. Körperlich ist gerade alles super, hat er mir vorgestern erzählt, zum Glück. Dafür gibt's anderen Struggle, Einreiseprobleme, wie jetzt in Montenegro.
1: Wir hatten keinen Grenzübergang, dadurch sind wir sozusagen illegal eingewandert. Müssen jetzt auch heute zur deutschen Botschaft,
0: was?
1: Zur Polizei gehen, gucken, dass die uns registrieren. Dass wir halt auch aus dem Land rauskommen können, natürlich.
0: Das war am Mittwoch. Hat Adi es aus Montenegro rausgeschafft? Schafft er es, den Plan einzuhalten, heute in Pristina anzukommen? In 9 Minuten werdet ihr es erfahren. Ich versuche ihn zu erreichen. Der ist ja nur am Laufen, der Junge.

0: Die Challenge seines Lebens und er hat es fast geschafft. Ein Slifer Adi Ukay ist in seiner Heimatstadt Solingen am 1. Juni losgelaufen. Heute ist der 3. Juli. Er läuft jeden Tag fast 2 Marathon. Wirklich jeden Tag ohne einen Tag Pause. Seit 32 Tagen. Wir begleiten ihn seit Anfang an. Und heute wieder ankommen im Kosovo. Das ist das Ziel Pristina, wo seine Oma wohnt. Hallo Adi, hier ist Donja von 1Live. Hi.
1: Hi.
0: Boah, ich habe mir schon Sorgen gemacht, weil ich dich nicht erreicht habe.
1: Nee, ich hatte mein Handy nicht in der Tasche. Ich hatte mein Handy in der Tasche und ich hatte es auf lautlos.
0: Die Polizei hatte dich ja so gegrabt, weil du illegal in Montenegro eingereist bist, was auch schon wieder so Adi.
1: Ja, wir waren bei der deutschen Botschaft, da meinten die auch zu uns, ja, können wir nichts machen eigentlich, müsst ihr zur Polizei. Die Polizei hatte leider zu und dann meinte sie, Frau, wir sollen einfach zur Grenze gehen und schauen, was sie sagen.
0: Was? Warte, du bist zur Polizei gegangen und was hat die Polizei gesagt?
1: Die meinten, ich bin viel zu früh hier und ich habe keine lange Hose an.
0: Man muss mit langer Hose zur Polizei?
1: Ja, das war ein Problem bei uns.
0: Okay. Hast du überhaupt eine lange Hose dabei?
1: Nee, deswegen kommen wir auch nicht klar, weil wir sowieso keine lange Hose hatten. Und ich war sowieso ein bisschen zeitgestresst, deswegen ich weiter musste.
0: Aber wie bist du dann ausgereist? Weil du warst illegal in Montenegro. Die Polizei hat dich gegrabt und hat gesagt, du musst zur Botschaft. Die Botschaft sagt, wir können dir nicht helfen, so kurzfristig können wir dir kein Visum erteilen, also kannst du kein Visum beantragen. Und dann haben die gesagt, geh einfach zur Grenze und versuch einfach selber rauszukommen.
1: Ja, also die meinten, wir sollen einfach anrufen, wenn wir bei der Grenze sind. Dass falls sie irgendwas sagen, dass die deutsche Botschaft da versucht, die zu überzeugen oder sowas. Aber das haben wir dann gar nicht gebraucht, weil die haben uns nicht mal richtig kontrolliert.
0: Okay, aus Montenegro bist du jetzt raus. Wie weit hast du denn noch? Also wie lange dauert's noch?
1: 40 Kilometer ist entfernt von Pristina.
0: 40?
1: Ja, noch ein Marathon.
0: Noch ein Marathon und dann hast du das erreicht. Oh mein Gott, das ist doch crazy. Nach 32 Tagen und es fehlen nur noch 40 Kilometer.
1: Ja, genau. Ist ein schönes Gefühl.
0: Was geht in deinem Kopf ab? Lass mich teilhaben. Lass uns alle teilhaben.
1: Ist ja irgendwo schade, dass natürlich jetzt vorbei ist, die Reise. Aber irgendwo auch glücklich, dass sie vorbei ist natürlich. Weil beides so gemixt.
0: Worauf freust du dich jetzt eigentlich am meisten, jetzt, dass es vorbei ist?
1: Familie wiedersehen, glaube ich.
0: Ja?
1: Das ist so, dass ja, also ein Monat jetzt nichts mehr mit denen, immer so ein bisschen telefoniert dazwischendurch. Wenn man jeden Tag Anrufe bekommen hat oder von der Oma und sowas, dann freut man sich natürlich, die endlich da zu sehen.
0: Ja. Adi, heute ist der Tag. Du wirst heute ankommen in Pristina. Dein Ziel ist erreicht. Vielen Dank, dass wir dich begleiten durften. Wir sind unfassbar stolz auf dich.
1: Vielen lieben Dank an euch auch.
0: Du bist einfach der Heftigste. Der Sektor feiert dich.

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0: 12 starten wir mit der A1 Euskirchen Richtung Dortmund zwischen Kreuz Köln Nord und Kreuz Leverkusen West, gerade 3 Kilometer stockend. Dann die 1 Köln nach Euskirchen zwischen Hürth und Kreuz Bliesheim, 3 Kilometer stockend. A3 Köln Richtung Oberhausen zwischen Duisburg-Wedau und Oberhausen-Lierich braucht ihr 10 Minuten länger, 6 Kilometer stockend. Dann die 3 Oberhausen nach Köln zwischen Kreuzhilden und Solingen, 3 Kilometer Stau, dauert 10 Minuten länger. A33 Osnabrück Richtung Bielefeld zwischen Osnabrück-Fledder und Hilter am Teutoburger Wall, 10 Minuten plus 5 Kilometer stockend. A45 Gießen nach Dortmund zwischen Hagen Süd und Westhofener Kreuz, eine halbe Stunde on top, 7 Kilometer Stau an einer Baustelle. Und noch die A445 Arnsberg nach Hamm zwischen Werl Zentrum und Werl Nord, eine Viertelstunde mehr einplanen, 2 Kilometer Stau.
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2: Hello, seit 2 Tagen gibt's ein neues Gesetz. Shoppen auf Temu, Shein und Covid, dadurch wohl teurer. Also nix hier für 10 Euro Ladekabel, T-Shirt, Hose und Mini-Regal fürs Bad, ne? Das wird jetzt alles teurer. Aber um wie viel? Reden wir drüber nach 2 Songs hier in 1 Live.

0: für 3 Euro, neues USB-Kabel für 1 Euro. Für viele sind Temu, Shein und Co. absolute Gamechanger. Auch für Marie aus Hamminkeln.
1: Für die Hochzeit von meinem Vater haben wir da mal bestellt. Irgendwie so Kerzenhalter und wo man größere Mengen braucht, die halt, wenn man bei Depot oder ähnliches einkauft, einfach sehr, sehr teuer sind. 70% günstiger war es bestimmt, ne?
0: Jetzt könnte das Ganze aber ein bisschen anders werden, also teurer. Seit Mittwoch hat die EU eine neue Regel eingeführt. Die Zollfreigrenze fällt weg. Ein Live-Reporter Torben Wiedenhaupt, erklär mir das bitte. Und vor allem will ich wissen, wie teuer wird's.
2: Also, bisher war es so, dass Pakete unter 150 Euro zollfrei waren. Diese Grenze, die ist seit Mittwoch Geschichte. Die EU kassiert jetzt immer einen Pauschalzoll von 3 Euro und zwar pro Warenkategorie in der Lieferung. Dazu kommen oft noch Gebühren von Paketdiensten, also das kann sich schon läppern.
0: Warte mal, also pro Kategorie. Also wenn ich jetzt 6 T-Shirts bestelle, dann kostet mich das 3 Euro Zoll drauf. Mhm. Wenn ich jetzt noch, was weiß ich, ein Ladekabel, dann kommt da nochmal 3 Euro, weil das eine andere Warenkategorie ist. Also 6 Euro plus.
2: Genau, so ist es leider. Und ich habe das für dich auch nochmal getestet und für uns alle. Das ist schon ziemlich ordentlich. Ich hatte vor dem Mittwoch ein T-Shirt, eine Handyhülle und so LED-Stripes im Warenkorb. Preis am Dienstag 14 Euro. Mhm. Durch die neue Regel haben wir jetzt, du hast es gerade schon gut erklärt, auf einen Schlag 3 Warenkategorien. Kleidung, Elektronik und Deko. Das macht dann auf einmal 3x3 Euro EU-Zoll. Mein 14 Euro Warenkorb plötzlich 23 Euro.
0: Und die knallen das hinten drauf. Also ich tue das in den Warenkorb und hinten steht dann plus?
2: Ja, in diesem Fall wären es dann irgendwie 9 Euro Einfuhr. Das nennt sich Einfuhrabgabe. Ich habe es gerade nochmal gecheckt auf Temu.
0: Und dann steht da,
2: das steht da drauf.
0: Und da muss ich das dann plus zahlen. Okay.
2: Genau.
0: Zerstört das nicht ihr ganzes Billigkonzept?
2: Also ja, könnte man meinen, die haben aber schon vorgesorgt und ihr System teilweise umgestellt. Mhm. Temu hat zum Beispiel viele Logistikzentren in Europa hochgezogen. Viele Produkte kommen da jetzt mit dem Label Versand aus EU-Lager. Das bedeutet, Temu bringt sehr viele Waren auf einmal ins Land, bezahlen dann eben nur einmal den Zoll und nicht eben für jedes Paket extra.
0: Seit Mittwoch gibt es eine neue EU-Zollregel und die trifft nicht nur Temu und Co., sondern unter Umständen auch uns, weil wenn wir da bestellen. Warum die EU dieses neue Gesetz beschlossen hat, klären wir in einer halben Stunde hier in 1Live.
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0: In 2 Minuten Jean-Paul Temperature für euch hier in 1 Live. Bis gleich.
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1: und Sandra Wahle. Etwas mehr als 1000 Tage war Julian Nagelsmann Fußballtrainer der deutschen Nationalmannschaft. Jetzt ist klar, er hört auf.
2: Sein Vertrag wurde mit sofortiger Wirkung aufgelöst. Der Deutsche Fußballbund will Jürgen Klopp als Nachfolger. Es sollen bald Gespräche starten.
1: Es dauert nicht mehr lange, bis in NRW die Sommerferien losgehen und sich viele Leute auf den Weg in den Urlaub machen. An mehreren Urlaubszielen in Europa gibt es gerade allerdings größere Probleme.
2: Im Süden von Frankreich brennen zum Beispiel mehrere Wälder. In einem Ort an der Grenze zu Spanien mussten 3000 Menschen aus ihren Häusern raus. Viele davon waren auf einem Campingplatz, wo auch Wohnmobile und Bungalows verbrannt sind.
1: Das Feuer konnte sich auch deshalb so schnell ausbreiten, weil der Boden durch die wochenlange Hitze extrem trocken ist. Und genau diese Hitze hat auch Folgen für den größten See in Italien, den Gardasee.
2: Der ist gerade nur zu 2/3 gefüllt, Tendenz sinkend. Ein Grund dafür ist, dass das Wasser auf der Oberfläche bei Hitze schneller verdunstet. Hauptproblem ist aber, dass die Landwirtschaft bei diesen Temperaturen mehr Wasser braucht und das aus dem Gardasee entnommen wird.
1: Mönchengladbach darf bis Ende des Jahres kein Geld mehr ausgeben für Dinge, zu denen die Stadt nicht schon verpflichtet ist. Oberbürgermeister Felix Heinrich sagt, dass auch beim Personal gespart wird.
3: Jetzt werden wir aber erstmal einen Stopp einführen. Das heißt, wir werden nicht weiter neue Stellen schaffen. Wir werden auch erstmal keine Stellen nachbesetzen, weil wir uns gemeinsam darauf verständigen, mit der Mannschaft auszukommen, die wir jetzt haben.
2: Viele Städte in Nordrhein-Westfalen haben ähnliche Probleme wie Mönchengladbach. Geld ist bei vielen auch deswegen knapp, weil Bundes- und Landesregierung ihnen immer mehr Aufgaben geben, dafür aber oft nicht bezahlen.
1: In Deutschland haben letztes Jahr so viele Leute einen Jagdschein gemacht wie noch nie, mehr als 18.400. Innerhalb der letzten 20 Jahre hat sich die Zahl mehr als verdoppelt.
2: Gründe fürs Jagen sind laut Jägerverband vor allem intensive Naturerlebnisse, aktiver Naturschutz und auch Wildfleisch als Lebensmittel. Interesse an Waffen ist nur für 5% eine Motivation.
1: In Köln steht dieses Wochenende die größte Demo für die Rechte von Schwulen, Lesben und anderen queeren Personen an. Der Christopher Street Day. Heute geht es los mit einem großen Straßenfest.
2: Auf mehreren Bühnen gibt es Programm. Höhepunkt des CSD in Köln ist die große Parade am Sonntag. Die Organisatoren erwarten etwa 1 Million Menschen am Straßenrand.
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0: Aachen Richtung Köln zwischen Fettschau und dem Kreuz Aachen, auch da 10 Minuten plus, 3 Kilometer Stau. A30 Osnabrück Richtung Amsterdam zwischen Hörstel und Rheine-Nord, da müsst ihr eine Viertelstunde länger einplanen, es stockt auf 8 Kilometer. Und zum Schluss noch die A45 Hagen Richtung Dortmund zwischen Kreuzhagen und dem Westhofener Kreuz, 10 Minuten plus, 4 Kilometer stockend an der Baustelle.
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2: Hello, Temu und Shein und andere asiatische Billiganbieter, die werden teurer. Die EU hat ein neues Gesetz, nicht mal verabschiedet, es ist sogar in Kraft getreten seit 1. Juli. Warum hat die das gemacht? Die haben jetzt extra Zölle eingeführt. Warum? Reden wir drüber nach 2 Songs hier in 1 Live.

0: Podcast. Wie heißt er?
1: Christopher.
0: Christopher, genau. Hat 1Live-Hörer Christopher, 26 aus Wesel, auch schon gemacht. Was der da alles bestellt hat, Junge, Junge.
2: Alles Mögliche. Haushaltswaren, T-Shirts, aber leider halt auch tatsächlich viel Scheiß dabei gewesen. Deswegen, ja, länger nicht mehr, aber mal gemacht.
0: Das mit dem Billig geht seit Mittwoch aber auch nicht mehr so einfach. Die EU hat die Zollfreigrenze gestrichen, haben wir schon drüber gesprochen. Wir zahlen jetzt 3 Euro pro Warenkategorie obendrauf. 1Live-Reporter Tom Wiedenhaupt. Warum macht die EU das Ganze? Warum haben die das gemacht?
3: Ja, es geht dabei um Fairness gegenüber den Händlern, die hier schon in der EU sind. Bisher war das System da total löchrig. Die Billigshops aus dem Ausland, die haben Bestellungen oft in tausenden Mini-Paketen aufgeteilt, damit sie eben unter diese alte 150-Euro-Grenze zollfrei durchrutschen. Händler in der EU, die bei uns ja eh schon jeden Cent Steuern zahlen und vergleichsweise auch teuer produzieren, die hatten dagegen eben keine Chance, Wettbewerbsverzerrung. Das ändert die EU jetzt und will eben, dass insgesamt weniger Pakete reinkommen.
0: Dass weniger Pakete reinkommen? Wieso? Mhm.
3: Naja, der Zoll, der hat bei der Kontrolle schon echt Probleme bekommen, weil es eben so viel war. Dem will man wieder so ein bisschen mehr Luft verschaffen und die Waren sollen auch besser und ausreichend auf Schadstoffe und Umweltstandards hier in der EU überprüft werden. Da ist man durch die Flut der Päckchen eben nicht mehr hinterhergekommen. Erst im Mai musste Temu eine Strafe von 200 Millionen Euro an die EU zahlen, weil der Shop zu viele illegale und auch gefährliche Produkte angeboten hatte.
0: Also es wird zwar teurer, aber die Produkte werden ja durch diese Kontrollen dann sicherer, oder? Mhm. Das ist doch eigentlich gut.
3: Ja, absolut. Es wird definitiv mehr Kontrollen geben, ist eine sehr gute Sache. Und vielleicht, im Best Case, wird es auch gar nicht teurer werden, denn aktuell bauen Temu und Co. ihre eigenen Logistikzentren hier in der EU auf, weil sie so eben diesen ja pro Warenkategorie Zoll umgehen können. Das könnte also sein, dass die Preise dann auch in Zukunft wieder runtergehen.
0: Aktuell ist es aber so, Shop My Temu und Co. ist teurer. Vielleicht kauft der ein oder andere dann auch weniger da ein. Es ist ja so, irgendwie schaffen es diese Apps, dass wir ständig Dinge bestellen, die wir teilweise gar nicht brauchen. Was sind ihre Tricks? Reden wir drüber in einer Stunde hier in 1Live.

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3: Halb 1 haben wir A1 Münster Richtung Dortmund. Zwischen Kamner Kreuz und Kreuz Dortmund-Unna gerade 3 Kilometer stockender Verkehr. Dann die 3 Köln Richtung Oberhausen. Zwischen Duisburg-Wedau und Oberhausen-Lierich 10 Minuten mehr, ein Plan 6 Kilometer Stau. Die A3 Oberhausen nach Köln. Zwischen Oberhausen-Lierich und dem Kreuz Kaiserberg 4 Kilometer stockender Verkehr. A4 Aachen nach Köln. Zwischen Fettschau und dem Kreuz Aachen eine Viertelstunde länger 4 Kilometer Stau. Da steht ein kaputtes Fahrzeug. Die A30 Osnabrück Richtung Amsterdam. Zwischen Ibbenbüren West und Rheine-Nord. Da braucht ihr 15 Minuten plus 8 Kilometer stockender Verkehr. Ein Unfall hat es da gegeben. Dann die A45 Hagen Richtung Dortmund. Zwischen Kreuzhagen und Westhofener Kreuz. Auch eine Viertelstunde länger, 7 Kilometer stockend. 61 Mönchengladbach Richtung Koblenz. Zwischen Kreuzkerpen und dem Dreieck Erftal. Eine halbe Stunde obendrauf, 5 Kilometer Stau nach dem Unfall. Und A61 Mönchengladbach Richtung Koblenz. Zwischen Rheinbach und Grafschaftringen gerade 5 Kilometer stockend.
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1: Hallo Leute, ich denke mal, wenn der Papst nicht noch heiratet, wird das die Hochzeit des Jahres. Taylor Swift und Travis Kelce heiraten, angeblich heute in New York. Es gibt 1 Million Gerüchte rund um diese Hochzeit. Wir sollten

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1: Eins ist sicher, es wird die Hochzeit des Jahres. Heute sollen angeblich Taylor Swift und Footballstar Travis Kelce heiraten, mitten in New York. Annika Wasenmüller aus dem 1Live-Pop-Team. Es gibt Millionen Gerüchte zu diesem Mega-Ereignis. Aber so richtig was wissen tun wir nicht, oder? Sag mal.
2: Nee, offiziell bestätigt ist halt immer noch nichts. Also weder Taylor Swift noch Travis Kelce oder deren Managements haben irgendwas offiziell bestätigt. Aber es ist ja schon sehr wahrscheinlich, dass diese Hochzeitsparty heute Abend stattfinden wird. Schon in der legendären Konzertarena Madison Square Garden übrigens. Und das angebliche Probedinner, das soll schon stattgefunden haben im engeren Kreis, also mit 100 Gästen so.
1: Weiß man was über die Gästeliste?
2: Nee, auch das nicht. Also es gibt da auch wieder total viele Gerüchte, zum Beispiel, dass Selena Gomez auf jeden Fall dabei war, weil die nämlich angeblich Taylor Swifts Trauzeugin ist.
1: Die sind doch beste Freundin, sagen die doch immer.
2: Ist so, also würde auch passen. Und angebliche Insider, die haben das jetzt halt Klatschmedien aus den USA auch bestätigt, dass sie sein soll. Außerdem waren wohl heute Abend Model Gigi Hadid und auch ihr Freund Hollywood-Schauspieler Bradley Cooper dabei. Oder auch Taylor Swifts Produzent und Freund Jack Antonoff und natürlich halt deren ganzen Familien. Ja, und die alle wurden heute Nacht in New York zumindest schon mal von Paparazzi in schicken Outfits bei Madison Square Garden gesichtet.
1: Was ist das nochmal für eine Location da in New York? Madison Square, und schon mal gehört, aber ich habe irgendwie kein Bild. Ist das schön? Ist das romantisch?
2: Also das ist halt so eine super legendäre Konzertlocation, also eine Arena. Ist jetzt
1: nicht so. Ich würde jetzt nicht in der Arena hier in Köln heiraten wollen.
2: Nee. Also das Stadion an sich ist jetzt auch nicht besonders romantisch, aber die beiden sollen sich das ja sehr schön gemacht haben oder schön machen lassen haben, weil da halt seit Tagen gearbeitet wird, ne? Also die haben da halt super viel aufgebaut, so angeblich über 40.000 Blumen, künstliche 40.000 Bäume.
1: 40.000 Blumen?
2: Ja, allein das, wie viel Geld das kosten muss, ne? Dann sollen da noch so Pavillons aufgestellt sein, Kronleuchter hingehängt werden und so eine Art Märchenschloss mitten in die Arena gebaut worden sein.
1: Oh mein Gott, also es gibt aber keine einzige bestätigte Info zur Hochzeit.
2: Naja, also eine ganz, ganz kleine. Taylor Swift und Travis Kelce, die haben eine Menge Kohle gespendet an verschiedene wohltätige Zwecke, 26 Millionen US-Dollar insgesamt. Und so wie die Institutionen sich gerade offiziell dafür bedanken, also öffentlich mit so Social-Media-Postings oder so, klingt das, als hätten die beiden das Geld im Rahmen ihrer Eheschließung gespendet, weil diese ganzen Institutionen bedanken sich nämlich beim Brautpaar.
1: Am Ende ist das so ein Taylor-Move. Die ist schon verheiratet und in den Flitterwochen und alle hängen jetzt und denken, hey, New York geht's ab, in New York geht's ab.
2: Möglich.

0: Leute, ich hab's geschafft. Ich war beim Sport und der Trainer hat zu mir gesagt, Hi Donja. Auf Englisch, der Kuss ist auf Englisch. Und ich dachte mir so, oh mein Gott, der kennt mich. Warum kennt er mich? Oh mein Gott, oh mein Gott. Dann habe ich es beim Training gemerkt, warum er mich kennt. Wir sind so 10 Leute, aber mit mir hat er am meisten zu tun. Wir müssen so eine Art Parcours so aufbauen, ne, nach dem Aufwärmen. Und dann sagt er so zu mir, can you bring the trap bar? The was? The trap bar. Und ich denke mir so, was ist the trap bar? Und dann erklärt er mir das und dann hole ich das. Und dann korrigiert er mich bei den Übungen, worüber ich wirklich sehr, sehr dankbar bin. Oft zeigt er mir auch andere Übungen, als die anderen machen, weil Klimmzüge kann ich nicht. Auch nicht mit so einem Gummi, auch nicht mit Hocker und Gummi. Ich komme einfach nicht hoch. Und da könnte man jetzt denken, boah, ist schon ein bisschen unangenehm da in diesem Kurs, aber ey, der Trainer kennt meinen Namen.
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0: Leute, Nagelsmann ist raus. Unser Bundestrainer wird Ex-Trainer der deutschen Nationalmannschaft, hat seinen Rücktritt verkündet. Ich meine, nachdem Deutschland rausgeflogen ist bei der WM, hatte er ja noch gesagt.
1: Ich bin auf jeden Fall keiner, der wegläuft. Aber klar, ich kenne auch Mechanismen im Fußball. Ich entscheide es nicht. Ich habe Vertrag und stehe auch zur Verfügung. Aber am Ende weiß ich, wie es im Fußball läuft.
0: So, jetzt ist es raus. Nagelsmann ist raus. Und jetzt steht überall, Klopp steht bereit. Die Details dazu gibt es in weniger als 3 Minuten bei uns in den 1Live-Infos. Bis gleich.
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0: 1 Uhr haben wir. Ich bin Wiebke Dumpe.
1: Und ich bin Sandra Wahle. Und jetzt ist klar, worüber in den letzten Tagen schon viel spekuliert wurde. Julian Nagelsmann ist nicht mehr Trainer der Fußballnationalmannschaft.
0: Vor allem nach dem WM-Aus gegen Paraguay gab es viel Kritik an Nagelsmann. Der DFB hat mitgeteilt, dass der Vertrag mit Nagelsmann jetzt nach knapp 3 Jahren aufgelöst wird. Er selbst sagt, dass ihm die Entscheidung nicht leicht gefallen ist.
1: Einen möglichen Nachfolger gibt es schon und für viele kommt der Name wenig überraschend. Jürgen Klopp hat gesagt, dass er sich den Job gut vorstellen kann. Er und der DFB wollen jetzt über Details sprechen.
0: Klopp hat mit Liverpool 2019 die Champions League gewonnen. Außerdem ist er mit Borussia Dortmund 2-mal deutscher Meister geworden. Seit 1,5 Jahren arbeitet er in der Fußballsparte von Red Bull.
1: Ihn von da wegzuholen dürfte für den DFB was kosten. Klopps Vertrag bei Red Bull läuft nämlich eigentlich noch bis 2029. Mehr zum Nagelsmann aus hört ihr jetzt gleich hier in 1 Live.
0: Eigentlich sind Plastikstrohhalme in der EU seit 5 Jahren verboten. Trotzdem kann man sie online noch kaufen. Die Deutsche Umwelthilfe vermutet, dass Händler eine Ausnahmeregel ausnutzen.
1: Nämlich indem sie Plastikhalme im Ausland kaufen und behaupten, dass die vor 5 Jahren schon im Lager waren. Deutschland will sich dafür einsetzen, dass diese Ausnahmeregel wegfällt.
0: Die UNO warnt vor einer weiteren Katastrophe im Sudan. Da gibt es einen Bürgerkrieg, viele leiden an Hunger und jetzt gibt es Berichte über eine Aktion der Miliz RSF.
1: Die kämpft gegen die sudanesische Armee und zieht offenbar Truppen um eine größere Stadt zusammen. Das erinnert an letztes Jahr, da hatte die RSF auch eine Stadt eingenommen und mindestens 6.000 Menschen getötet.
0: In Zukunft könnten wichtige Medikamente oder dringend benötigte Ersatzteile per Drohne geliefert werden. Die Universität Siegen erforscht, wie solche Transporte organisiert werden könnten und bekommt dafür jetzt Geld vom Land. Für 2 Jahre knapp 1 Million Euro.
1: Der erste FC Köln will sich vergrößern und darf das jetzt auch machen. Die Stadt erlaubt, dass der Fußballclub 3 städtische Sportplätze modernisieren und nutzen darf.
0: Um andere Vergrößerungspläne des ersten FC Köln geht es noch vor Gericht. Der Club will eine Wiese im Naturschutzgebiet bebauen. Initiativen und Anwohner wollen das verhindern.
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1: Der Nachmittag bringt mal Sonne, mal Wolken und Wind. Regen ist heute die Ausnahme und dazu in Minden und mal 23 Grad. Unna und Bonn kommen auf 24 und Aachen auf bis zu 25 Grad.
0: Am Wochenende geht sonnig los. Richtung OWL sind morgen auch dichtere Wolken unterwegs mit einzelnen Schauern, maximal 28 Grad. Am Sonntag mehr Wolken als Sonne, einzelne Schauer und Gewitter sind möglich.
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1: Hier dauert es gerade am längsten. A1 Köln nach Dortmund zwischen Hagen-West und Westhofener Kreuz etwa 10 Minuten plus 4 Kilometer Stau. Dann die A3 Köln Richtung Oberhausen zwischen Kreuz Breitscheid und Oberhausen-Lierich. Auch da braucht ihr 10 Minuten länger. Es stockt auf 4 Kilometern. Die A45 Hagen Richtung Dortmund zwischen Kreuzhagen und Westhofener Kreuz. Auch da 10 Minuten plus 6 Kilometer stockender Verkehr. Dann auf die A46 Düsseldorf Richtung Heinsberg zwischen Neuss-Reuschenberg und Kapellen. 10 Minuten on top, 3 Kilometer Stau. Und zum Schluss die A61 Mönchengladbach Richtung Koblenz. Zwischen Kreuz Kerpen und Gimnich braucht ihr 1 Stunde länger. 4 Kilometer Stau, da ist nach einem Unfall nur 1 Spur frei.
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3: Hi Leute, ihr habt es gerade in den 1 Live Infos gehört. Jürgen Nagelsmann ist

0: Das war Nagelsmann kurz nach dem WM-Aus von Deutschland.
1: Ich weiß auch, dass jetzt wahrscheinlich nicht so viele da sitzen, die es freuen würde, wenn ich weitermache. Aber ich würde trotzdem weitermachen, wenn der DFB das will.
0: Turns out, der DFB will offenbar nicht. Also Support gibt's da nicht. Der DFB hat heute Vormittag offiziell den Rücktritt von Julian Nagelsmann verkündet. Pia Nielsen aus dem 1Live-Sportteam war jetzt nicht so überraschend, oder?
2: Nee, haben wir eigentlich alle drauf gewartet. Es war auch, muss man ja sagen, die einzig richtige Entscheidung letztendlich, weil es gab einfach viel zu viel Aufregung um ihn jetzt die letzten Tage. Sportlich konnten viele seine Entscheidungen ja nicht mehr so richtig nachvollziehen und auch in der Öffentlichkeitsarbeit, sag ich mal, es hat gehakt hier und da. Ne? Also er ist irgendwie so ein bisschen patzig geworden zuletzt und deshalb hat er auch bei vielen irgendwie immer mehr Sympathien verloren, zum Beispiel bei Mila aus Mainz.
3: Ich habe kein Problem damit, wenn der weg ist, sage ich mal so.
2: Ja, er hatte eigentlich noch einen Vertrag bis einschließlich der nächsten Europameisterschaft, aber dieser Vertrag ist jetzt halt offiziell Geschichte. Gerüchteweise geht er aber mit 7 Millionen Euro Abfindung nach Hause. Also er wird es verkraften, denke ich.
0: Ja. Zumindest finanziell. Reden wir über Jürgen Klopp. Der wird als Nachfolger gehandelt. Was wissen wir da?
2: Ja, auch da wenig überraschend. Der DFB hat auch da bestätigt, dass Gespräche mit Klopp gesucht werden und dass er wohl auch schon seine Bereitschaft erklärt hat, zu diesen Gesprächen zumindest mal. Und ich bin mir auch sicher, dass es dazu kommen wird. Also mal ganz ehrlich, wenn einer in seiner Laufbahn, in seinem Leben nochmal Bundestrainer werden muss, dann ist das doch wohl Jürgen fucking Klopp. Also der wird ganz Fußball-Deutschland hypen, mich selbst auch, wie man vielleicht merkt. Ich höre auch schon alle Sommermärchen schreien. Dive aus Köln zum Beispiel ist auch schon ready.
4: Nächste EM, denke ich, Finale.
2: Ja, so, da kann dann auch Kukureyas Hand nicht mehr dazwischen kommen.
0: Was meinst du, wie schnell schließen die einen Deal mit dem ab?
2: Ich glaube erst nach der WM, weil der ja noch als Experte für Magenta unterwegs ist bei der WM. Und ich glaube, das wäre dann wirklich irgendwie zu viel Trubel, zu viel Fokus dann auf ihm und seinem neuen Job. Aber ich glaube, bei dem 24. September gegen Niederlande in der Nations League, da sehen wir bestimmt schon Klopp an der Seitenlinie. Und dann kann auch einfach wirklich nichts mehr schief gehen, wenn es nach Kanos Köln geht.
5: Klopp ist der beste deutsche Trainer, den Deutschland je hat oder haben wird.
2: So, und bei so viel Liebe aus dem Sektor muss man ja mal sagen, er kann gar nicht Nein sagen. Aber ja gut, no pressure, Jürgen.
0: Boah, diese Erwartungen. Also Julian Nagelsmann tritt zurück als Bundestrainer und der DFB will mit Jürgen Klopp reden. Also warte mal, Sie sagen offiziell, die Gespräche werden gesucht.

0: Das sind meine Lieblingscharts.
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0: Jede Woche stellen wir euch Töne vor, die unsere 1 Live Comedy Redaktion aus irgendwelchen Sendungen, Shows, Debatten und Dokus rausgeschnitten hat. Also ich finde, da ist immer irgendwas dabei, wo ich mich schlapp lache, was ich irgendwie lustig finde. Es ist ja so, wir stellen euch diese Töne vor und wenn euch was gefällt, könnt ihr abstimmen auf 1live.de und in der 1 Live Welt in ARD Sounds. Das habt ihr auch gemacht und deswegen habe ich jetzt eure Top 3.
1: Platz 3.
0: Die sympathischste Familie überhaupt. Gesehen in der Sendung kaum zu glauben in der ARD Mediathek. Die haben nicht nur einen geilen Namen, die gehen noch geiler damit um.
2: Insgesamt tragen
3: 72 Menschen in Kleinstadt
4: Laube-Bernsbach diesen Namen.
5: Um die vielen Fickers auseinanderzuhalten, setzen sie einfach ihren Job vor den Namen.
6: Klick auf! Wir sind die Heizungsficker.
7: Ich bin der Sauerkrautficker.
8: Wir sind die Elektroficker.
9: Ich trage den Namen mit Stolz, weil der Name Ficker ist hier bei uns im Ort eine Institution, ist bekannt und ich bin gern ein Ficker. Ja, einen Hühnerficker gibt es auch, ja.
1: Platz 2.
0: Diese Woche euch neu vorgestellt und ihr habt das wirklich direkt auf die 2 gewählt. Eine Antwort in der ARD-Quizshow gefragt, gejagt.
10: In welcher Stadt in NRW befindet sich in der Lichtburg der hierzulande größte Kinosaal?
11: Essen.
10: Welchen Buchstaben muss man in Ralf entfernen, um den Namen eines telegenen Außerirdischen zu erhalten?
11: P.
10: Entschuldige bitte. Das ist schon ein Jahresrückblick, verdächtig. Das ist stark.
1: Platz 1.
0: Sie ist weiterhin unangefochten auf der 1. Seit, ich glaube, fast einem Jahr. Ihr liebt sie. Die Omi aus der NDR Nord-Reportage und ihre Morgenroutine.
12: Rosinen und Zwiebeln.
13: Sie kauft für ihr Frühstück ein.
14: Die Rosinen, die lege ich in Whisky ein und die kommen morgens auf meinen Joghurt mit drauf. Ja, ich bin morgens schon gleich ein bisschen tüdel. Ja, so ist das. Man muss das Leben genießen.
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1: Geht um 1:30 los mit der A1 Dortmund Richtung Euskirchen. Zwischen Köln-Niel und Gleuel 10 Minuten plus 5 Kilometer stockend. Dann die 3 Köln nach Oberhausen zwischen Kreuz Breitscheid und Kreuz Kaiserberg. Eine Viertelstunde extra 4 Kilometer Stau. A44 Aachen Richtung Mönchengladbach. Da gibt es zwischen Jülich West und Ost auch 4 Kilometer Stau. Dauert eine Viertelstunde länger. A45 Gießen nach Dortmund zwischen Hagen Süd und dem Westhofener Kreuz. Eine Viertelstunde plus 7 Kilometer Stau. A46 Düsseldorf nach Heinsberg zwischen Neuss-Reuschenberg und Kapellen. Auch da 15 Minuten mehr im Plan, 3 Kilometer Stau. A61 Koblenz nach Mönchengladbach zwischen Weilerswist und Kreuz-Bliesheim 10 Minuten plus 4 Kilometer Stau. A61 Mönchengladbach Richtung Koblenz zwischen Tönig und Gimnich eine Dreiviertelstunde obendrauf. 5 Kilometer Stau, da gibt es Bergungsarbeiten. Und die A555 Bonn nach Köln zwischen Wesseling und dem Kreuz Köln-Süd 10 Minuten mehr im Plan, 4 Kilometer Stau.
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2: Hello, ich weiß gar nicht, ob es euch schon aufgefallen ist. Shein und Temu sind aktuell teurer. Seit Mittwoch gibt es von der EU Zollgebühren, die wir dann als Käufer übernehmen müssen. Wird das jetzt dafür sorgen, dass wir weniger bestellen? Diese Apps haben so Psychotricks, die es uns echt schwer machen. Reden wir drüber nach 2 Songs hier in 1 Live.
0: Die

0: Temu und Co. sind jetzt teurer. Seit Mittwoch gelten neue Zollregeln von der EU. In der EU nutzen jeden Monat, Leute, hört euch das mal an, 115 Millionen Menschen solche asiatischen Billigshops. Die Deutschen am meisten. Mariana 21 aus Wesel ist auch quasi Stammkundin.
1: Man bekommt ja auch die ganze Zeit Benachrichtigungen, mindestens einmal, zweimal am Tag. Das ist im Angebot, das kannst du bestellen, das kannst du machen und dann ist man natürlich dann dabei.
0: Bevor wir über die Tricks reden, wie die uns zu Powershoppern machen, reden wir mit 1Live-Reporter Torben Wiedenhaupt nochmal darüber, was sich jetzt genau geändert hat. Fass nochmal zusammen.
2: Also bis Mittwoch gab es für den Zoll so eine Freigrenze, 150 Euro. Alle Pakete, die aus dem Ausland hier in die EU kamen und unter 150 Euro Warenwert hatten, die waren quasi kostenlos, die kamen kostenlos rein. Diese Grenze gibt es eben nicht mehr. Mhm. Also pro Paket gibt es jetzt immer 3 Euro Gebühr. Das macht die Produkte teurer und soll eigentlich auch so ein bisschen dafür sorgen, sagen Analysten, dass weniger bestellt wird.
0: 3 Euro pro Warengruppe, ne? Das war ja das, wenn ich ein Ladekabel bestelle und noch ein T-Shirt, dann habe ich 6 Euro plus.
2: So ist es.
0: Plus. So, dieses weniger bestellen ist nicht so easy. Die Apps, die machen es auch einem echt nicht leicht.
2: Ja, ist absolute Psychologie, dieses Design der Apps. Das nennt man auch Dark Patterns. Mhm. Du öffnest die App und zack, da kommt ein Rabattrad, das dreht sich, Countdowns ticken runter, es ploppt auf, nur noch 2 Stück auf Lager. Das ist bewusst so aufgebaut wie ein Spielautomat, hat mir Julia Gerhards von der Verbraucherzentrale gesagt.
3: Das hat natürlich einen ganz massiven Einfluss darauf, wie gekauft wird, weil eben ganz nebenbei gekauft wird, während ich eigentlich ein Spiel spiele. Diese Entwicklung werden wir, glaube ich, immer weiter sehen. Nicht nur bei Temu, sondern auch bei TikTok Shop und Ähnlichen, wo auch mein Freizeitvergnügen einerseits und Konsummöglichkeiten andererseits immer stärker miteinander verschmelzen.
0: Das heißt, also selbst wenn es jetzt auch teurer ist, diese Psychotricks sind einfach stärker und es wird wahrscheinlich weiter eingekauft wie vorher?
2: Ja, das kann man so vermuten. Solange da Fettblinken 90% reduziert steht, schlägt unser Gehirn Alarm und will einfach diesen Deal. Dass am Ende durch den Zoll vielleicht mehrere Euro mehr auf der Rechnung stehen, das blenden wir bei dieser Schnäppchenjagd gekonnt mal aus. Das gute Gefühl gewinnt fast immer gegen den eigenen Verstand.
0: Die neuen Zollregeln machen Temu und Co. zwar teurer, aber gegen diesen Dopamin-Kick kommen wir, ja, dagegen. So teuer können sie es gar nicht machen, was?
2: So ist es.
0: Dass wir dagegen ankommen, sagen Experten.

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Machen wir. 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

0: Hier ist Donja Farahani. Ich verabschiede mich ins Wochenende. Ron Kühler übernimmt und Hallo. Sein Thema ist...
1: Hotel Mama, Leute, Hotel Mama. Es gibt wohl Leute, die leben da auch sehr gerne. Und wir haben einen Kollegen hier bei 1 Live, der zieht wieder zurück. Der hat schon alleine gelebt, zieht aber jetzt wieder zurück ins Hotel Mama.
0: Wegen Kohle?
1: Das kannst du ja gleich bei mir hören, warum. Ich werde ihn fragen.
0: Ich wollte nicht ausziehen. Ich musste für die Uni ausziehen, aber ich wollte nicht.
1: Ich konnte es kaum erwarten.
0: Ich wollte so gern zu Hause bleiben. Und ich sag dir, am schlimmsten war es, glaube ich, für meine Mutter und für meinen Bruder, glaube ich, für die. Weil die haben nicht nur mich verloren, sondern auch ihre Putzfrau.
1: Okay, wow. Aber eigentlich zieht man doch ins Hotel Mama, weil man eine Putzfrau hat.
0: Ja, bei mir, ich war die Putzfrau. Und als ich weg war, ich habe auch immer gemeckert mit dem, warum hast du die Flaschen nicht weggebracht? Und da hier. Und ich habe immer alles geputzt und so. Und dann war ich weg. Ha, mussten die erstmal mit klarkommen.
1: Ich glaube, dass ich hätte Miete zahlen müssen, glaube ich. Auch zu Recht.
0: Echt?
1: Auch zu Recht.
0: Nee, ich hätte gar nichts zahlen müssen. Weder fürs Essen noch sonst irgendwas. Ich hätte gerne noch. Mama, kann ich wieder zurückkommen zu euch?
1: Ruf doch mal an und frag.
0: Bitte, ich frage sie. Viel Spaß mit Ron. Bevor ich gehe, spiele ich euch noch Rihanna mit Umbrella. Bis dann. Tschüss.
1: Tschüss.
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1: 14 Uhr haben wir es. Hier sind Wiebke Dumpe
2: und Sandra Wahle. Die Bundesregierung versucht gerade, die Aufregung um ihre eigenen Pläne etwas einzufangen. Seit gestern gibt es viel Kritik an Änderungen bei Krankmeldungen.
1: Geplant ist ja, dass die Krankschreibung am ersten Tag nötig ist und das soll auch nicht mehr per Telefon gehen. Die Kassenärztliche Bundesvereinigung schätzt, dass es dadurch jedes Jahr rund 30 Millionen zusätzliche Arztbesuche geben würde, weil sich Leute eben vor Ort einen Attest holen müssten.
2: Der Chef von CDU und CSU im Bundestag, Spahn, sagt, dass man das auch per Videosprechstunde regeln könnte. Grundsätzlich bleibt er aber dabei.
3: Wenn wir die höchsten Krankheitstagezahl in Europa haben und übrigens vor 5-6 Jahren noch deutlich weniger hatten, dann stellt sich tatsächlich die Frage, ist es vielleicht in Deutschland zu einfach, mit einem Anruf zu sagen, heute komme ich nicht zur Arbeit.
1: Andere Politiker aus den Regierungsparteien sagen, noch ist das Vorhaben ja kein Gesetz, es könne also noch Änderungen geben. Auch Gesundheitsministerin Wagen findet, dass es mehr digitale Möglichkeiten geben sollte, um sich krankschreiben zu lassen.
2: Die extreme Hitze letzte Woche war für viele Pflegeheime und Krankenhäuser eine große Belastung, unter anderem, weil es da oft keine Klimaanlagen gibt.
1: Laut NRW-Ministerpräsident Wüst werden jetzt Maßnahmen zum Hitzeschutz geprüft, welche hat er aber nicht gesagt. Es gäbe aber ein Förderprogramm für Kliniken, mit dem auch Klimaanlagen gekauft werden sollen. Die Krankenhäuser sagen, das reicht nicht.
2: Etwas mehr als 1000 Tage war Julian Nagelsmann Fußballtrainer der deutschen Nationalmannschaft. Jetzt ist klar, er hört auf. 1Live-Reporter Tim Brockmeier ordnet das ein.
4: Wir wissen, dass es eher so ein zurückgetreten worden ist, denn es gab gestern eine Krisensitzung, da wurde ihm das nahegelegt, hat jetzt eine Nacht drüber geschlafen und bevor das für alle eine relativ schmutzige Trennung wird, hat man eben sich dazu entschieden, sich offiziell mit der Formulierung Julian Nagelsmann ist zurückgetreten zu trennen.
1: Sein Vertrag wurde mit sofortiger Wirkung aufgelöst. Dafür wird eine Abfindung fällig. Der Deutsche Fußballbund will Jürgen Klopp als Nachfolger. Es sollen bald Gespräche starten.
2: Und zum Schluss geht's noch ins Weltall. Die US-Raumfahrtbehörde NASA will einen Forschungssatelliten vorm Abstürzen retten und hat dafür ein Schleppraumschiff losgeschickt.
1: Das soll den Satelliten unter anderem mit seinen 3 Roboterarmen zurückbringen in die Umlaufbahn, in der er eigentlich unterwegs war.
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2: Erst noch mit viel Sonne, später kommen auch ein paar Wolken dazu, vor allem Richtung OWL. Und es ist windig, in Remscheid und Meinerzhagen 22 Grad. Bocholt und Recklinghausen kommen auf 23 und Siegen auf bis zu 24 Grad.
1: Morgen scheint dann auf die Sonne, es kann auch mal nass werden, 18 bis 28 Grad. Sonntag mehr Wolken, vor allem am Niederrhein, bis nach OWL Schauer und eventuell auch Gewitter.
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2: Fast 200 Kilometer Stau gibt's. Hier dauert's gerade am längsten. Das wollte ich sagen. So, A1 Dortmund Richtung Euskirchen zwischen Köln-Niel und Gleuel. Da braucht ihr 20 Minuten länger, 8 Kilometer stockender Verkehr. Dann die A3 von Köln nach Oberhausen zwischen Kreuz Breitscheid und Kreuz Kaiserberg. Auch da müsst ihr 20 Minuten länger einplanen, 5 Kilometer Stau. A4 Olpe Richtung Aachen zwischen Köln-Heumer und Kreuz Köln-Süd. 20 Minuten extra, 4 Kilometer Stau gibt's nach einem Unfall. Dann geht's weiter mit der A45 Gießen Richtung Dortmund zwischen Hagen Süd und Westhofener Kreuz, auch da 20 Minuten plus, 7 Kilometer stockend. Und zum Schluss die A61 Mönchengladbach Richtung Koblenz zwischen Kreuz Kerpen und Dreieck Erftal. Dauert es auch 20 Minuten länger, 6 Kilometer Stau wegen Bergungsarbeiten.
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5: Einen wunderschönen guten Tag. Ja, heute nur alleine, weil es ja nur ein Tag heute, ne, bis zum Wochenende. Ein Freitag. Der eigentlich mal wieder ganz schön ist. Bei mir zu Hause sind jetzt wieder unter 25 Grad nach der heutigen Nacht, wo ich mal wieder durch

0: an diesem Freitag. Und ich weiß, wie es dieses Wochenende am Fühlinger See in Köln riecht. Es riecht nach Gras. Das Summer Jam geht heute los. Heute unter anderem mit Green und CEO auf der Bühne. Für Summer Jam habe ich keine Gästelistenplätze, aber ich habe Gästelistenplätze für ein anderes Event, das an diesem Wochenende stattfindet. Und ich sage euch noch nicht, worum es geht. Wir machen ein kleines Quiz draus. Es ist eine Band, über die Leute, die sie live gesehen haben, sagen:
1: Das ist einfach die geilste Band, die es gibt.
0: Schon mal der erste Hinweis. Jetzt kommt Hinweis 2 für die Band, zu der ich euch schicke.
2: Geile Band, geile Performance. Muss man einfach nur feiern.
0: Jetzt müsstet ihr es eigentlich wissen. Wenn ihr es noch nicht wisst, ich sag's euch in einer halben Stunde.

0: So klingt also die neue von Benson Boone, The Time of My Life. Hier ist 1 Live. Und hier ist Fabian aus Hennef.
1: Ich könnte mir nicht vorstellen, nochmal zurückzuziehen, so gerne ich meine Mama habe, nein.
0: Ja, Hotel Mama. Fabian aus Hennef ist mit 18 ausgezogen und dann ein paar Jahre später nochmal für ein Jahr zurück zu seiner Mutter. Da war er dann schon in seinen 20ern. Das ist auch gar nicht so selten, wie wir festgestellt haben, beziehungsweise nicht wir, sondern das Statistische Bundesamt hat das festgestellt. Noch jeder Dritte lebt mit 25 zu Hause bei Mama oder Papa. 1 Live-Reporter Max Löser, auch für dich geht's bald wieder zurück nach Hause, ne?
2: Ja, das ist richtig. Ich will aber auch direkt klarstellen, ich ziehe auch nur vorübergehend zurück zu meiner Mutter, weil eigentlich bin ich schon vor 2 Jahren ausgezogen, da war ich 20. Aber im Herbst geht's zurück, weil da läuft dann mein Mietvertrag aus.
0: Okay, und du hast richtig Bock auf zu Hause oder wie sieht's aus?
2: Ich habe richtig Bock, weil es eben auch nur ein Jahr ist. Danach geht's für mich in eine neue Stadt. Also es ist quasi ein Zurückkommen auf Zeit. Aha. Das kann auch eine Chance sein, das hat mir Hanna Linke gesagt. Die ist systemische Familientherapeutin am Kölner Therapiezentrum. Und sie meint, ey, wir können uns quasi nochmal komplett neu kennenlernen, eben auf einem neuen, ja, Erwachsenen-Level. Meine Mutter, die wird zum Beispiel noch richtig staunen, sag ich dir, wie gut ich mittlerweile die Toilette putzen kann.
0: Du, und wenn du dann noch die Wäsche selbst zusammenlegst, ja, da blüht dir einiges. Aber es geht dir halt auch ein Stück Freiheit verloren, ne?
2: Ja, da ist schon was dran. Deswegen sagt Familientherapeutin Hanna Linke, Kommunikation ist das A und O.
3: Absprachen darüber, was ist Privatsphäre, was können wir miteinander teilen und was auch einfach nicht. Und das setzt natürlich voraus, das zu wissen, so für sich, was sind meine Bedürfnisse, so mit was für einem Wunsch lebe ich hier mit diesen Menschen zusammen und wie lang.
2: Ja, bei mir wie gesagt nur ein Jahr, aber bei den Eltern wohnen hat natürlich viele Vorteile. 1 Live-Hörer Andi aus Köln, zählt mal auf.
4: Im Zweifel nicht selber kochen müssen, Wäsche nicht selber machen müssen, nicht selber einkaufen müssen, nicht selber putzen müssen, wenn man das Privileg hat.
2: Ja, also ich fühle es irgendwie, aber das lässt meine Mutter nicht durchgehen. Für mich auch keine Option. Ich packe damit an.
0: Das will ich hoffen auch, sonst wirst du ja nie selbstständig. Also zurück nach Hause. Manche wohnen natürlich auch noch zu Hause, obwohl sie es jetzt gar nicht wollen.
2: Oft ist die Kohle einfach zu knapp, so wie bei Johanna. Die ist 19, die macht eine Ausbildung zur Pflegefachkraft und die würde gerne ausziehen, aber...
5: Wegen dem Ausbildungsstand, gerade von meinem Gehalt, das würde einfach finanziell gar nicht passen. Alleine wegen meinem Auto, alleine wegen den ganzen Kosten, wegen Einkaufen und Strom und Steuern und das wird gar nicht hinhauen.
0: So, Hotel Mama. Thema heute Nachmittag bei uns. Wie sieht's denn bei euch aus, Leute? Seid ihr schon ausgezogen? Wohnt ihr noch gerne mit 24 zu Hause? Kann ja auch sein, dass es das gibt. Wie ist die Situation bei euch? Schreibt gerne mal in den Messenger in der 1 Live-App. Und ich will natürlich auch sehr gerne Nachrichten von Leuten, die wirklich noch zu Hause leben und das vielleicht sogar ganz gut finden.

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1: Um 14:30 A1 Dortmund Richtung Euskirchen zwischen Kreuz Leverkusen West und Gleuel. Da braucht ihr 20 Minuten länger, 9 Kilometer stockend. Dann die 3 Köln nach Oberhausen zwischen Kreuz Breitscheid und Kreuz Kaiserberg. Mehr als 20 Minuten plus 5 Kilometer Stau. A4 Olpe nach Aachen zwischen Köln-Heumer und Kreuz Köln Süd. 20 Minuten mehr einplant, 4 Kilometer Stau. Da hat es einen Unfall gegeben. Dann die A40 Essen Richtung Duisburg zwischen Essen-Huttrop und Mülheim-Winkhausen. Eine halbe Stunde on top. 6 Kilometer Stau nach einem Unfall. A45 Gießen Richtung Dortmund zwischen Hagen Süd und Westhofener Kreuz. Eine Viertelstunde obendrauf, 7 Kilometer stockender Verkehr. A46 Düsseldorf Richtung Wuppertal zwischen Hahn-Ost und Wuppertal-Katernberg. Eine Viertelstunde plus 5 Kilometer Stau wegen Bergungsarbeiten. Dann die 46 Düsseldorf Richtung Heinsberg zwischen Neuss-Reuschenberg und Kapellen. Auch eine Viertelstunde extra 3 Kilometer. Und die A57 Köln Richtung Nimwegen zwischen Bowert und Kreuz-Mörs. 20 Minuten plus 10 Kilometer Stau.
2: 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Mit Ron Kühler an diesem Freitag. Guten Tag. Ich lese gerade, es gibt in Karlsruhe jetzt Spaghetti-Eis. Dann werdet ihr sagen, überall gibt es Spaghetti-Eis. Nee, in Karlsruhe gibt es jetzt Spaghetti-Eis. Also mit echten Spaghetti, mit echten Nudeln. Es gibt auch Bilder davon. Also der scheint wirklich einfach in so einem Vanilleeis mit roter Soße werden echte Spaghetti untergemischt. Kugel kostet 2 Euro. Ja, gut. Oh.

0: Wenn wir mal von Hotel Mama sprechen, gibt es eigentlich auch die Pension Papa?
1: Ich bin damals ausgezogen mit 18, weil ich Freiheiten haben wollte, die von zu Hause aus nicht unbedingt erlaubt waren. Für mich ein Vorteil war definitiv diese Unabhängigkeit, dass man auch nicht mehr jeden Schritt dokumentieren muss oder sagen muss, wo gehe ich hin, wie lange, mit wem, weshalb, warum.
0: Eins Live-Hörerin Caro über ihren Auszug zu Hause. Aber wir haben heute schon gehört, jeder Dritte oder jede Dritte wohnt mit 25 Jahren noch zu Hause bei Mutti oder Vati oder bei Mutti und Vati, je nachdem. Ja, und das ist teils natürlich aus finanziellen Gründen, weil es günstiger ist, als einen ganzen Haushalt alleine zu schmeißen. Und man ja in der Ausbildung oder im ersten Job auch nicht so mega viel verdient. Fabian aus Honnef, der war schon weg, ist dann aber nochmal wieder zurückgekommen nach Hause.
2: War auch keine gute Idee, wenn man so von der Selbstständigkeit dann wieder zurück in diese alten Muster geraten ist. Man hat sich selbst dann natürlich schon so ein bisschen ans eigene Leben gewöhnt, sich seine eigenen Angewohnheiten angewöhnt und die korrespondieren nicht immer unbedingt dann mit dem, was in Hotel Mama gewünscht ist.
0: Ja. Alex aus Köln sieht das anders. Der findet es nämlich eigentlich immer noch gut zu Hause und deshalb bleibt er auch da.
3: Ich schätze es, zu Hause zu wohnen, hauptsächlich wegen der Kosten. Also an sich würde ich sagen, ist kein Problem, alleine auch zu wohnen, aber nutze die Situation, dass ich gut mit meinen Eltern bin und da auch noch zu Hause wohnen kann.
0: Ja, und dann hat man halt auch ein bisschen mehr Geld über für andere Sachen, wenn man die nicht alle für Miete ausgeben muss. Wie sieht denn das bei euch aus? Wie geht's euch, wenn ihr noch bei den Eltern wohnt oder vielleicht wollt ihr auch unbedingt weg, könnt aber nicht? Vielleicht denkt ihr auch, boah, ich bin viel zu früh ausgezogen, ich hätte ruhig noch 3 Jahre zu Hause bleiben können. Eure Nachricht gerne ins Studio über den Messenger in der 1Live-App oder auch über die 0800 5678 111.
4: Ich bin, glaube ich, mit 20 aus dem Haus und kann nur sagen, es hilft jedem, ein bisschen selbstständiger zu werden, ein bisschen auf eigenen Beinen zu stehen. Aber klar, ne, wenn man sich zu lange dran gewöhnt, dann will man irgendwann nicht mehr da raus. Ne?
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6: Hi Sektor, ich bin's Wiz DMC und ihr hört meine neue Single Wait For You hier in 1

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1: Da schicken wir euch nicht hin, die heiratet alleine in New York. Obwohl, ganz alleine heirate ich, kommen wohl ein paar Leute. Wir hatten so ein Rätsel vor einer halben Stunde, zu welcher Band ich euch schicke. Nochmal der Hinweis.
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Ich glaube, jetzt sollte es klar sein, oder? Wir schicken einen plus einen aufs Kraftclub Open Air nach Bielefeld. Morgen, also morgen am Samstag, das Open Air Konzert von Kraftclub. Da hätten wir einen Gästelistenplatz plus eins, den wir heute gerne vergeben würden. Während dieser Sendung, die geht noch bis 18 Uhr. Und ihr kennt das Spiel Gästeliste mittlerweile. Jetzt gerade sage ich euch Bescheid, dass wir diese Gästelistenplätze haben. Und dann wisst ihr, ihr müsst weiter zuhören. Bis zu dem Zeitpunkt, wo ich euch sage, jetzt müsstet ihr euch melden. Und wir haben da auch noch so ein kleines Rätsel nachher, das ihr dann lösen müsst. Aber für Leute, die sich halbwegs mit der Kraftclub-Song-Auswahl auskennen, die sollten das hinkriegen. Insofern, ihr könnt euch schon mal die Nummer von 1 live notieren. Deswegen habt ihr das ja bestimmt schon. Das ist die 0800 5678 111. Und die ruft ihr dann aber erst an, wenn ich euch nochmal Bescheid gesagt habe und euch gesagt habe, welches Rätsel ihr dafür lösen müsst. So. Also eigentlich habt ihr jetzt nichts weiter zu tun, außer weiter zuhören. Das werdet ihr wohl hinkriegen. Jetzt gibt's Alex Warren mit Fever Dream. 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

0: habe ich heute schon gesagt. Summer Jam startet, Open Air Kraftclub ist am Wochenende und Bochum Total ist auch. Umsonst und draußen in Bochum. Gestern hättet ihr zum Beispiel Tiffany Harris sehen können. Wenn ihr die noch nicht kennt, sie kommt gleich.
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1: Um 15 Uhr mit Wiebke Dumpe
2: und mit Sandra Wahle. In Deutschland wächst die Zahl der Leute, die Jägerinnen und Jäger werden wollen. Der zuständige Verband meldet jetzt, beim Jagdschein gab es letztes Jahr einen neuen Rekord.
1: Rund 18.400 Leute haben 2025 die Prüfung dafür bestanden. Das sind so viele wie noch nie. Innerhalb der letzten 20 Jahre hat sich die Zahl mehr als verdoppelt. Eine Befragung vom Jagdverband zeigt auch, dass immer mehr Frauen den Jagdschein machen. Der Anteil lag bei rund 30%.
2: Die Motivation fürs Jagen ist für die meisten der Kontakt zur Natur. Viele wollen aber auch Wildfleisch als Lebensmittel nutzen. Um Waffen geht es dagegen kaum, nur 5% nennen das als Grund.
1: Den Jagdschein machen kostet Zeit und man muss sich viel Wissen aneignen. Zum Beispiel über Tierkrankheiten, über Naturschutz und Waffenkunde. Jeder Vierte ist bei der Prüfung zum Jagdschein letztes Jahr durchgefallen.
2: Die Bundesregierung bekommt ja ordentlich Gegenwind für die Pläne zu Krankschreibungen, zum Beispiel von Hausärzten und der Kassenärztlichen Bundesvereinigung.
1: Die schätzt, dass es dadurch jedes Jahr rund 30 Millionen zusätzliche Arztbesuche geben würde. Geplant ist nämlich unter anderem, dass man ab Tag 1 ein Attest braucht, wenn man krank zu Hause bleibt.
2: Für Julian Nagelsmann ist die Zeit als Fußballnationaltrainer vorbei. Er tritt mit sofortiger Wirkung zurück. Nachfolger könnte Jürgen Klopp werden.
1: Wir haben mal nachgefragt, was ihr davon haltet.
3: Also Klopp finde ich gut. Nagelsmann mochte ich nie. Ich fand den immer unsympathisch.
4: Ich habe kein Problem damit, wenn der weg ist, sage ich mal so.
5: Nagelsmann ist eigentlich ein guter Trainer, aber ich glaube, Klopp könnte die Mannschaft noch mehr zusammenreißen.
1: Wie es für Julian Nagelsmann jetzt weitergeht, ist noch unklar. Er wird eine Abfindung vom DFB bekommen, weil sein Vertrag noch bis 2028 laufen sollte.
2: Wegen der Hitze und Trockenheit in den letzten Wochen sind gerade viele Flüsse nicht so voll wie sonst. Die Bezirksregierung Münster hat jetzt gesagt, ab morgen darf man kein Wasser mehr aus der Ems nehmen.
1: Solche Verbote gelten bis Ende Oktober auch schon für andere Regionen, zum Beispiel in Köln, Aachen oder im Rhein-Sieg-Kreis.
2: In Köln ist das Summer Jam losgegangen, eins der größten Reggae-Festivals in Europa. Die Organisatoren rechnen mit bis zu 30.000 Leuten am Fühlinger See.
1: Mehr als 40 Bands, Sängerinnen und Sänger sind dabei, unter anderem Afrobeat-Star Burna Boy.
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2: Der Nachmittag bringt mal Sonne, mal Wolken und Wind. Regen ist heute die Ausnahme. Und dazu in Detmold und Bad Berleburg 21 Grad. Hatting und Velbert kommen auf 23 und Zülpich auf 25 Grad.
1: Am Wochenende geht es erst sonnig los. Richtung Ostwestfalen-Lippe sind morgen auch dichtere Wolken unterwegs mit einzelnen Schauern. Dazu maximal 28 Grad. Am Sonntag mehr Wolken als Sonne, einzelne Schauer und auch Gewitter sind möglich.
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2: Und hier steht ihr gerade am längsten. A1 Euskirchen Richtung Dortmund zwischen Köln-Löwenich und dem Kreuz Leverkusen-West. 20 Minuten dauert's länger, 9 Kilometer stockender Verkehr. Die A2 Hannover Richtung Dortmund ist zwischen Herzebrock-Klarholz und Oelde nach einem Unfall gerade gesperrt. 4 Kilometer Stau da. A3 Köln Richtung Oberhausen zwischen Kreuz Breitscheid und Kreuz Kaiserberg. Auch da müsst ihr 20 Minuten länger einplanen. 5 Kilometer Stau. Dann die A4 Olpe nach Aachen zwischen Köln-Heumer und Kreuz Köln-Süd. 20 Minuten extra. 4 Kilometer Stau wegen Bergungsarbeiten. Und zum Schluss noch die A45 Gießen Richtung Dortmund zwischen Hagen-Süd und dem Westhofener Kreuz. 20 Minuten plus. Stockt auf 8 Kilometer.
6: Hallo, hier ist Ron Kühler und ich google gerade amerikanische Süßigkeiten, weil ich gelesen habe, dass Taylor Swift irgendeine amerikanische Süßigkeit schon für ihre Hochzeit gebucht hat. Irgendeine gefrorene Süßigkeit, Fruit Riot, also Fruchtaufstand. Sieht irgendwie aus wie, ich weiß es nicht, wie mit irgendwie mit Zucker umhüllte echte Früchte. Aber man weiß schon, was es zu essen gibt offensichtlich. Hier steht auch was von abgepacktem Hähnchenfleisch, Kisten mit Hummern und Zwiebelringen. Das ist das, was ich bisher weiß. Das 1Live Pop weiß aber noch mehr. Was wir zur Hochzeit von Taylor und Travis wissen, erfahrt ihr in einer guten Viertelstunde.
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0: Wann ausziehen von zu Hause? Muss das überhaupt sein? Also wenn es nach Christian geht, glaube ich nicht. Die haben eine Situation, die... Also da würde sogar ich nochmal drüber nachdenken. Christian schreibt, dass die alle noch zu Hause wohnen. Er wohnt noch zu Hause bei seinen Eltern, aber im Anbau, wo früher seine Großeltern gelebt haben. Das hat seine Mutter alles irgendwann geerbt. Und über ihm wohnt dann auch noch sein Bruder mit Frau und Kindern. Also die komplette Familie wohnt da auf einem Grundstück. Jetzt schon mit zweite, dritte Generation. Klingt dann schon wieder nach einer Lösung, finde ich. Allerdings, Alex wohnt auch gerne noch zu Hause und das ohne irgendwelche Wohnungen und Grundstücke.
1: Ich schätze es, zu Hause zu wohnen, hauptsächlich wegen der Kosten. Also an sich würde ich sagen, ist kein Problem, alleine auch zu wohnen, aber nutze die Situation, dass ich gut mit meinen Eltern bin und da auch noch zu Hause wohnen kann.
0: So kann es auch gehen, ja. Paula wohnt nicht mehr zu Hause. Aber bei Paula war es, glaube ich, eher Gruppenzwang, wenn ich das richtig verstehe.
2: Ich hätte gar nicht ausziehen müssen. Ich hatte aber damals nach dem Abi so ein bisschen das Ding, dass alle meine Freunde tatsächlich weggezogen sind zum Studieren in andere Städte und ich dann trotzdem wenigstens von zu Hause ausziehen wollte.
0: Einfach. Ich ziehe in die Nachbarschaft, Freunde. Ich muss hier raus. Wenn ihr noch eine Meinung habt, die ihr gerne mitgeteilt haben wollt im Radio, dann kennt ihr die Wege. Der Messenger in der 1 Live App ist sehr gut zu erreichen und man erreicht uns ja auch immer per Sprachnachricht über die 0221 567 89111.

0: So Leute, ist Hochzeit dieses Wochenende. Also zumindest wird gemunkelt, dass die riesengroße Hochzeit stattfindet zwischen Footballstar Travis Kelce und diesem anderen Superstar namens Taylor Swift. Mitten in New York, so lauten die Gerüchte. Annika Wasenmüller aus dem 1Live-Pop-Team. Wir haben jetzt in New York 20 nach 9 Uhr morgens. Mhm. Mhm. Meinst du, Taylor ist schon wach und lässt sich für die Hochzeit ready machen?
1: Also wenn, dann ja auf jeden Fall. Angeblich ist sie gerade auch von einer gepanzerten, verspiegelten Limousine bei sich zu Hause abgeholt worden. Vielleicht geht's zum Styling, ich weiß es nicht. Mhm. Bestätigt ist ja zu dieser gesamten Hochzeit eigentlich noch gar nichts. Also weder von Taylor Swift noch Travis Kelce oder deren Managements. Aber ganz Manhattan ist abgesperrt. Tausende Polizeikräfte sind im Einsatz. Und seit Wochen gibt's ja auch halt, wie du schon gesagt hast, etliche Gerüchte und auch Infos von angeblichen Insidern
0: dazu. Ja, und angeblich ist das ja offensichtlich alles überzeugend genug, dass alle davon ausgehen, dass heute Abend diese Hochzeit auch stattfindet.
1: Ja, auf eine Art schon. Also es sind ja auch wirklich viele Freunde und Familienmitglieder von Taylor Swift und von Travis Kelce gerade in New York. Kann natürlich ein Zufall sein, aber da glaubt ja keiner dran. Zum Beispiel Selena Gomez ist da, Sabrina Carpenter, Ed Sheeran, Gigi Hadid oder Bradley Cooper. Dann hat New Yorks Bürgermeister ja auch vor ein paar Wochen angedeutet, dass die große Taylor Swift-Hochzeit an diesem Wochenende stattfindet in New York. Und auch zur vermeintlichen Hochzeitsparty kursieren ja ganz viele Gerüchte.
0: Okay, lass hören.
1: Also zum Beispiel, dass das Ganze in der legendären Konzertarena Madison Square Garden stattfindet.
0: Ja. Mhm.
1: Da wird ja auch seit Tagen gearbeitet. Ne? Also angeblich wurden allein über 40.000 Blumen dahin geliefert, künstliche Bäume wurden aufgestellt, diverse Pavillons, Kronleuchter und sogar so eine Art Märchenschloss mitten in der Halle, klar.
0: Aha.
1: Naja, und das halt alles, damit diese Arena irgendwie eine romantische Hochzeitslocation wird.
0: Ich finde, allein 40.000 Blumen klingt nach einer unglaublich bescheidenen Hochzeit, die beiden
1: ja,
0: feiern wollen.
1: Unbedingt. Das wird bestimmt ganz günstig gewesen sein. Die Taylor Swift und Travis Kelce, die werden ziemlich sicher mehrere Millionen dafür ausgeben, wenn das denn alles stimmt. Weil allein die Miete des Madison Square Garden, die kostet ungefähr 1 Million pro Tag. Aber nochmal, das ist natürlich gerade alles nicht bestätigt. Aber es gibt deswegen nämlich auch ganz, ganz viele Theorien auf Social Media, dass es vielleicht doch keine Hochzeit geben soll. Das sind so die wenigen, die ganz kreativ noch unterwegs sind, die dann sagen, nee, ich sag, die haben schon vor Tagen sich das Ja-Wort ganz privat gegeben. Das ist alles nur eine Ablenkung. Vielleicht heiraten sie woanders. Oder, und das ist auch eine sehr groß verbreitete Theorie, dass es alles nur ein Marketing-Gag ist.
0: Für ihr nächstes Album oder für...
1: Zum Beispiel.
0: Ja, spätestens morgen wissen wir dann mehr, oder?
1: Hoffentlich.
0: Also wenn wir morgen aufwachen und die nicht verheiratet sind, dann ist das auf jeden Fall alles Quatsch gewesen mit den Gerüchten.
1: Bin ich auch enttäuscht.
0: Ja, Taylor Swift und wie heißen die dann eigentlich? Heißt die dann Taylor Kelce oder heißt er Travis Swift?
1: Ich sag Travis Kelce Swift.

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4: Um kurz vor 3:30 mit über 200 Kilometern Stau. Hier steht er gerade am längsten. Auf der A1 Osnabrück Richtung Münster zwischen Lengerich und Flughafen Münster-Osnabrück braucht er 20 Minuten länger 8 Kilometer Stau. Nochmal die 1 Köln Richtung Euskirchen zwischen Golloil und Kreuz Bliesheim eine Viertelstunde mehr 8 Kilometer stockend gerade. Dann die A2 Hannover Richtung Dortmund zwischen Reda-Wiedenbrück und Herzebrock-Klarholz 15 Minuten mehr 2 Kilometer Stau nach Bergungsarbeiten. Auf der A3 Köln Richtung Oberhausen zwischen Kreuz Breitscheid und Kreuz Kaiserberg 20 Minuten plus 5 Kilometer Stau. Dann die A33 Bielefeld Richtung Brilon zwischen Schlossholte-Stukenbrock und Paderborn-Sennelager eine halbe Stunde mehr 7 Kilometer Stau. Auf der A45 Gießen Richtung Dortmund zwischen Hagen-Süd und Westhofener Kreuz 20 Minuten plus 8 Kilometer stockend. Dann die A46 Düsseldorf Richtung Heinsberg zwischen Neuss-Reuschenberg und Kapellen 20 Minuten obendrauf 4 Kilometer Stau. Und zum Schluss noch die A59 Duisburg Richtung Dienstlaken zwischen Duisburg-Zentrum und Kreuz Duisburg-Nord 20 Minuten mehr 6 Kilometer Stau.
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5: Mit Ron Kühler, schönen guten Tag. Wir haben ja gerade schon im 1 Live Pop spekuliert über die Hochzeit von Taylor Swift und Travis Kelce. Und wir sind dann doch noch auf den Namen gekommen, natürlich. Wenn die dann heiraten, ist es nicht Swelsey, sondern Taylor Kift. Wow.

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1: Es geht um die Band Kraftklub. Und ihr könnt dabei sein, wenn Kraftklub im Open Air live spielt in Bielefeld. Und zwar morgen. Ich kann es euch auch noch genauer sagen, wo es hingeht. Es ist der Ravensberger Park in Bielefeld. Also, wenn ihr die Möglichkeit habt, morgen in Bielefeld zu sein und Kraftklub gerne mögt, dann könntet ihr die Möglichkeit nutzen, jetzt anzurufen bei uns live. Aber bevor ihr jetzt direkt die Nummer wählt, die 0800 567 8111, ihr müsst noch ein Rätsel lösen. Wir spielen das Spiel Scheiß in die Disco. Wir haben drei Songs von Kraftklub, die komischerweise alle gleichzeitig laufen. Und ihr sollt uns sagen, welche drei Songs sind das?
4: Das hat sich so gelohnt.
5: Das war unfassbar. Das war richtig gut.
4: Das war ein kompletter Abriss.
5: Die haben so unnormal Bock.
6: Das ist einfach die geilste Band, die es gibt.
1: Sagen die, die da gewesen sind. Und es kommen jetzt die drei Songs, die ihr auseinanderhalten müsst.

Ja, es ist eine Kakophonie von Kraftklub-Songs, wie ihr gerade gehört habt. Ich habe mindestens einen rausgehört, ich habe aber auch Kopfhörer auf. Wenn ihr das nochmal hören wollt, ihr könnt euch die 1Live-App runterladen und in der 1Live-App kann man auch zurückspulen. Das heißt, ihr könnt euch das im Prinzip so oft anhören, wie ihr wollt. Und wenn ihr dann wisst, welche drei Songs das sind, die da von Kraftklub gleichzeitig laufen, dann ruft ihr an unter der 0800 5678 111 für Gästelistenplätze morgen in Bielefeld beim Open-Air-Konzert von Kraftklub. Und weil ich so ein netter Mensch bin, spiele ich euch jetzt sogar nochmal die drei Songs im Radio.

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0: Dermot Kennedy mit Kiss Me. Und hier ist jetzt das Ergebnis der Woche.
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0: Ihr habt wie immer entschieden, welche 5 Töne dabei sind. 3 Neuvorstellungen gibt es jede Woche und 5 Töne, die in den Top 5 landen. Und ich kann euch schon verraten, diese Woche haben es 2 Neuvorstellungen geschafft.
1: Platz 5.
0: Da ist ein Ton, der vergangene Woche Neuvorstellung war. Wir befinden uns auf einem Festival-Campingplatz. Wahrscheinlich etwas weiter weg vom nächsten Dixie-Klo. Gesehen haben wir das auf dem TikTok-Kanal Heinz Tragedy.
2: So Leute, Festival Tag 3. Uns hat einfach jemand in den Trichter geschissen. So eine ekelhafte Scheiße, Alter.
1: Platz 4.
0: Da ist ein Ton für alle Geisteswissenschaftler. Die Frage ist dann nur bei den Geisteswissenschaftlern, wer findet die meisten Fehler in diesem Satz? Beim Kampf der Reality Stars auf RTL Plus kann man keinen Schulabschluss gewinnen.
3: Also ich kenne keinen Philosoph. Was ist das jetzt genau?
4: Wir kennen alle Goethe, wir kennen Beethoven, Mozart. Das waren ja alles Philosophen der Zeit, der Antike, des Expressionismus.
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0: Regard mit Ride It um kurz vor vier. Aber ihr wisst, es geht immer noch kürzer vor vier. Und noch kürzer vor vier habe ich Crow für euch mit Traum.
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1: Es ist 16 Uhr, wir sind Lukas Rosendahl
2: und Sandra Wahle. Es dauert nicht mehr lange, bis in NRW die Sommerferien losgehen und sich viele Leute auf den Weg in den Urlaub machen. An mehreren Urlaubszielen in Europa gibt es gerade allerdings größere Probleme.
1: Im Süden von Frankreich brennen zum Beispiel mehrere Wälder. In einem Ort an der Grenze zu Spanien mussten 3000 Menschen aus ihren Häusern raus. Viele davon waren auf einem Campingplatz, wo auch Wohnmobile und Bungalows verbrannt sind.
2: Das Feuer konnte sich auch deshalb so schnell ausbreiten, weil der Boden durch die wochenlange Hitze extrem trocken ist. Genau diese Hitze hat auch Folgen für den größten See in Italien, den Gardasee.
1: Der ist gerade nur 2/3 gefüllt, Tendenz sinkend. Ein Grund dafür ist, dass das Wasser auf der Oberfläche bei Hitze schneller verdunstet. Hauptproblem ist aber, dass die Landwirtschaft bei diesen Temperaturen mehr Wasser braucht und das aus dem Gardasee entnommen wird.
2: Die Ukraine soll dieses und nächstes Jahr weitere Militärhilfe bekommen. Die NATO-Staaten wollen 140 Milliarden Euro geben, unter anderem für Ausrüstung und Ausbildung.
1: Da reingerechnet sind aber auch schon EU-Hilfen in Höhe von 60 Milliarden Euro. Zehntausende Mitarbeiter von Mercedes haben heute gegen Sparpläne des Konzerns demonstriert. An allen deutschen Standorten des Autobauers, unter anderem in Düsseldorf.
2: Die Mitarbeiter sind laut der Gewerkschaft IG Metall zum Beispiel gegen unbezahlte Mehrarbeit. Mercedes sagt, dass das nötig ist, um weiter erfolgreich zu sein.
1: In Deutschland haben letztes Jahr so viele Leute einen Jagdschein gemacht wie noch nie. Mehr als 18.400 innerhalb der letzten 20 Jahre hat sich diese Zahl mehr als verdoppelt.
2: Gründe fürs Jagen sind laut Jägerverband vor allem der Kontakt zur Natur, aktiver Naturschutz und Wildfleisch als Lebensmittel. Interesse an Waffen ist nur für 5% eine Motivation.
1: Nach den Bad Bunny-Konzerten vor 2 Wochen in Düsseldorf haben laut Polizei 30 Leute eine Anzeige gemacht wegen Fake-Tickets. Einige sind mit ihren Karten nämlich nicht ins Stadion gekommen.
2: Laut Veranstalter gab es über 100 solcher Fälle. Experten sagen, dass sich eine Anzeige lohnen kann, weil die Polizei bei Käufen über Kleinanzeigen zum Beispiel den Täter finden kann.
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1: Bis zum Abend bleibt es erstmal sonnig, mal bewölkt. Regen gibt es heute selten, dazu noch 14 bis 22 Grad.
2: Morgen gibt es dann wieder viel Sonne. Richtung OWL ziehen mehr Wolken durch und es sind Schauer möglich. Dazu in Ibbenbüren und Dortmund 24 Grad. Wuppertal und Herten kommen auf 25 und Jülich auf bis zu 27 Grad. Am Sonntag gibt es ähnliche Temperaturen und mehr Wolken. Teilweise wird es auch nass.
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1: Da geht's los mit der A1 Euskirchen Richtung Dortmund. Zwischen Kreuz Köln-West und Köln-Niel braucht eine halbe Stunde mehr als 10 Kilometer Stau gerade. Dann die A3 Köln Richtung Oberhausen zwischen Kreuz Breitscheid und Kreuz Kaiserberg 20 Minuten obendrauf 5 Kilometer Stau. Auf der A33 Osnabrück Richtung Bielefeld zwischen Osnabrück-Fledder und Hilte am Teutoburger Wald eine Viertelstunde mehr, 7 Kilometer stockend. Nochmal die 33 Bielefeld Richtung Brilon zwischen Schloss Holte-Stukenbock und Paderborn-Sennelager eine Dreiviertelstunde länger, 8 Kilometer Stau nach einem Unfall. Und zum Schluss die A45 Gießen Richtung Dortmund zwischen Hagen Süd und Westhofener Kreuz. 20 Minuten on top, 6 Kilometer Stau.
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3: Mit Ron Kühler, schönen guten Tag. Ich hätte noch Gästelistenplätze für morgen Kraftklub in Bielefeld. Open-Air-Konzert von Kraftklub. Das Einzige, was ihr tun müsst, ihr müsst halt diese drei Kraftklub-Songs, die gleichzeitig laufen, auseinanderklamüsern und dann alle drei nennen. Also ich habe jetzt mit Kopfhörer zweimal genau hingehört. Ich bin jetzt bei 2 mittlerweile. So, hier kommt nochmal die 3 Songs auf einmal.

ist ausverkauft morgen. Es gibt noch Gästelistenplätze von 1Live für Kraftklub. Und nochmal der kleine Hinweis. Wenn ihr die 1Live-App habt, dann könnt ihr zurückspulen. Dann könnt ihr euch das so oft anhören, wie ihr wollt und vielleicht auch mal Kopfhörer nehmen, um dann noch so ein bisschen genauer hinzuhören, welche 3 Songs das sind. Und wenn ihr die 3 Songs habt, dann ruft ihr an 0800 5 6 7 8 9 1 1 1. Ich bin mir jetzt gerade selber nicht sicher, ob die 9. Warte, ich guck nach. Ach Leute, ist das peinlich, dass ich nach den ganzen Jahren die Nummer immer noch nicht auswendig kenne. Mit der 9 oder ohne die 9? Ist ohne die 9. Also 0800 5678 111. Ohne die 9 bitte.

0: Weiß nicht, ob ihr schon in die Charts geguckt habt. Es gibt ja immer freitags die neuen Single-Charts von Deutschland. Platz 1 immer noch Kitschkrieg und Blumengarten.
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0: Ja, und jetzt habe ich gestern wieder das Internet aufgemacht und ich habe tatsächlich eine A Cappella-Version gefunden von Ryan himself, also von dem Sänger von Blumengarten. Der war bei irgendeinem TikTok-Account Overtime und da haben sie ihn gebeten, sing mal, und er hat das

0: Für einen von euch geht's morgen plus eins nach Bielefeld.
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0: Zum Beispiel eben morgen am Samstag nach Bielefeld in den Ravensberger Park zum Kraftklub Open Air. Ja, in 1 plus 1, Gästeliste halt. Und wir haben einen in der Leitung, der das probieren möchte. Oder ein Nee. Hallo, wer ist denn dran?
9: Hallo.
0: Hallo.
9: Hallo.
0: Hallo, sag doch mal deinen Namen.
9: Oh mein Gott. Ich bin Nele.
0: Hallo Nele.
9: Hallo.
0: Ich bin nicht dein Gott, aber hallo, schön, dass du da bist. Woher kommst du?
9: Ich komme aus Helfer bei Lüdenscheid, bei der schrecklichen Brücke.
0: Ach so, okay. Kommst du denn dann gut nach Bielefeld?
9: Ja, ich denke mal, das wird möglich sein.
0: Okay, ja. Noch hast du ja auch die Gästelistenplätze nicht, weil du musst ja noch was dafür tun. Wir spielen das Spiel Scheiß in die Disco. Wir haben drei Songs von Kraftklub, die alle drei gleichzeitig laufen. Wie bist du vorgegangen bei der Lösung?
9: Ich habe ganz genau hingehört und habe überlegt, okay, was höre ich davon als erstes, was höre ich dann und was könnte das andere sein? Und genau, das war meine Vorgehensweise.
0: Das heißt, das vollständige Werk der Band Kraftklub ist dir bekannt?
9: Ja.
0: Du wüsstest dann auch mitzusingen morgen?
9: Ja, auf jeden Fall.
0: Gut, hast du sie schon mal live gesehen?
9: Nee, leider nicht, aber ich wollte schon immer mal.
0: Dann würde es ja dringend Zeit werden, aber du, ich habe das nicht zu entscheiden. Wir hören nochmal die drei Songs, die gleichzeitig laufen und dann gucken wir mal, was du dazu sagst.

0: So, Nele, du darfst anfangen. Welchen Song hast du als erstes erkannt?
1: Als erstes habe ich Chemie, Chemie, Ja rausgehört.
0: Mhm, notiere ich. Was ist der zweite?
1: Ich will nicht nach Berlin.
0: Ja, ist auch notiert. Fehlt noch der dritte.
1: Der dritte ist Fallen in Liebe, Feed Nina Tuba.
0: Mhm. Wir spielen einfach jetzt die drei Songs einzeln nacheinander und du wirst dann wahrscheinlich relativ schnell merken, ob du gewonnen oder verloren hast.
1: Mhm.
0: Wie nervös bist du auf einer Skala von 1 bis 7?
1: Eine 10.
0: Aha. So, hier kommt die Auflösung. Der ist schon mal richtig. Der ist auch richtig. Und der ist auch richtig.
1: Oh mein Gott.
0: Ja.
1: Ja.
0: Ja. Du siehst Kraftklub live morgen in Bielefeld.
1: Oh, vielen Dank.
0: Weißt du denn schon, wer dein Plus 1 werden will?
1: Ja, das ist der liebe Timo. Liebe Grüße, Timo. Der sitzt im Büro und hat gerade ganz, ganz doll mitgefiebert. Und ja.
0: Sitzt der mit dir im Büro oder woanders in dem Büro?
1: Nee, der sitzt woanders im Büro.
0: Warum sitzt du nicht im Büro? Warum hast du schon frei?
1: Ich habe schon frei, weil ich gerade meinen Hund abhole bei meiner Oma. Okay. Bin gerade rausgerannt in den Garten, damit ich kurz telefonieren kann.
0: Okay, ja, Nele, dann viel Spaß morgen bei Kraftklub.
1: Dankeschön. Tschüss.
0: Ciao. Und allen anderen natürlich auch, die morgen da sind, in Bielefeld im Ravensberger Park und sich dann wahrscheinlich auch, also ich würde alles wetten, dass sie auch diesen hier spielen. Ich will nicht nach Berlin, jetzt

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8: Um kurz vor 4:30 mit über 200 Kilometern Stau. Hier steht er gerade am längsten. Auf der A1 Dortmund Richtung Euskirchen zwischen Kreuz Leverkusen und Kreuz Köln-West. 15 Minuten länger, 7 Kilometer stockend gerade. Dann die A3 Köln Richtung Oberhausen zwischen Kreuz Breitscheid und Kreuz Kaiserberg. Auch da 15 Minuten länger, 5 Kilometer stockend. Dann die A4 Olpe Richtung Köln zwischen Engelskirchen und Overath. 20 Minuten mehr, 4 Kilometer Stau. Auf der A33 Osnabrück Richtung Bielefeld zwischen Osnabrück-Fledda und Hilte am Teutoburger Wald. 15 Minuten länger, 7 Kilometer stockend. Nochmal die 33, Bielefeld Richtung Brilon, zwischen Kreuz Bielefeld und Paderborn Sennelager, eine halbe Stunde länger, 6 Kilometer Stau nach einem Unfall dort. Dann die A44, Kassel Richtung Dortmund, zwischen Kreuz Werl und Kreuz Dortmund Unna, 15 Minuten plus, 6 Kilometer stockend. Dann die A45, Gießen Richtung Dortmund, zwischen Hagen Süd und Westhofener Kreuz, eine Viertelstunde länger, 7 Kilometer stockend. Und zum Schluss die A52, Düsseldorf Richtung Roermond, zwischen Schiefbahn und Kreuz Mönchengladbach, eine Viertelstunde braucht er länger, 7 Kilometer stockend.
9: 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Mit Ron Kühler, schönen guten Tag. Ihr werdet es mitbekommen haben, Deutschland ist bei der Fußball-WM nicht mal dabei. Auch dieses Jahr kein Achtelfinale für die deutsche Nationalmannschaft, genauso wie bei den letzten beiden WMs. Ja, und wenn ihr denkt, boah, das ist ganz schön schlecht für eine Nationalmannschaft. Leute, die Schweizer sind gestern eine Runde weitergekommen. Und es war das erste Mal seit 88 Jahren, dass die in einem K.O.-Spiel eine Runde weitergekommen sind. Also stellt euch nicht so an, ne? Es war übrigens 1938. Gegen wen haben sie gewonnen? Gegen Deutschland. Ja, damals 4:2 im Wiederholungsspiel gegen uns gewonnen.

0: Tampa City mit Self-Aware. Und euch fehlen ja wohl noch Platz 1, Platz 2 und Platz 3.
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0: Weil Platz 4 und Platz 5 hatten wir ja schon. Da fehlen ja dann immer noch die auf dem Treppchen. Und die kommen jetzt.
1: Platz 3.
0: Letzte Woche noch auf der 5. Diese Woche wieder ganz nach oben Also, die Leute aus dem Dorf im Erzgebirge, in denen ganz viele denselben Nachnamen haben, gesehen bei kaum zu glauben in der ARD-Mediathek.
2: Insgesamt tragen
3: 72 Menschen in unserer Kleinstadt Laubermansbach diesen Namen.
4: Um die vielen Fickers auseinanderzuhalten, setzen sie einfach ihren Job vor den Namen.
5: Klick auf! Wir sind die Heizungsficker.
6: Ich bin der Sauerkrautficker.
7: Wir sind die Elektroficker.
8: Ich trage den Namen stolz, weil der Name Ficker ist hier bei uns im Ort eine Institution, ist bekannt und... Ich bin gern ein Ficker. Ja, einen Hühnerficker gibt es auch, ja.
1: Platz 2.
0: Wir bleiben in der ARD-Mediathek, diesmal gefragt, gejagt. War vergangene Woche Neuvorstellung und ist direkt auf Platz 2 gelandet. Ein Quizkandidat, der eine Chance hatte von 1 zu 4. Aber er hat sich für Option 5 entschieden.
9: In welcher Stadt in NRW befindet sich in der Lichtburg der hierzulande größte Kinosaal?
10: Essen.
9: Welchen Buchstaben muss man in Ralf entfernen, um den Namen eines telegenen Außerirdischen zu erhalten?
10: P.
9: Entschuldige bitte. Das ist schon ein Jahresrückblick verdächtig. Das ist stark.
1: Platz 1.
0: Ja, Leute, keine Überraschung auf der 1. Mittlerweile seit über einem Jahr dabei. Wir können nur dankbar sein, dass die NDR Nordreportage damals dabei war in dem fahrenden Supermarkt. Und wir sagen Tüdelü und Rosinen.
11: Rosinen und Zwiebeln.
12: Sie kauft für ihr Frühstück ein.
13: Die Rosinen, die lege ich in Whisky ein und die kommen morgens auf meinen Joghurt mit drauf. Ja, ich bin morgen schon gleich ein bisschen Tüdelü. Ja, so ist das. Man muss das Leben genießen.
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0: Taylor Swift heiratet heute wahrscheinlich und der Deutsche Fußballbund hat seit heute keinen Trainer mehr. Julian Nagelsmann ist kein Trainer mehr. Es wurde sich geeinigt darauf, diesen Vertrag, den er noch hatte, nicht mehr weiterzuführen. Dabei, wir können nochmal nachdenken. Also ich habe darüber nachgedacht. Wenn so eine Nationalmannschaft ein Boot ist, so ein Boot mit Besatzung, was ist dann der Trainer auf diesem Boot? Ich hätte gesagt, der Trainer ist sowas wie der Kapitän an Bord. Der hat den Papagei auf der Schulter. Aber Julian Nagelsmann, der hat das ein bisschen anders gesehen nach dem Spiel gegen Paraguay.
1: Es ist immer so, dass du als Trainer mit im Boot sitzt, wie alle Spieler auch. Das ist die Idee des Teamsports. Und den kreide ich mir genauso an wie jeder einzelne Spieler.
0: Schon da habe ich gedacht, irgendwie, nee, du bist nicht einer von den Spielern, du bist nicht einer von der Mannschaft, du bist der Kopf der Mannschaft. Und da klang das ja auch nach dem Spiel noch so trotzig. So, wieso sollte ich denn zurücktreten?
2: Wie geht's weiter?
1: Ja, ich stehe zur Verfügung. Wenn der DFB das möchte, dann mache ich die EM28 und wenn nicht, dann müssen Sie es mir sagen.
2: Wann machen Sie sich darüber Gedanken?
1: Ich?
2: Ja.
1: Ich stehe zur Verfügung, wenn der DFB das möchte, nicht möchte, muss er mir das sagen. Also die Gedanken kann ich mir nicht machen, habe ich mir schon gemacht.
0: Ich würde jetzt mal die These in den Raum stellen, dass genau diese Kommunikation von Julian Nagelsmann eins der Probleme ist oder war. Diese Patzigkeit hat er ja öfter mal einen Tag gelegt, auch wenn es irgendwie um so Fragen ging, wer wird Torwart bei der WM, was ist mit Dennis Undav, warum spielt der nicht von Anfang an, wird der überhaupt nominiert?
1: Ich?
2: Ja.
0: Ich? So, jetzt sind wir aber natürlich trainerlos, aber hier steht schon beim DFB, hinsichtlich der Neubesetzung des Trainerpostens wird die DFB-Spitze nunmehr das Gespräch mit Jürgen Klopp suchen. Jetzt habe ich aber auch schon gelesen, dass Jürgen Klopp wahrscheinlich dann erstmal das Gespräch mit RB Leipzig suchen muss oder überhaupt mit dem Red Bull-Konzern, um aus seinem jetzigen Job rauszukommen. Was ich aber am spannendsten finde, ist, ob Jürgen Klopp am Ende seine Frau Ulla auch im DFB-Flieger mitnimmt.

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1: Um 17 Uhr mit Lukas Rosendahl.
2: Und mit Sandra Wahle. Viele hatten erwartet, dass Deutschland morgen im Achtelfinale der Fußball-WM spielt. Daraus wurde aber nichts und seit heute hat die Nationalmannschaft auch keinen Trainer mehr.
1: Julian Nagelsmann ist zurückgetreten. Das ist gestern in Gesprächen mit dem DFB entschieden worden. Und wer sein Nachfolger wird, ist schon relativ klar, nämlich Jürgen Klopp.
2: Vor allem in Dortmund, wo Klopp mal Trainer war, kommt das gut an.
3: Der hat sein Herz auf der Zunge, ist sehr sympathisch. Wenn was nicht läuft, dann sagt er das. Wenn was läuft, dann sagt er das natürlich auch.
4: Weil ich Dortmunderin bin und der gute Erfolge erzielt.
2: Mit dem BVB ist Klopp zweimal deutscher Meister geworden, mit Mainz ist er aufgestiegen und mit Liverpool hat er die Champions League gewonnen.
1: Im Moment arbeitet er noch für die Fußballsparte von Red Bull. Klopp und der DFB wollen jetzt beraten, wie der Wechsel klappen könnte. Im Verband selbst dürfte sich bald auch noch mehr ändern. Klopp bräuchte nämlich auch neue Co-Trainer.
2: Das erste Länderspiel für Klopp könnte dann Ende September sein, wenn Deutschland auf die Niederlande trifft. Gerade regen sich einige über neue Pläne der Bundesregierung für Krankschreibungen auf. Sie plant, dass man schon ab dem ersten Tag Krankheit eine Bescheinigung vom Arzt für die Arbeit braucht.
1: Die Idee findet auch der Chef der Kassenärzte in Deutschland blöd.
5: Also das ist natürlich grundsätzlich nicht wirklich zielführend, dass jemand mit einer am Ende ansteckenden Erkrankung nur für eine AU in die Praxis kommt. Wir möchten natürlich in den Praxen Menschen haben, die wirklich eine Behandlung brauchen.
1: Oft würde Ruhe zu Hause reichen und dafür müsse niemand in die Praxis.
2: In der Türkei gibt es wieder eine Verhaftung, die für Aufsehen sorgt. Der Comedian Deniz Göktaş ist festgenommen worden. Ihm wird unter anderem Präsidentenbeleidigung vorgeworfen.
1: Der 32-Jährige hat ein Video von seinen Auftritten auf YouTube hochgeladen. Da sagte auch was über den türkischen Präsidenten Erdogan. Das Video wurde fast 10 Millionen Mal geklickt.
2: In Zukunft könnten wichtige Medikamente oder dringend benötigte Ersatzteile per Drohne geliefert werden. Die Universität Siegen erforscht, wie solche Transporte organisiert werden könnten.
1: Und bekommt dafür jetzt Geld vom Land, für 2 Jahre knapp 1 Million Euro. Gerade geht ja die Urlaubssaison los. Viele beliebte Reiseziele in Europa haben aber Probleme. In Portugal kämpfen mehr als 1000 Einsatzkräfte gegen 4 Großbrände.
2: Und in Frankreich mussten 3000 Menschen Campingplätze und Häuser wegen den Feuern verlassen. Die breiten sich durch Trockenheit und Wind schnell aus.
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1: Bis zum Abend bleibt es mal sonnig, mal bewölkt. Regen gibt es heute selten, dazu noch 14 bis 22 Grad.
2: Morgen wieder viel Sonne. Richtung OWL ziehen mehr Wolken durch und es sind Schauer möglich. Dazu in Olpe 23 Grad, in Warendorf und Lünen 25 und in Heinsberg und Grevenbruch bis 27 Grad. Am Sonntag gibt es ähnliche Temperaturen und mehr Wolken und teilweise wird's nass.
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1: Da geht's los mit der A1 Dortmund Richtung Köln. Zwischen Burscheid und Kreuz Leverkusen braucht er eine Viertelstunde länger, 5 Kilometer Stau nach einem Unfall. Dann die A3 Köln Richtung Oberhausen, zwischen Kreuz Breitscheid und Kreuz Kaiserberg, auch da eine Viertelstunde obendrauf, 5 Kilometer stockend. Auf der A4 Olpe Richtung Köln, zwischen Engelskirchen und Overath, eine Viertelstunde länger, 4 Kilometer Stau. Dann die A45 Gießen Richtung Dortmund, zwischen Hagen Süd und Westhofener Kreuz, eine halbe Stunde plus, 8 Kilometer Stau. Und zum Schluss nochmal die 45 Dortmund Richtung Hagen, zwischen Kreuz Dortmund Witten und Schwerte Ärgste, 20 Minuten mehr, 6 Kilometer Stau.
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6: Hi, na, hier ist Ron Kühler. So, hab schon geguckt heute Abend, Leute. Australien gegen Ägypten, also die Socceroos gegen die Pharaonen. Dann haben wir um 0 Uhr Albi Celeste gegen die blauen Haie. Also Argentinien gegen Kap Verde. Und dann um 3 Uhr nachts noch Los Cafeteros gegen die Black Stars. Kolumbien gegen Ghana.

0: Hallo, hier ist 1 Live. Adi aus Solingen hat sich zur Aufgabe gesetzt, er möchte Oma und Opa zu Fuß besuchen. Das klingt jetzt, wenn man das so hört, erstmal so, ja mach doch. Aber Oma und Opa wohnen halt im Kosovo und Adi halt in Solingen. Das ist zu Fuß durchaus eine ordentliche Strecke. Ihr habt den diese Woche schon ein paar Mal kennengelernt, den Adi. Ja, zu Fuß nach Pristina. Anfang Juni ging das los und dann halt jeden Tag 2 Marathons ungefähr am Tag, um dann seine Familie zu besuchen im Kosovo. Ja, wir haben ihn ja die ganze Zeit begleitet. Auch heute Mittag schon im Radio gehört, wo er ist. Da war schon nicht mehr weit. Und es hieß, heute kommt Adi an. Deswegen haben wir nochmal angerufen und wir haben ihn dran. Adi, wo bist du denn gerade?
1: Oh, ich bin nach Vorstadt von Pristina.
0: Ach so.
1: Kosovo.
0: Dann bist du ja schon fast da.
1: Ja, noch 4 Kilometer.
0: Ach so, wir sind hier kurz vor Zieleinlauf, oder was?
1: Genau, richtig.
0: Okay, da wird das ja richtig aufregend. In welchem Tempo bist du denn gerade unterwegs?
1: Ich bin gerade in einem 6:30er Tempo.
0: Da bist du ja in, weiß nicht, 20 Minuten da.
1: Genau, ja, ungefähr.
0: Ja, und wie fühlen sich 1800 Kilometer an in den Beinen?
1: Ganz entspannt. Also, ich muss sagen, jetzt gerade mit dem Adrenalin ein bisschen spürt man gar nichts mehr. Deswegen laufe ich noch ein bisschen langsamer, damit ich nicht irgendeine Verletzung noch reinhole. Aber ich bin nicht so viel gerade.
0: Und was passiert jetzt im Ziel? Also wirst du erwartet oder wie kann ich mir das vorstellen?
1: Ja, also da wird meine ganze Familie sein.
0: Okay, und dann, was ist das, womit du dich belohnen wirst? Hast du irgendwas im Kopf, wo du denkst, nee, oh, da also, hätte ich jetzt...

0: Hast du Bock drauf?
1: Ich muss sagen, ich habe während der Reise sehr viel gegessen, was ich nie esse. Weil sehr viel Zucker und sowas, was ich eigentlich nie mache. Ich habe meinen Magerquark, den ich eigentlich jeden Tag gegessen habe, vorher 2 Jahre lang. Ich glaube, das ist so das, worauf ich mich noch freue.
0: Eigentlich will ich jetzt auch gar nicht stören auf den letzten triumphalen Metern, die du vor dir hast. Adi, wir danken dir, dass wir dich begleiten konnten auf deinem Rennen.
1: Ich bedanke mich bei euch auch.
0: Und denk dran, jetzt nicht auf die letzten 3 Kilometer noch stolpern, ne? Das wäre peinlich.
1: Ich versuche, standhaft zu sein.
0: Ja, blamier dich nicht.
1: Vielen Dank und schönen Tag noch. Ciao, ciao.
0: Danke, tschüssi.
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Es ist 4:15 schon wieder durch an diesem Freitag auf dem Weg ins Wochenende. Ich habe euch vorhin schon erzählt, die Schweiz ist nach 88 Jahren durch eine K.O.-Runde gekommen bei einer Fußball-Weltmeisterschaft. Die Schweiz ist weiter mit dabei und auch der Bundespräsident der Schweiz war gestern beim Spiel mit dabei. Ein sehr gutes Outfit. Sehr gutes Outfit. Der hatte eine Kappe auf, eine rote Kappe, so wie man sie von Donald Trump kennt. Allerdings stand bei ihm nicht drauf Make America Great Again, sondern beim Schweizer Bundespräsidenten stand auf der, wie der Schweizer sagt, Dächli-Kappe Switzerland Great Since 1291.

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1: Stauschau. Um kurz vor 5:30 und es geht los mit der A1 Köln Richtung Dortmund zwischen Volmarstein und Westhofener Kreuz. Da braucht er gerade so 20 Minuten länger 6 Kilometer Stau. Nochmal die 1 Dortmund Richtung Köln zwischen Burtscheid und Kreuz Leverkusen. 15 Minuten kommen obendrauf 4 Kilometer Stau nach einem Unfall dort. Nochmal die 1 Köln Richtung Euskirchen zwischen Gleuel und Kreuz Bliesheim. 15 Minuten länger 6 Kilometer stockend. Dann die A3 Köln Richtung Oberhausen zwischen Kreuz Breitscheid und Kreuz Kaiserberg. 15 Minuten plus 5 Kilometer stockend. Die 3 Arnheim Richtung Oberhausen ist zwischen Dienstlaken Süd und Kreuz Oberhausen gesperrt. Da muss ein brennendes Fahrzeug gerade gelöscht werden. Dann habe ich noch die 4 Olpe Richtung Köln zwischen Engelskirchen und Overath. 20 Minuten mehr ein Plan, 4 Kilometer Stau. Dann die A45 Hagen Richtung Dortmund zwischen Kreuzhagen und Westhofener Kreuz. 20 Minuten on top, 5 Kilometer Stau. Und zum Schluss noch einmal die 45 Dortmund Richtung Hagen zwischen Dortmund Süd und Schwerte Ärgste. 30 Minuten länger, 5 Kilometer Stau nach einem Unfall.
2: 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Mit Ron Kühler an diesem Freitag, der euch ins Wochenende schickt mit dem WM-Song, Leute. Ich gebe es ganz offen zu, ich gucke vielleicht auch einfach zu viel WM. Ich kann ihn nicht mehr hören. Shakira und Burna Boy. Wir hören ihn trotzdem. Die, die.

0: Ganz cooles Wetter eigentlich am Wochenende. Morgen 27 Grad, Sonntag nur maximal 23 Grad. Bis jetzt nicht das beste Wetter zum Wakeboarden, aber dafür ist Wakeboarden der beste Sport für Wetter. Also wenn mal wirklich so ein Wetter ist wie vergangene Woche oder wie kommende Woche, da ist Wakeboarden gut. Im Winter ist halt schlecht, aber sonst eine Top-Hobby.
1: Wakeboarden ist für mich Freiheit, Spaß und ein guter Ausgleich zu meinem ganzen Leben. Ich fahre mittlerweile mit Musik, wodurch ich einfach auf dem Wasser komplett abschalten kann, einfach das machen kann, worauf ich Lust habe. Ich bin früher viele Wettkämpfe mitgefahren. Mittlerweile ist das alles ein bisschen ruhiger geworden durch Arbeiten. Da muss man dann doch ein bisschen darauf achten, dass man sich nicht verletzt. Also ist meine Prio zumindest, wodurch ich auch nur noch aus Spaß auf dem Wasser bin, was mir sehr gut tut, auch in meinem Lebensstil, weil man einfach abschalten kann und von dem ganzen Stress drumherum einfach nichts mitbekommt. Die Ruhe auf dem Wasser zu haben und für sich selber zu sein. Ich bin ein Mensch, der gerne unter anderen Menschen ist. Ich bin ungerne alleine. Das ist aber der Moment, in dem ich einfach abschalten kann und einfach nur für mich bin.

0: Wir schalten von The Root kurz zu TikTok.
1: Taylor Swift heiratet.
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0: Ja, irgendwas ist da mit Taylor Swift offensichtlich. Wir haben es auch schon im 1Live Pop gehört. Es soll da wohl geheiratet werden in New York im Madison Square Garden. Das ist eine Arena ohne Tageslicht und ohne Fenster. Weil das natürlich auch alles schön geheim bleiben soll und gleichzeitig ja auch nicht, weil offensichtlich plaudern da irgendwelche Leute immer irgendwas aus und dann wird da auch Sachen, werden da transportiert Richtung Madison Square Garden. Wir sind uns nicht ganz sicher und deswegen fragen wir nach bei jemandem, der vor Ort ist, nämlich unsere Reporterin Giselle Uka. Giselle, direkt am Madison Square Garden, bist du reingelassen?
1: Nein, so sieht das nicht aus. Dafür stehen hier viel zu viele Polizeibeamte. Also direkt auf den Treppenstufen des Madison Square Garden haben sich auch gerade hunderte Polizeibeamte versammelt zu offenbar so einer Art Lagebesprechung. Die werden da irgendwie eingewiesen, wie es den Tag über weitergeht. Und auf allen anderen Seiten gibt es auch schon Absperrungen, vor allem da, wo offensichtlich die Autos heute Abend vorfahren sollen. Da sind Zelte errichtet worden, in die diese Autos, die Luxuskarossen mit den abgedunkelten Scheiben reinfahren werden, sodass man wirklich nicht mitbekommt, wer da rein und raus geht.
0: Mhm. Dann versuch uns doch wenigstens mal so ein Gossip-Update zu geben. Es ist ja eine Veranstaltung, wo wir glauben, alles zu wissen und gleichzeitig überhaupt nicht sicher ist.
1: Genauso ist das. Taylor Swift und Travis Kelce haben sich selbst überhaupt nicht geäußert, aber die Stadt New York hat eben verraten, dass eine Großveranstaltung angemeldet ist. Gestern war sie schon angemeldet, heute ist sie angemeldet bis in die frühen Morgenstunden und gestern Abend soll ja schon so etwas wie ein Probedinner von Familie Swift und Kelce mit engen Freunden stattgefunden haben. Ungefähr 100 Leute und da hat man auch ein Auto gesichtet, das am Nachmittag losgefahren ist an dem Apartment von Taylor Swift in New York, Tribeca, ein silberfarbener Chevrolet und der ist dann eben hier wieder aufgetaucht und ist dann zu einem der Eingänge gefahren.
0: Okay, wow. Jetzt bist du ja schon da. Also das deutsche Radio steht vor dem Madison Square Garden, um live zu berichten. Wie viele stehen denn da insgesamt mit dir von der Medienmeute?
1: Ja, Medienmeute ist hier ganz schön viel. Das habe ich zuletzt in New York City so gesehen beim P. Diddy-Prozess oder beim Maduro-Prozess. Also das ist wirklich schon vor allem eine Medienveranstaltung. Aber jetzt langsam fängt das wirklich an, dass sich auch Menschen hier versammeln. Ein paar haben sich auch schon als Swifties geoutet und werden fleißig von den Reportern befragt. Aber es ist sehr viel weniger, als ich gedacht hätte. Auch in den letzten Tagen war noch fast nichts von den Swifties zu sehen. Das hängt mit Sicherheit auch mit der starken Hitze hier zusammen. Es sind fast 40 Grad. Heute über Tag und ich glaube, da wollen nicht viele stundenlang hier schwitzen.
0: Dann hoffe ich für dich, dass du einen Schattenplatz hast und falls du die beiden siehst, dann richte schöne Grüße aus vom 1 Live Sektor, ja?
1: Mach ich.
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0: Disco-Partisane. Partisane von Chiago in 1Live. Und gleich 1Live Go, aber diese Woche in der Solo-Version, weil Madi nur da ist. Was ist denn da los? Wo ist der denn?
1: Der ist auf dem Festival, gestern auch schon.
0: Ach, das ist aber schön für ihn.
1: Ja, voll.
0: Auf welchem denn?
1: Auf dem Rock wäre ich da. Die haben ein geiles Line-Up. Ich glaube, es ist eher so, jetzt sag ich, darf ich nichts Falsches sagen, aber ich glaube so Rockbands wie so Mumford & Sons und so.
0: Oh, rufst du aber gleich mal an, oder?
1: Stimmt, kann ich wirklich mal machen. Ja,
0: aber auf die ist der betrunken und kriegt gar nichts mehr hin.
1: Oh, ja. Das ist eine gute Idee.
0: Ja, so du, frag doch einfach. Also gleich 1Live Go mit Madi und dann in Teilen auch Markus. Viel Spaß.
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1: Um 18 Uhr, wir sind Lukas Rosendahl
2: und Sandra Walle. Und zuerst geht es um ein Problem, das inzwischen fast jedes Jahr auftritt, dieses Jahr aber offenbar besonders früh. In mehreren Flüssen in NRW ist gerade extrem wenig Wasser.
1: Die Bezirksregierungen Köln und Münster haben darauf jetzt reagiert, und zwar mit einem Verbot. Ab morgen bzw. ab Montag darf man in bestimmten Flüssen kein Wasser mehr entnehmen.
2: Das gilt zum Beispiel für die Ems in den Kreisen Steinfurt, Warendorf und in Münster. Bei Lattbergen sind heute unter 10 cm Flusspegel gemessen worden.
1: Normalerweise dürfen zum Beispiel Landwirte Wasser abpumpen, um ihre Flächen zu bewässern. Ab morgen ist das an der Ems nicht mehr erlaubt und auch nicht, dass Leute damit mit dem Wasser ihre Gärten gießen. Im rheinisch-bergischen Kreis ist das weiter erlaubt, einen Wasser aus den Flüssen zu holen, mehr aber nicht.
2: Ein ähnliches Verbot gilt auch schon an der Sieg, der Agger, der Ruhr und der Erft. Dadurch sollen Tiere und Pflanzen geschützt werden, denn die brauchen das restliche Wasser, um zu überleben.
1: Auch wenn es draußen warm ist, gucken wir auf ein Winterthema. Es geht ums Heizen und welche Regeln die Politik dafür macht. Die Partei Die Linke hat jetzt gegen ein geplantes Heizgesetz geklagt vorm Bundesverfassungsgericht.
2: Sie will verhindern, dass unter bestimmten Bedingungen weiter Gas- und Ölheizungen verbaut werden dürfen, ohne dass Klimaauswirkungen klar sind.
1: Die AfD hat morgen ihren Bundesparteitag in Erfurt und dagegen wollen zehntausende Menschen protestieren. Die Polizei rechnet damit, dass meistens friedlich Leute kommen werden. Es könnten aber auch bis zu 2500 gewaltbereite Aktivisten dabei sein.
2: Die AfD will morgen in Erfurt unter anderem einen neuen Vorstand wählen. Für Julian Nagelsmann ist die Zeit als Fußballnationaltrainer vorbei. Er tritt mit sofortiger Wirkung zurück. Nachfolger könnte Jürgen Klopp werden.
1: Wir haben mal nachgefragt, was ihr davon haltet.
3: Also Klopp finde ich gut. Nagelsmann mochte ich nie. Ich fand den immer unsympathisch.
4: Ich habe kein Problem damit, wenn der weg ist, sage ich mal so.
5: Nagelsmann ist eigentlich ein guter Trainer, aber ich glaube, Klopp könnte die Mannschaft noch mehr zusammenreißen.
1: Wie es für Nagelsmann jetzt weitergeht, ist noch unklar. Er wird eine Abfindung vom DFB bekommen, weil sein Vertrag noch bis 2028 laufen sollte.
2: Und dann noch was für alle Reggae-Fans. In Köln geht heute das Summer Jam Festival los. Die Organisatoren rechnen mit über 30.000 Leuten am Fühlinger See.
1: Das Summer Jam ist eines der größten Reggae-Festivals in Europa mit mehr als 40 Acts. Heute Abend tritt zum Beispiel Bowser auf.
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2: Der Abend hat mal Sonne, mal ein paar Wolken dabei und dazu gibt es noch 14 bis 22 Grad.
1: Morgen wieder viel Sonne, Richtung OWL ziehen mehr Wolken durch und es sind auch Schauer möglich. Dazu werden es in Herford 23 Grad, Solingen und Wittenkomm auf 25, Heinsberg und Grevenbruch schaffen 27 Grad. Am Sonntag gibt es ähnliche Temperaturen und mehr Wolken, teilweise wird es dann auch wieder nass.
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2: Da geht's los mit der A1 von Köln nach Dortmund. Zwischen Volmarstein und Westhofener Kreuz 10 Minuten plus, 4 Kilometer stockender Verkehr. Die A3 Arnheim Richtung Oberhausen ist zwischen Dienstlaken Süd und dem Kreuz Oberhausen gesperrt. Da muss ein Auto gelöscht werden. Im Moment 2 Kilometer Stau. A3 Oberhausen Richtung Köln zwischen Kreuz Oberhausen West und dem Kreuz Kaiserberg. Da müsst ihr auch 10 Minuten länger einplanen. Es stockt auf 6 Kilometern. Weiter geht's auf der 46 Wuppertal nach Düsseldorf zwischen Wuppertal Oberbarmen und Katernberg. 10 Minuten extra, 4 Kilometer stockend. Und zum Schluss noch die A52 Essen Richtung Düsseldorf zwischen Essen-Kettwig und Breitscheid. Auch da 10 Minuten länger, 6 Kilometer Stau.
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6: Hallo, hier ist Madi. Ey Leute, ich habe ein bisschen Ibiza-Vibes für euch, weil ultra viele von unseren 1LiveGo-Artists hängen ja den ganzen Sommer über auf Ibiza ab, weil sie da eben Residencies haben, also feste Slots in den Clubs, also abhängen ist gut, die müssen da schon auch ein bisschen arbeiten. Und Calvin Harris, der hat sogar 2 feste Slots, dienstags und freitags, das heißt, der macht sich wahrscheinlich gerade in diesem Moment auch ready für seinen Gig. Und ihr bekommt ihn hier von mir mit Satisfy zusammen mit Jazzy.

0: WhatsApp Pupis. Ihr wisst es ja selbst. Ja, mein Perukawe in Weeze ist geil. Wir präsentieren es wirklich mit ganz viel Herz. Wir sind da ja auch immer wieder am Start. Dieses Jahr auch wieder. In 2 Wochen findet es ja statt. Und senden zum Beispiel auch ein Safe-Go von vor Ort. Also ja, es ist einfach ein ultra-nices Festival. Und Annika Wasenmüller aus dem 1Live-Pop-Team, dafür gibt's jetzt sogar einen Beweis.
1: Ja, das internationale DJ Mag, das macht ja jedes Jahr so Top-Tier-Listen. Also zum Beispiel die Top 100 Clubs weltweit oder die Top 100 DJs oder halt auch die Top 100 Festivals für elektronische Mucke. Und das

0: Perucaville, das hat da jetzt übelst gut abgeschnitten.
1: Was heißt das?
0: Das Perucaville gehört zu den besten 10 Festivals der Welt.
1: Oh.
0: Kann sich schon sehen lassen,
1: ja,
0: oder?
1: Das macht einen auch so ein bisschen stolz.
0: Ich finde das auch eigentlich ganz fein. Und das Ganze ist ja auch ein Fan-Voting. Also ich finde, es wirkt dann immer doppelt so gut. Mhm. Leserinnen und Leser können halt dafür abstimmen, wo halt welches Festival gewertet wird. Und das Perucaville hat es schon ein paar Mal auf diese Liste geschafft, aber Platz 10 ist bisher wirklich der beste.
1: Ja, und also Top 10 finde ich schon krass.
0: Mhm.
1: So auf der ganzen Welt. Aber wer ist denn eins?
0: Okay, pass auf. Ich finde, es ist,
1: ich
0: total,
1: guess.
0: Ja, genau, es ist total vorhersehbar. Rate einfach.
1: Ach, wobei, also für elektronische Mucke, ich habe direkt an Tomorrowland gedacht.
0: Ja, natürlich.
1: Ja,
0: natürlich.
1: Ja, okay. das ist auch fair. Ja.
0: Ja, und auch seit Jahren machen die immer wieder Platz 1. Ist logischerweise halt jetzt keine repräsentative Umfrage oder so und auch keine wissenschaftliche Analyse, bla bla bla. Aber schon ganz fein, oder?
1: Ja, sehr. Und trotzdem halt, also auch egal, ne, ob jetzt Platz 1 oder Top 10 oder so, einfach geil, dass so, und Fanvoting, dass einfach jetzt unser Perucaville, unser Sektorfestival, so eine internationale Anerkennung bekommt.
0: So fein!

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Ey Leute, was ist das denn für ein geiles Wochenende? Es gehen ja so viele nice Veranstaltungen. Also im Sommer ist ja oft so, dass man denkt, boah, man kann sich gar nicht so richtig entscheiden, was man starten soll. Aber dieses Wochenende ist krass. Also alleine Summer Jam. Heute tritt zum Beispiel Bowser auf. WizDMC, später auch noch am Sonntag. SSEO, also richtig fettes Line-Up. Ist ja immer am Fühlinger See in Köln und immer so voll das, ja, voll der schöne, entspannte Vibe. Dann ist auch noch Bochum Total. Also Bochumer Innenstadt ist noch bis Sonntag im kompletten Ausnahmezustand. Und da finde ich auch immer so cool, weil für andere Festivals zahlt es ja, keine Ahnung, 140 Tacken oder so. Und bei Bochum Total ist einfach alles for free. Und alles, was ich bisher da gesehen und gehört habe, also von Leuten, die da sind, vielleicht habt ihr es auch in einem Live schon gehört, aber auch auf Instagram und so, es sieht einfach nach einer riesengroßen, nicen Party aus. Also falls ihr ja irgendwie spontan seid und nicht so viel Geld ausgeben wollt, ich glaube, Bochum Total ist eine richtig geile Adresse. Und dann ist ja auch noch CSD. Die Demo ist am Sonntag. Sind wir auch mit unserem 1 Love Truck am Start, mit ganz vielen von euch. Aber da ist ja auch schon das ganze Wochenende, sind ja schon Pride-Veranstaltungen und Partys. Deswegen dachte ich mir so, Leute, an so einem Weekend, wo so viel geht, check ich mal mit euch. Was steht denn bei euch an? Also was habt ihr dieses Weekend vor? Was haben wir vielleicht auch noch nicht auf dem Schirm? Meldet euch super gerne rein mit euren Weekend-Plans über den Messenger in der 1Live-App.

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2: Um 6:30 und es geht los mit der A1 Köln Richtung Euskirchen zwischen Kreuz Köln Nord und Kreuz Köln West. Da braucht er eine Dreiviertelstunde länger, 6 Kilometer Stau nach einem Unfall, den es da gegeben hat. Dann die A2 Hannover Richtung Dortmund zwischen Ostwestfalen-Lippe und Bielefeld Süd, eine 15 Minuten länger, 4 Kilometer Stau. Dann die A3 Arnheim Richtung Oberhausen ist zwischen Dienstlaken Süd und Kreuz Oberhausen gesperrt. Da muss gerade ein brennendes Fahrzeug gelöscht werden. Dann die A4 Köln Richtung Aachen zwischen Dreieck Holmer und Kreuz Köln Süd, 10 Minuten obendrauf, 5 Kilometer stockend. Auf der A46 Wuppertal Richtung Düsseldorf zwischen Wuppertal-Oberbarm und Wuppertal-Katernberg 10 Minuten länger, 4 Kilometer stockend. Und zum Schluss noch die A52 Essen Richtung Düsseldorf zwischen Essen-Kettwig und Breitscheid 10 Minuten mehr, 4 Kilometer stockend.
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3: Hallo, hier ist Maddie. Ey Leute, ich habe eine These aufgestellt und zwar, dass dieses Wochenende eins der geilsten in diesem Sommer ist, weil einfach so viele nice Sachen gehen. Es ist Bochum total das ganze Wochenende. Am Sonntag ist CSD-Demo in Köln, aber auch schon das ganze Weekend-Veranstaltungen und Partys. Dann ist das Summer Jam Festival und dann habe ich euch noch gefragt, was vielleicht sonst noch so geht, was wir nicht so auf dem Schirm haben. Und ihr habt auch so geile Sachen geplant. Dennis aus Mönchengladbach sagt zum Beispiel, ey, wir sind morgen auf der größten Mallorca Party. Wie geil, wenn man Bock auf Mallorca-Mucke hat oder auf diesen Vibe steht. Und Fabian aus Fellbad hat gesagt, er ist morgen mit seinem besten Freund bei den Toten Hosen in Düsseldorf. Auch mega nice. Also Leute, schickt gerne weiter eure Party-Event-Inspo rein hier über den Messenger in der 1Live-App, weil dann können wir so ein bisschen sammeln und uns ein richtig geiles Weekend machen.

0: What's up, Go Peeps? Ich hatte diese Woche wirklich so richtig doll Gänsehaut. Ihr konntet euch ja auf 1live.de für den 1live Love Truck bewerben, um mit uns eben am Sonntag auf unserem Wagen beim CSD zu feiern. Und das hat Vicky gemacht, aber nicht für sich selbst, sondern für ihren besten Freund Robin.
1: Robin und ich kommen aus einem sehr konservativen Dorf und Robin hat sich super früh geoutet und war somit eigentlich so der erste schwule Junge bei uns im Dorf und musste somit halt auch mit viel verbaler und auch körperlicher Gewalt mittlerweile umgehen. Und der CSD, das ist eigentlich so der einzige Ort, wo ich den jedes Jahr immer bunt gekleidet und voller Freude und Liebe und auch ja, Freiheit sehe. Und deswegen fände ich das so toll, wenn Robin bei euch mit auf den Wagen könnte.
2: Madi zeigt mir gerade, dass sie Gänsehaut hat.
0: Oh Mann, ist das schön.
2: Es ist wirklich toll, umso besser, dass dann Robin so eine tolle, gute Freundin hat wie
0: dich. Wir haben Robin natürlich dann auch noch angerufen.
1: Hallo Robin!
3: Ja. Oh mein Gott!
2: Vicky, willst du Robin selber erzählen?
1: Ja, Robin, Sonntag, ne, sind wir nicht nur auf dem CSD, wir sind auf dem 1Live-Truck dabei.
3: Oh mein Gott, nein. Ach, wie cool. Oh mein Gott, ich weiß gar nicht, was ich sagen soll.
0: So sweet. Aber dann hat Robin uns auch noch gesagt, warum Pride ihm so wichtig ist.
3: Also der CSD, das ist einfach so, gerade wenn man so vom Land kommt und aus einem sehr konservativen Dorf kommt, irgendwie so der einzige Zufluchtsort, wo man irgendwie man selbst sein kann, ohne Angst zu haben, ohne sich umgucken zu müssen und einfach Liebe leben kann.
0: Mann, das ist so schön. Leute, ohne Scheiß, wenn ihr am Sonntag noch nichts vorhabt, kommt zum CSD in Köln. Das ist so ein tolles Event. Das ist so eine geile Party. Das ist so eine schöne Stimmung. Ich meine, ihr habt es ja auch von Robin gehört. Und wir sind da mit unserem 1Love Truck und freuen uns sehr, wenn ihr uns besuchen kommt und mit uns feiert. Clap your hands now.

0: für Zane's Live Go. Ich glaube, so ein DJ-Live ist für sehr viele Menschen, vielleicht auch für sehr viele von euch, ja, irgendwie so ein Dream-Life, oder? Also, keine Ahnung, irgendwie dein Job ist es, basically geile Partys zu hosten und die Mucke zu machen, also einfach super viel zu feiern. Dann hast du voll viel Fame, alle Leute feiern dich, du bist irgendwie immer auf Reisen, siehst irgendwie super spannende Orte. Aber, Leute, Thema Reisen, überlegt euch das gut. Weil ich glaube, einerseits ist es natürlich immer super anstrengend auch, wenn man immer so auf Tour ist. Das sagen uns auch immer voll viele DJs, mit denen wir hier in 1LiveGo quatschen zum Interview. Aber das ist vielleicht auch noch was, wo man sich irgendwie dran gewöhnt, wenn man dann einfach lernt, keine Ahnung, so Travel-Routinen und so zu entwickeln. Also zum Beispiel so, weiß ich nicht, so Joel Corey hat mal erzählt, dass immer das Erste, was der auf Reisen macht, ist, in so ein Fitnessstudio zu gehen, weil ihm das einfach so eine Struktur gibt. Marlon Hofstadt zum Beispiel, der ist ja auch super viel unterwegs, aber der, muss man sagen, hat mit Reisen nicht immer so viele gute Erfahrungen gemacht.
1: Oh, witzig!
2: Gott, ich muss mal Max anrufen kurz. Einfach eine Kakerlake in meinem Koffer. Die ist riesig, Bro.
3: Oh Gott, oh Gott.
4: Und habe aufgemacht, Junge.
2: Wir brauchen dich jetzt, es geht um Leben und Tod, Bro. Die ist in meinem Koffer.
4: Max!
0: Ja, weil sowas bedenkt man dann nicht mit, dass sowas auch passieren kann, dass eine Kakerlake im Koffer ist. Also ich wäre, wahrscheinlich wäre ich direkt wieder abgereist. Aber er hat es ja eigentlich dann noch ganz gut gehandelt, hat er in seiner Instagram-Story geteilt. Und ihr bekommt Marlon Hofstadt jetzt hier mit

0: Die Swedish House Mafia mit Don't You Worry Child in 1 Live Go. Die muss man wahrscheinlich nicht fragen, was bei denen so am Weekend geht. Im Zweifel lautet die Antwort um diese Zeit Ibiza, weil da gerade alle abhängen und alle auflegen. Ich habe euch aber gefragt, was am Weekend geht, weil ich das Gefühl habe, das ist so eins der geilsten Sommerwochenenden überhaupt, weil irgendwie so viele coole Sachen anstehen und das Wetter ja auch so geil ist. Und das hier hat Dennis aus Düsseldorf gesagt.
1: Ich bin unterwegs in die Eifel und treffe mich da mit meinem Kollegen. Bin gerade aus Miami gelandet, komme also ein bisschen zu spät. Absolutes Kontrastprogramm, ja, von Strand und Sonne Miami zu Wandern in der Eifel.
0: Ja. Beides richtig geil, würde ich sagen. Miami abhängen, am Strand abhängen und in der Eifel ein bisschen entspannt machen. Sehr viel Spaß dabei, Dennis, und eure Weekend-Plans gerne weiter über den Messenger in 1 Live.
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1: Es ist 19 Uhr, ich bin Lukas Rosendahl. Die Bundesregierung versucht gerade die Aufregung, um ihre eigenen Pläne etwas einzufangen. Seit gestern gibt es viel Kritik an Änderungen bei Krankmeldungen. Mehr dazu von Sandra Walle.
2: Geplant ist ja, dass die Krankschreibung am ersten Tag nötig ist und das soll auch nicht mehr per Telefon gehen. Die Kassenärztliche Bundesvereinigung schätzt, dass es dadurch jedes Jahr rund 30 Millionen zusätzliche Arztbesuche geben würde, weil sich Leute eben vor Ort einen Attest holen müssten. Der Chef von CDU und CSU im Bundestag, Spahn, sagt, dass man das auch per Videosprechstunde regeln könnte. Grundsätzlich bleibt er aber bei dem Plan. Er sagt, dass die Krankschreibung gerade möglicherweise zu einfach sei. Andere Politiker aus den Regierungsparteien sagen, noch ist das Vorhaben kein Gesetz, es könne also noch Änderungen geben.
1: Auch Gesundheitsministerin Wagen findet, dass es mehr digitale Möglichkeiten geben sollte, um sich krankschreiben zu lassen. In NRW wird in einigen Flüssen gerade das Wasser knapp. Darum verbieten die Bezirksregierungen in Köln und Münster, dass man da Wasser rausnimmt. An Ems, Sieg, Agger, Ruhr und Erft dürfen Landwirte bald kein Wasser mehr für ihre Felder abpumpen. Und auch zum Gießen im Garten darf das Wasser nicht mehr benutzt werden, um die Natur zu schützen. Etwas mehr als 1000 Tage war Julian Nagelsmann Fußballtrainer der deutschen Nationalmannschaft. Seit heute ist klar, er hört auf. Reporter Tim Brockmeier ordnet das ein.
3: Wir wissen, dass es eher so ein zurückgetreten worden ist, denn es gab gestern eine Krisensitzung, da wurde ihm das nahegelegt, hat jetzt eine Nacht drüber geschlafen und bevor das für alle eine relativ schmutzige Trennung wird, hat man eben sich dazu entschieden, sich offiziell mit der Formulierung Julian Nagelsmann ist zurückgetreten zu trennen.
1: Sein Vertrag wurde mit sofortiger Wirkung aufgelöst, dafür wird eine Abfindung fällig. Der Deutsche Fußballbund will Jürgen Klopp als Nachfolger, er soll bald Gespräche starten. Die Menschen in Großbritannien sollen sich mehr bewegen und das soll mit Geschenken klappen. Britische Medien berichten, dass der Gesundheitsdienst zum Beispiel das hier plant. Wer einen Monat lang jeden Tag eine halbe Stunde zu Fuß läuft, kriegt Gutscheine. Laut Bericht hängt jeder sechste Todesfall in Großbritannien mit Bewegungsmangel zusammen. Und am Flughafen Köln-Bonn hat der Zoll was sehr Ungewöhnliches in einer Windel gefunden. Mehr als 200 Gramm Gold, 8 Armreifen und ein paar Goldohrringe waren da drin. Ein Mann aus Kleve, der aus dem Irak zurückgekommen ist, wollte die Sachen wohl durch die Kontrolle schmuggeln. Dafür droht jetzt eine Geldstrafe.
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1: Der Abend hat mal Sonne, mal ein paar Wolken dabei, dazu noch 14 bis 22 Grad. Morgen sehr viel Sonne, Richtung OWL ziehen aber auch wieder ein paar Wolken rein und es sind Schauer möglich. Dazu in Winterberg bis 18, Steinfurt und Arnsberg kommen auf 24, Kleve und Bochum auf 25 Grad. Am Montag, Sonntag meine ich, gibt's ähnliche Temperaturen und mehr Wolken, teilweise wird's dann aber wieder nass.
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1: Da geht's los mit der A1. Köln Richtung Euskirchen zwischen Kreuz Köln Nord und Kreuz Köln West. Da braucht er eine Dreiviertelstunde länger. 6 Kilometer Stau nach einem Unfall. Auf der A3 Arnheim Richtung Oberhausen. Die ist zwischen Dienstlaken Süd und Kreuz Oberhausen wegen Bergungsarbeiten gerade gesperrt. Und zum Schluss noch die A46 Wuppertal Richtung Düsseldorf zwischen Wuppertal Oberbarm und Wuppertal Barm. 10 Minuten länger, 3 Kilometer Stau.
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4: Hallo, hier ist Maddy. Ich war noch nie auf dem Summer Jam Festival, aber ich dachte irgendwie, da ist so ein ganz entspannter, chilliger Vibe. Aber anscheinend geht's da doch ein bisschen mehr ab, als ich dachte.
5: Summer Jam 26!
4: Weil das klingt einfach nach einer richtig fetten Party und ich würde sagen, in 2 Songs, also so in 6 Minuten, checken wir mal, was da gerade so abgeht.

0: Hier sein Surf Go mit Maddie. Ich war gestern mit Friends von mir unterwegs und die meinten gestern alle so, dass für sie Freitagabend der beste Abend der Woche ist, weil sie sich da nie irgendwas vornehmen und einfach immer nur chillen. Weil die meinten halt so, ey, wir sind Freitag so K.O. von der Arbeitswoche, dass sie sich das ganz bewusst freihalten, nichts starten wollen. Ja, und einfach sich einen entspannten Abend machen wollen. Weil man ja eigentlich so denkt, boah, Freitagabend muss man jetzt rausgehen. Und die sind so, nee, Freitagabend bleiben wir drin. Und das checke ich auf jeden Fall voll. Aber andere von euch sind zum Beispiel heute schon on Tour. Weil heute ist ja auch Summer Jam unter anderem mit Artists wie WizDMC. Und wir feiern beim Summer Jam mit euch.
1: Ich bin total heiser, aber ich bin Aileen. Ich bin 27, glaube ich. Und ich komme schon seit 2019 her und ich finde es einfach geil. Ich liebe es einfach, diesen Vibe, diese Leute. Es ist einfach super. Es muss genauso bleiben, wie es ist. Der See ist toll, alle Menschen sind toll. Ich liebe es.
0: Das klingt auf jeden Fall richtig schön. Chantal ist auch mit am Start.
2: Ich fühle mich sehr gut. Das ist das erste Mal, dass ich hier bin. Und ich muss sagen, ich habe schon die Karte für nächstes Jahr gekauft. Also ersten Tag da und direkt eine neue Karte.
0: Und Armin aus Felbert liebt es auch ganz doll.
3: Einfach der Vibe von den Leuten hier. Es ist alles tief entspannt. Ich habe so Vibe. Ich gehe zu fremden Leuten und spiele mit den Schnickschnack-Schnuck.
0: Geil, einfach mal eine Runde Schnick, Schnack, Schnuck zocken. Leute, wenn ihr gerade da seid oder auf dem Weg dahin seid, ganz, ganz viel Spaß beim Summer Jam. Zocken eine Runde Schnick, Schnack, Schnuck für uns mit und ganz viel Spaß.

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Leute, ich habe so eine endlos süße Story von Techno Queen Amelie Lenz diese Woche bei Instagram gesehen. Sie hat nämlich geschrieben, oder sie hat so ein Reel gepostet und hat dazu geschrieben, dass sie mit 5 Jahren ihre Mama verloren hat und bei ihrer Oma groß geworden ist und dass die Oma wirklich so alles für Amelie Lenz aufgeopfert hat. Also die hat nie viel Geld, trotzdem hat sie immer, weiß ich nicht, alles, was sie hatte, Amelie Lenz gegeben, hat im Winter unter 1000 Decken geschlafen, weil die Heizung nicht funktioniert hat, die Einkäufe in den 10. Stock getragen und so. Und Amelie Lenz meinte, sie wollte ihrer Oma dafür was zurückgeben und hat ihr jetzt einfach ihre, ja, so eine Traumwohnung gekauft, also wo alles irgendwie barrierefrei ist und ebenerdig und einfach auch so super groß, super viel Platz für die Oma und so. Und das ist so süß, weil in diesem Video sieht man auch, wie doll die Oma sich freut und weint auch voll und so. Und irgendwie fand ich das so herzig und auch irgendwie, dass Amelie Lenz diese ganze Journey auch teilt, also auch das mit ihrer Mama, und jetzt hat sie ja zum Beispiel auch so voll offen über ihre Schwangerschaft und so geredet. Ich finde das irgendwie so cool, dass man halt auch merkt, dass so riesen Techno-Queens, wie sie ja nun mal ist, irgendwie halt am Ende auch einfach so Menschen sind und man sich so voll mit denen identifizieren kann. Und halt auch, ne, man denkt immer so, ah, bei denen läuft alles, die ist ultra erfolgreich, 1000 Leute folgen der, feiern die, aber dass die halt auch einfach, es nicht immer so einfach haben. Und irgendwie fand ich das so rührend, deswegen check dieses Reel unbedingt aus. Amelie Lenz, einfach nicht nur eine, ja, riesen Techno-Queen, sondern einfach, glaube ich, eine ganz, ganz tolle Person.

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5: Um 7:30 und es geht los mit der A1 Köln Richtung Euskirchen. Zwischen Kreuz Köln Nord und Kreuz Köln West. Eine Dreiviertelstunde kommt da oben drauf. 6 Kilometer Stau nach einem Unfall. Dann die A2 Hannover Richtung Dortmund. Zwischen Beckum und Hamm-Üntrop 20 Minuten mehr. 5 Kilometer Stau. Auf der A3 Arnheim Richtung Oberhausen. Zwischen Dienstlagen Süd und Kreuz Oberhausen. Da sind wegen Bergungsarbeiten gibt's da noch eine Sperrung. Dann die A30 Rheine Richtung Osnabrück. Zwischen Lagerbeck und Hasberg-Gaste. 15 Minuten müsst ihr mehr einplanen. 4 Kilometer Stau. Dann die A46, Wuppertal Richtung Düsseldorf, zwischen Wuppertal Oberbarm und Wuppertal Barmen. 10 Minuten mehr ein Plan, 3 Kilometer Stau gibt's da gerade.
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6: Hallo, hier ist Maddie. Hey Leute, wenn ihr viral gehen wollt bei TikTok oder Instagram, solltet ihr ganz dringend ein TikTok mit diesem Sound hier aufnehmen. Ich sehe wirklich gefühlt nur noch Videos zu diesem Song, den ihr wahrscheinlich auch zum ersten Mal hier in 1FGO gehört habt. Wir spielen ihn nämlich schon länger. Das ist Wide Awake von Chris Dussy zusammen mit Tom.

0: musste gerade ein bisschen lachen, weil Frank hat geschrieben über den Messenger in der Live-App, ja Madi, du hast ja heute sturmfrei. Da dachte ich so, stimmt, das ist eigentlich eine ganz geile Bezeichnung. Weil ja, Markus Brühl ist ja heute nicht da, deswegen moderiere ich alleine, sonst sind wir immer zu zweit. Und irgendwie klingt sturmfrei, klingt ja wieder ein bisschen geil. Weil sonst wäre ich so, ich bin alleine. Aber ich feiere sturmfrei heute mit euch, das mag ich, das merke ich mir auf jeden Fall. Amalia hat sich auch noch reingemeldet, sie ist unterwegs heute.
1: Hallo ans Live. Also ich bin nach meinem Frühdienst direkt ins Auto und fahre jetzt nach Lübeck und besuche meine Freundin, die da hingezogen ist. Die kenne ich seit dem Kindergarten und dort bleibe ich auch bis Sonntag. Und dann geht's wieder zurück in Sauerland. Schönes Wochenende. Tschüss.
0: In Sauerland. Ganz viel Spaß, Amalia. Und dann hat sich auch noch Dominik Jan aus Bochum reingemeldet und er ist natürlich bei Bochum Total, wie wahrscheinlich alle Menschen, die aus Bochum und Bochum-Umgebung kommen. Der hat ein Bild geschickt von der 1Live-Bühne. Also ja, Leute, vielleicht da nochmal als Last Call, falls ihr es noch nicht mitbekommen habt, ist auch noch das ganze Wochenende for free. Bochum Total, Festival, ganzes Wochenende, ganze Stadt geht ab. Nur so als kleiner Tipp.

MK mit 17 in 1 Live Go. Wir reden ja heute über eure Weekend-Highlights, weil dieses Wochenende einfach so viel geht. Aber das Geile ist eigentlich, dass es genauso weitergeht. Ich bin wirklich so hyped für Perukaville. In 2 Wochen kommen ja einfach immer die größten Dance-Acts der Welt zu uns in den 1 Live Sektor nach Weeze. Und da beim Perukaville Festival gibt es jedes Jahr immer die offizielle Hymne. Und die kommt dieses Jahr von Martin Horger und heißt passenderweise Rave. Und Martin Horger, muss man sagen, der hat ja wirklich schon super oft die Mainstage beim Perukaville auch gespielt. Dieses Jahr auch wieder am Sonntag. Und wenn ihr schon länger 1 Live Go hört, dann wisst ihr, dass Martin Horger auch wirklich der netteste, oder wir haben eigentlich nur nette DJs hier, aber Martin Horger ist wirklich besonders nett immer im Interview, weil der einfach, der ist irgendwie immer total lieb, hat immer gute Laune und wirkt gar nicht wie so ein Riesenstar, obwohl er halt einfach ein Riesenstar ist. Achso, und ihr hört ihn auch noch hier regelmäßig in der 1 Live DJ Session, da ist er nämlich Resident. Also doppelt nice eigentlich, dass dieses Jahr die offizielle Perukaville-Hymne von ihm kommt. Und die bekommt ihr jetzt hier in 1 Live Go. Rave von

0: 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Um 20 Uhr, ich bin Lukas Rosendahl. In Deutschland wächst die Zahl der Leute, die Jägerinnen und Jäger werden wollen. Der zuständige Verband meldet jetzt, beim Jagdschein gab es letztes Jahr einen neuen Rekord. Mehr dazu von Sandra Walle.
1: Rund 18.400 Leute haben 2025 die Prüfung dafür bestanden. Das sind so viele wie noch nie. Innerhalb der letzten 20 Jahre hat sich die Zahl verdoppelt. Eine Befragung vom Jagdverband zeigt, dass auch immer mehr Frauen den Jagdschein machen. Der Anteil lag bei rund 30%. Die Motivation fürs Jagen ist für die meisten der Kontakt zur Natur. Viele wollen aber auch Wildfleisch als Lebensmittel nutzen. Um Waffen geht's dagegen kaum, nur 5% nennen das als Grund.
0: Den Jagdschein machen, das kostet Zeit und man muss sich viel Wissen aneignen. Zum Beispiel über Tierkrankheiten, Naturschutz und Waffenkunde. Jeder Vierte ist bei der Prüfung zum Jagdschein letztes Jahr durchgefallen. In Wuppertal gibt es schon seit Wochen Probleme mit dem Zugverkehr. Darum hat sich jetzt die Oberbürgermeisterin persönlich bei der Bahn beschwert. Erst war über eine Woche ein Stellwerk ausgefallen und heute ist dann schon wieder eine Weiche kaputt gegangen. Die Bürgermeisterin schreibt in ihrem Brief an die Bahn, dass sofort modernisiert werden muss. Gerade regen sich einige über neue Pläne der Bundesregierung für Krankschreibungen auf. Sie plant, dass man schon ab dem ersten Tag Krankheit eine Bescheinigung vom Arzt für die Arbeit braucht. Die Idee findet auch der Chef der Kassenärzte in Deutschland blöd.
2: Also das ist natürlich grundsätzlich nicht wirklich zielführend, dass jemand mit einer am Ende ansteckenden Erkrankung nur für eine AO in die Praxis kommt. Wir möchten natürlich in den Praxen Menschen haben, die wirklich eine Behandlung brauchen.
0: Oft würde Ruhe zu Hause reichen und dafür müsse niemand in die Praxis. Rassistische Kommentare im Fußball sind ja leider nicht selten. Der niederländische Fußballverband geht jetzt in einem aktuellen Fall bei der WM dagegen vor. Leute, die Spieler der Nationalmannschaft online rassistisch beleidigt haben sollen, wurden angezeigt. Die Kommentare gab es, nachdem Spieler Elfmeter verschossen hatten und das Team ausgeschieden ist. Nach dem Bad Bunny-Konzert vor 2 Wochen in Düsseldorf haben laut Polizei 30 Leute eine Anzeige gemacht wegen Fake-Tickets. Einige sind mit ihren Karten nämlich nicht ins Stadion gekommen. Laut Veranstalter gab es über 100 solcher Fälle. Experten sagen, dass sich eine Anzeige lohnen kann, weil die Polizei bei Käufen über Kleinanzeigen zum Beispiel den Täter finden kann.
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0: Die Nacht ist erstmal klar, später ziehen ein paar Wolken aus den Niederlanden rein, es bleibt aber trocken bei 14 bis 9 Grad. Morgen wieder viel Sonne Richtung OWL, da ziehen dann aber auch ein paar Wolken rein und es kann dann auch Schauer geben. Dazu werden es in Bielefeld 24 Grad, in Solingen und Wuppertal 25, Aachen und Düren kommen auf 27 Grad. Am Sonntag gibt es ähnliche Temperaturen und mehr Wolken, teilweise wird es dann auch wieder nass.
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0: Da geht's los mit der A1 Dortmund Richtung Köln zwischen Gevelsberg und Wuppertal-Langerfeld. 15 Minuten bis da mehr ein Plan, 4 Kilometer Stau. Nochmal die 1 Köln Richtung Euskirchen zwischen Kreuzköln Nord und Kreuzköln West. Eine Dreiviertelstunde on top, 5 Kilometer Stau nach einem Unfall da. Dann die A2 Hannover Richtung Dortmund zwischen Beckum und Hann-Üntrop. 20 Minuten mehr, 4 Kilometer Stau. Dann die A3 Arnheim Richtung Oberhausen. Die ist zwischen Dienstlaken Süd und Kreuz Oberhausen wegen Bergungsarbeiten gerade gesperrt. Und zum Schluss noch die A30 Rheine Richtung Osnabrück zwischen Langenberg und Hasbergen-Gaste. Eine halbe Stunde obendrauf. 5 Kilometer Stau.
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4: 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Die sind ja gerade so, das DJ-Duo, die gerade so übelst abgehen. Tausende Hits legen überall auf. Also die haben gerade richtig so deren Time to Shine. Endlich, weil die machen schon voll lange Mucke. Und jetzt kam einfach die Meldung, dass Harvey von Prosper, also einer von den beiden, eine Auszeit ankündigt, weil er gesundheitliche Probleme mit seinem Ohr hat. Das hatte ja auch letztens schon mal Purple Disco Machine. Ich glaube, dem geht's wieder gut. Aber boah, das ist ja so mies. Da bist du gerade so irgendwie auf dem Peak deiner Karriere. Und dann sowas vor allem als Musiker, wenn du ein Problem mit dem Ohr hast. Also ich glaube, schlimmer geht's halt nicht. Das macht ja auch, super viel Angst, weil ja man wahrscheinlich voll die Panik bekommt, dass es irgendwie nicht wieder besser wird oder so und du dann deinen Job nie wieder machen kannst. Also ich will es gar nicht manifestieren. Ich bin mir sicher, mit so einer Auszeit, das hat ja auch oft so Ursachen mit Stress zu tun, geht es bestimmt auch bald wieder. Aber wir schicken auf jeden Fall ganz gute Besserungen. Jetzt hier mit Free Your Mind, Prosper.

0: Macht so gute Laune immer. Saving Up von Dom Dolla in 1Live Go. Wir feiern ja diese Woche so ein bisschen Pride-Woche hier in 1Live, weil ja am Sonntag die große CSD-Demo in Köln ist. Und da habe ich unter anderem mit Lana aus Köln gesprochen und sie hat erzählt, warum queeres Daten herausfordernd sein kann.
1: Es ist super schwierig einzuschätzen, ob dein Gegenüber welches Interesse da ist, also ob das ein rein freundschaftliches Interesse ist oder ob die Person auch romantisches Interesse hat. Wenn das nicht klar ausgesprochen wird, ist es manchmal schwierig einzuschätzen, ist das jetzt freundlich sein, ist es flirten, ist es empfinden wir gleich oder nicht? Das ist nicht so einfach.
0: Ich glaube, das ist generell auch immer so ein bisschen schwer, ne? In so einer Datingphase klar zu kommunizieren, auch wenn man das immer sich so vornimmt oder das anderen so rät. Aber ja klar, man will sich nicht so verletzlich machen, will vielleicht auch die andere Person nicht überfordern oder so. Also ich glaube, egal auf wen ihr steht, da sitzen wir alle in einem Boot. Also das kennen wir, glaube ich, alle. Aber deswegen hat die Lana für sich rausgefunden, dass sie Flinter-Dating-Events richtig cool findet. Also Flinter steht für Frauen, Lesben, intergeschlechtliche, nicht-binäre Trans- und Agender-Personen. Und da gibt es ja so einige Offline-Events.
1: Ich hatte das Gefühl, dass man da vielleicht auch nicht so gejudged wird. Also man ist ja auch super aufgeregt. Man wird dann, nachdem man vorgestellt wird, auch kurz auf die Bühne geholt. Und ich habe mich da einfach sicherer gefühlt in diesem queeren Space.
0: Und falls ihr jetzt noch so ein bisschen Inspo für euer CSD-Weekend braucht, das hier sind Lanas Pläne.
1: Also am Freitag wollte ich auf eine queere Party gehen, weil eine Freundin von mir da auch arbeitet. Am Samstag geht's erstmal zum Brunchen, danach auf eine Demo, auf den Bike March und abends vielleicht noch aufs Straßenfest. Und ich hoffe sehr, dass ich dann am Sonntag noch genug Power habe für die Demo selber, weil das letzte Mal habe ich es ein bisschen übertrieben. Und dann nicht mal mehr zur Demo gehen.
0: Lana, du musst, wir sind sogar auch am Start. Wir haben sogar einen 1 Love Truck dabei. Das ist richtig geil. Also Leute, 1 Live Go Peeps, kommt auf jeden Fall auch vorbei an unserem 1 Live Love Truck am Sonntag und dann feiern wir zusammen.
2: 1

so ein geiler Track. Dieser Vibe. Lieb richtig doll. Ey, dieses Wochenende ist das große Hideout-Festival in Kroatien. Da spielen Riesenacts wie Maluji, Josh Baker oder Ketema und Partyboy 69. Und da passt es ganz gut, dass Partyboy 69 und Ketema einen gemeinsamen Song zusammen haben. Und der, ihr hört ihn schon im Hintergrund, heißt Pumpin'. Und boah, da kommt gleich richtig Abriss. Wartet ab. Und ich muss sagen, ich habe beide auch schon mal unabhängig voneinander live gesehen. Und das ist auch wirklich, was deren Gigs ausmacht. Also die gehen so ab. Ich glaube, ich hatte wirklich selten so viel Spaß bei irgendwelchen Sets wie bei deren Sets. Weil die selbst auch immer so geil mit ausrasten, aber trotzdem auch irgendwie so cool und edgy dabei aussehen. Und Ketema kennt ihr ja aus 1LiveGo schon voll gut. Partyboy 69 kommt aus Australien. Und falls ihr Australier oder Australierin kennt, diesen crazy positiven Vibe hat der auf jeden Fall auch. Hat auch immer so eine schnelle Brille an, immer so ganz geile Outfits, lange Haare. Also ein richtig cooler Typ irgendwie. Und wenn ihr mehr Tracks von den beiden zusammenhören wollt, checkt auf jeden Fall mal deren gemeinsames Projekt Cat 69 aus. Jetzt sind sie aber hier beide einzeln mit Pumpin'.

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1: Um 8:30 und es geht los mit der A1 Dortmund Richtung Köln zwischen Gevelsberg und Wuppertal-Langerfeld. Da braucht er eine Viertelstunde länger. 4 Kilometer Stau gibt's da. Nochmal die 1 Köln Richtung Euskirchen zwischen Köln-Bocklemünd und Kreuz Köln-West. 20 Minuten kommen da oben drauf. 4 Kilometer Stau nach einem Unfall dort. Dann die A2 Hannover Richtung Dortmund zwischen Beckum und Hamm-Üntrop. 15 Minuten mehr. 4 Kilometer Stau. Auf der A3 Arnheim Richtung Oberhausen ist zwischen Dienstlagen Süd und Kreuz Oberhausen wegen Bergungsarbeiten weiterhin eine Sperrung. Dann habe ich noch die A30, Rheine Richtung Osnabrück, zwischen Langenbeck und Haßbergen-Gaste. 15 Minuten bis da mehr einplanen, 5 Kilometer Stau. Und dann sind ab jetzt noch ein paar Autobahnen bis Montag früh gesperrt. Wo genau, das könnt ihr nachgucken in der 1Live-App.
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2: Hallo, hier ist Maddy. Ich spiele euch jetzt Silver Bumper aus UK. Der geht ja gerade generell ultra ab. Erst mit Feel This Way zusammen mit Josh Baker. Und jetzt hat er schon den nächsten Hit, der auch bei TikTok komplett abgegangen ist. Und super viele DJs sagen auch, das ist der Song of the Summer. Zitat. Bekommt ihr jetzt on tonight Silver Bumper.

0: Ich glaube, Vintage Culture aus Brasilien hat sehr vielen von euch eine riesige Freude gemacht. Der hat nämlich einfach mal den Track Toxic von Britney Spears genommen und daraus einen Dancebanger gemacht. Ich glaube, ich prophezeie an dieser Stelle, das wird eine richtig fette Festival-Hymne dieses Jahr oder wahrscheinlich vor allem Ibiza-Hymne. Da legt Vintage Culture nämlich im Pascha diesen Sommer auf. Und dazu hat er bei Instagram nur geschrieben, ey, es hat 3 Jahre gedauert, aber jetzt ist er endlich draußen. Und ich weiß gar nicht, ob ihr das wisst, aber gerade wenn man so Samples benutzt, dauert das voll oft so lange, bis so DJs die Tracks dann auch wirklich releasen können, auch wenn die schon ewig angeteased haben irgendwo, weil die halt die Rechte noch klären müssen. Also die brauchen noch das Go. Und in diesem Fall brauchte Vintage Culture wahrscheinlich das Go von Britney Spears. Dass er das aber gekriegt hat mit seinen alleine 12 Millionen Instagram-Followern, wundert mich dann doch nicht. Also ich glaube, wenn es einer schafft, dann er. Jetzt bekommt ihr ihn hier mit Toxic Vintage Culture. Yes. I think I'm ready now. 1
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Ey, kennt ihr diese Urlaubssongs? Also diesen einen Song aus eurem ultraschönen Urlaub, der, wenn ihr den hört, fast ja so ein bisschen wehtut, weil ihr so nostalgisch werdet. Ich habe das so krass mit dem Song, den ich euch jetzt spiele, den ihr auch schon im Hintergrund hört, mit Car Crash von Jiggets aus New York. Ich habe den wirklich

coole Leute kennengelernt. Und wenn ich den höre, kommen einfach so diese ganzen Erinnerungen so krass hoch. Und dann werde ich so fast so ein bisschen melancholisch, weil man das ja eigentlich voll gerne immer so hätte. Und vielleicht auch einfach dieses Gefühl voll gerne immer so hätte. Vielleicht checkt ihr ja, was ich meine. Ihr bekommt auf jeden Fall jetzt meinen traurig schönen Sommertrack diesen Jahres. Car Crash von Jiggits und Charlotte Blank.

0: 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Um 21 Uhr, ich bin Lukas Rosendahl. Und wir starten mit der Hochzeit des Jahres. Taylor Swift und Travis Kelce wollen wohl gleich in New York heiraten. Offiziell wurde das nie bestätigt, aber an der Location in der Konzertarena Madison Square Garden sieht alles danach aus, als würde es bald losgehen, sagt unsere Reporterin Giselle Ucker vor Ort.
1: Ja, also es scheint jetzt in den nächsten Minuten ernst zu werden. Die Polizei hat jetzt auch die ganz große 7th Avenue direkt vor dem Madison Square Garden weiträumig gesperrt. Ich habe vorhin beobachtet, wie hunderte Polizisten eine Art Lagebesprechung gemacht haben. Es sind auch immer mehr Menschen da, die hier mal stehen bleiben und gucken, was machen eigentlich die ganzen Medien da und was passiert hier eigentlich um den Madison Square Garden herum.
0: Außerdem ist auch schon eine Art Zelttunnel aufgebaut worden, wo wahrscheinlich die Promi-Gäste unbemerkt reinfahren können. Erwartet werden zum Beispiel Ed Sheeran und Selena Gomez. Auch wenn es draußen warm ist, gucken wir jetzt mal auf ein Winterthema. Es geht ums Heizen und welche Regeln die Politik dafür macht. Die Partei Die Linke hat jetzt gegen ein geplantes Heizgesetz geklagt vorm Bundesverfassungsgericht. Sie will verhindern, dass unter bestimmten Bedingungen weiter Gas- und Ölheizungen verbaut werden dürfen, ohne dass Klimaauswirkungen dabei klar sind. 45.000 Menschen sollen im Nordosten von Spanien ihre Häuser nicht verlassen, wegen eines Waldbrandes. Die Flammen sind durch starken Wind außer Kontrolle. Auch in Portugal kämpfen über 1.000 Einsatzkräfte gegen 4 Großbrände. Und in Frankreich mussten tausende Menschen Campingplätze und Häuser wegen eines Feuers verlassen. Jagen wird offenbar immer beliebter. Letztes Jahr haben so viele einen Jagdschein gemacht wie noch nie. Rund 18.400 waren es laut Jagdverband. Auch immer mehr Frauen machen laut den Zahlen einen Jagdschein. Generell sagen die meisten Leute, dass sie das vor allem wegen der Nähe zur Natur machen und nur wenige für die Waffen. Und dann noch was für alle Reggae-Fans. In Köln geht das Summer Jam Festival heute los. Die Organisatoren rechnen mit über 30.000 Leuten am Frühlinger See. Das Summer Jam ist eins der größten Reggae-Festivals in Europa mit mehr als 40 Acts. Heute Abend tritt zum Beispiel Bausala auf.
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0: Die Nacht ist erstmal klar, später ziehen dann ein paar Wolken aus den Niederlanden rein. Es bleibt aber trocken bei 14 bis 9 Grad. Morgen dann wieder viel Sonne, Richtung OWL ziehen ein paar Wolken durch, die können auch mal Schauer dabei haben. Dazu in Gütersloh 24 Grad, Iserlohn und Münsterkomm auf 25, Grevenbruch und Mönchengladbach auf 27 Grad. Am Sonntag gibt es ähnliche Temperaturen, dann aber mehr Wolken und teilweise auch wieder nass.
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0: Da geht's los mit der A1 Köln-Euskirchen. Zwischen Erftstadt und Kreuz-Bliesheim wegen Bauarbeiten ist eine Sperrung in beiden Richtungen bis Montag früh. Nochmal die 1 Dortmund Richtung Köln zwischen Gevelsberg und Wuppertal-Langerfeld. 20 Minuten müsst ihr mehr einplanen, 5 Kilometer Stau. Dann die A2 Dortmund Richtung Hannover zwischen Kamener Kreuz und Hamm. Da hat's Bauarbeiten gegeben. Montagmorgen bis Montagmorgen ist da eine Sperrung. Die A3 Arnheim Richtung Oberhausen ist zwischen Dienstlagen Süd und Kreuz-Oberhausen wegen Bergungsarbeiten weiter gerade gesperrt. Und zum Schluss habe ich noch die A59 Bonn Richtung Köln. Die ist zwischen dem Dreieck Köln-Porz und Rath bis Montag früh gesperrt.
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3: Hi, I'm Barry and I can't swim. Steht in seiner Instagram-Bio, deswegen nennt er sich als DJ auch Barry Can't Swim. Kommt aus Schottland, aber man muss auch eher sagen, ja, er ist kein, nicht nur ein DJ, ist eher so ein Musikgenie, weil der wirklich so krasse Produktionen hat. Die sind so vielschichtig, irgendwie so besonders. Und noch dazu ist er einfach ein ultra stylischer, fresher Typ. Und ihr bekommt ihn jetzt hier mit seinem neuesten Song Return to Bebo.

0: Track von Fischer und der, muss man sagen, kann gar nicht glauben, wie schnell die Zeit verflogen ist, in der er seine Residency auf Ibiza im Universe hat.
1: I can't actually believe that we're at week 4 of the Universe Residency. It's been 3 weeks of absolute chaos. The party has been cranking. If you're on the island and want to have a little boogie, come down. It's on. The summer has really, really gotten fucking heated.
0: Der ist so ein geiler Vogel. Aber ja, er sagt, boah, es war super crazy, was da abgegangen ist. Und wenn ihr da seid, sollt ihr gerne mal für einen Boogie rumkommen. Also auf einen kleinen Dance. Aber ich finde, man hört auch so ein bisschen in der Memo, wie sehr er mit der Hitze kämpft. Ich glaube, er hasst es einfach, wenn es zu hot ist. Also hoffen wir mal, dass es beim Perucaville in 2 Wochen nicht so heiß ist. Da spielt er nämlich auf der Mainstage am Sonntag. Ihr bekommt ihn jetzt hier mit What a Life.
2: Jetzt. 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

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Ey, Kiki ist ja wirklich so eine absolute Queen in der Techno- und Trance-Szene. Und die hat einfach schon, das wusste ich gar nicht, schon mit 15 Jahren angefangen, Songs zu produzieren. Und dann ist sie mit 17 nach Amsterdam gezogen und hat dort dann wirklich so richtig gelernt aufzulegen. Und mein Lieblings-Fun-Fact über Kiki ist, dass sie 2024 beim ADE, beim Amsterdam Dance Event, einfach zusammen mit ihrer Mama aufgelegt hat. Das ist so geil, weil ihre Mama hatte vorher wirklich noch nie einen DJ-Gig oder so gespielt. Die hat höchstens mal zugeguckt. Und das Auflegen quasi für diesen einen Gig in einem Monat gelernt. Und danach hat Kiki gesagt, dass sie die stolzeste Tochter auf der Welt ist. Fand ich so süß. Ich glaube, generell nimmt die voll gerne auch mal die Family mit, weil irgendwo habe ich auch mal ein Video gesehen, dass der Opa dabei war. Also irgendwie voll herzig. Und sie hat jetzt einen neuen Track, der heißt Here With Me. Und bei dem Song hat sie auch direkt mitgesungen auf Social Media. Kiki meinte so dazu, genau aus dem Grund, den wir gerade gehört haben, ist sie DJ geworden und nicht Sängerin. Aber ich denke mir so, hä, klang doch ultra nice. Also ich finde, die könnte auch die Vocals bei ihren Future Tracks machen. Hier ist sie jetzt mit Here With Me, Kiki.

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4: Um 9:30 und es geht los mit der A1 Köln-Euskirchen. Die ist zwischen Erftstadt und Kreuz-Bliesheim wegen Bauarbeiten in beiden Richtungen noch bis Montag früh gesperrt. Dann nochmal die 1 Dortmund Richtung Köln zwischen Gevelsberg und Wuppertal-Langerfeld. Da braucht er 15 Minuten länger, 5 Kilometer Stau gerade. Nochmal die 1 Köln Richtung Euskirchen zwischen Köln-Bocklemünd und Kreuz-Köln-West. Eine Viertelstunde kommt obendrauf, 3 Kilometer Stau nach einem Unfall dort. Dann die A2 Dortmund Richtung Hannover zwischen Kamener Kreuz und Hamm. Da hat es Bauarbeiten gegeben, bis Montagmorgen ist noch eine Sperrung da. Dann die A2 Dortmund Richtung Oberhausen zwischen Essen-Gladbeck und Dreieck-Bottrop. 10 Minuten mehr ein Plan, 2 Kilometer Stau. Auf der A3 Arnheim Richtung Oberhausen zwischen Dienstlaken Süd und Kreuz Oberhausen. Da sind Bergungsarbeiten und deswegen ist auch weiter eine Sperrung da. Dann die A30 Rheine Richtung Osnabrück zwischen Langenbeck und Hasbergen-Gaste. Eine Viertelstunde obendrauf, 3 Kilometer Stau. Und zum Schluss noch die A59 Bonn Richtung Köln zwischen dem Dreieck Köln-Porz und Köln-Rath. Bis Montag früh eine Sperrung.
5: 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Hallo, hier ist Maddy. Ich habe euch ja eben schon den neuen Track von Ketema zusammen mit Partyboy 69 gespielt. Pumpin, weil ja auch beide dieses Wochenende beim großen Hideout-Festival in Kroatien auflegen. Und jetzt bekommt ihr von mir einen Track von Ketema alleine, aber den wird er da ganz bestimmt auch zocken. Comes and go.

0: Punk mit Around the World. Ihr bekommt jetzt einen neuen Track von Marlon Hofstadt, Party People. Den hat er zum ersten Mal dieses Jahr beim Coachella Festival gezockt. Und dass Marlon Hofstadt da aufgetreten ist, ist insane. Also das schaffen generell nur super wenige deutsche Artists, da überhaupt aufzutreten. Ich glaube, wenn du so aus der Dance-Szene kommst, ist es noch mal schwieriger. Aber er hat es geschafft. Das war für ihn auch, glaube ich, so einer der besondersten Momente überhaupt. Deswegen hat er jetzt auch davon die Show auf YouTube released. Heißt Daddy Cella. Checkt das auf jeden Fall voll gerne mal aus. Party People jetzt.
1: Yeah.

0: Bochum Total, in zwei Wochen Perucaville, ein Slaps and Hemo Festival steht noch an. Also super viele weitere Festivals. Die Season ist in vollem Gange. Und vielleicht geht's euch ja wie Charlotte. Ihre Begleitung ist nämlich kurzfristig abgesprungen. Dann hat sie die ganze Zeit so hin und her überlegt, soll sie alleine los oder lieber nicht? Wer könnte doof werden? Ich muss auch ehrlich sagen, ich weiß nicht, ob ich es machen würde, aber ich finde es so cool, dass sie es durchgezogen hat. Und sie meinte, ey, es war am Ende richtig nice.
1: An dem Tag dieses Einkaufen alleine war richtig komisch, nur für mich für den Festival-Einkauf einzukaufen. Und dann aber, als ich da bin, ich habe nicht mal das Auto geparkt gehabt und schon die erste Person kennengelernt. Das war dann quasi mein Parknachbar. Und so ging das in einer Tour dann weiter beim Zelt aufbauen. Und innerhalb von einer Stunde hatte ich direkt drei Parteien kennengelernt. Und mit denen war ich dann auch das ganze Festival jeweils immer unterwegs. Ich war dann quasi adoptiert.
0: Also Leute, vielleicht war das der letzte Push, den ihr brauchtet, falls eure Begleitung fürs Festival abgesprungen ist. Und falls ihr generell schon mal überlegt habt, so ey, wäre eigentlich cool, mal so alleine auf ein Festival zu gehen, weil man wahrscheinlich auch einfach viel, viel mehr Leute kennenlernt. Genau, dann macht das doch einfach. Und wenn ihr bei Perucaville seid, dann sind wir sowieso mit 1Live Go auch am Start. Da könnt ihr uns besuchen kommen. Da seid ihr sowieso nicht alleine.

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1: Um 10 Uhr, ich bin Lukas Rosendahl. Zuerst geht's um ein Problem, das inzwischen fast jedes Jahr auftritt, dieses Jahr aber offenbar besonders früh. In mehreren Flüssen in NRW ist gerade extrem wenig Wasser. Mehr dazu von Sandra Wahle.
2: Die Bezirksregierungen Köln und Münster haben darauf jetzt reagiert, und zwar mit einem Verbot. Ab morgen bzw. ab Montag darf in bestimmten Flüssen kein Wasser mehr entnommen werden. Das gilt zum Beispiel für die Ems in den Kreisen Steinfurt, Warendorf und in Münster. Bei Lattbergen sind heute unter 10 cm Flusspegel gemessen worden. Normalerweise dürfen zum Beispiel Landwirte Wasser abpumpen, um ihre Flächen zu bewässern. Ab morgen ist das an der Ems nicht mehr erlaubt und auch nicht, wenn Leute mit dem Wasser ihre Gärten gießen wollen. Im rheinisch-bergischen Kreis ist weiter erlaubt, einen Eimer Wasser aus Flüssen zu holen, mehr aber nicht.
1: Ein ähnliches Verbot gilt auch schon an der Sieg, der Agger, der Ruhr und der Erft. Dadurch sollen Tiere und Pflanzen geschützt werden, denn die brauchen das restliche Wasser, um zu überleben. In der Türkei gibt es wieder eine Verhaftung, die für Aufsehen sorgt. Der Comedian Deniz Göktaş ist festgenommen worden. Ihm wird unter anderem Präsidentenbeleidigung vorgeworfen. Der 32-Jährige hatte ein Video von einem seiner Auftritte auf YouTube hochgeladen. Der sagte auch was über den türkischen Präsidenten Erdogan. Das Video wurde fast 10 Millionen Mal geklickt. In Wuppertal gibt es schon seit Wochen Probleme mit dem Zugverkehr. Darum hat sich jetzt die Oberbürgermeisterin persönlich bei der Bahn beschwert. Erst war über eine Woche ein Stallwerk ausgefallen und heute ist dann schon wieder eine Weiche kaputt gegangen. Die Bürgermeisterin schreibt in ihrem Brief an die Bahn, dass sofort modernisiert werden muss. Rassistische Kommentare im Fußball sind ja leider nicht selten. Der niederländische Fußballverband geht jetzt in einem aktuellen Fall bei der WM dagegen vor. Leute, die Spieler der Nationalmannschaft online rassistisch beleidigt haben sollen, wurden angezeigt. Die Kommentare gab es, nachdem Spieler Elfmeter verschossen hatten und das Team dann ausgeschieden ist. Taylor Swift und Travis Kelce heiraten wohl heute in New York. Gerade sieht alles danach aus, als würde es bald losgehen. Auch Fans sind schon da, wo die Feier starten soll, an der Konzertarena Madison Square Garden, wie sie zum Beispiel.
3: Ich bin auch schon einmal um den Madison Square Garden rumgelaufen. Es ist schwer rumzulaufen, weil alles abgesperrt ist, aber ich habe auch schon die weißen Zelte gesehen, wo die Vans und Autos gestern reingefahren wurden.
1: Offiziell bestätigt wurde die Hochzeit nie, angeblich sollen aber etwa 1000 Gäste kommen.
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1: Die Nacht ist erstmal klar, später ziehen ein paar Wolken aus den Niederlanden rein. Es bleibt aber trocken bei 14 bis 9 Grad. Morgen wieder viel Sonne, Richtung OWL ein paar mehr Wolken und die können auch Regen dabei haben. Dazu werden es in Paderborn 24 Grad, in Dorsten und Aalen 25, Bedburg und Bergheim kommen auf 27. Am Sonntag gibt es ganz ähnliche Temperaturen, dann aber mehr Wolken und auch wieder nass.
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1: Da geht's los mit der A1 Dortmund Richtung Köln. Zwischen Gevelsberg und Kreuz Wuppertal Nord, da sind gerade 4 Kilometer Stau. Dann die 1 Köln-Euskirchen, die ist zwischen Erftstadt und Kreuz Bliesheim wegen Bauarbeiten in beiden Richtungen noch bis Montag früh gesperrt. Dann die A2 Dortmund Richtung Hannover, zwischen Kamener Kreuz und Hamm, auch da gibt's Bauarbeiten und eine Sperrung bis Montag früh. Dann die A3 Arnheim Richtung Oberhausen, zwischen Dienstlaken Süd und Kreuz Oberhausen, auch da gibt es Bergungsarbeiten und deswegen eine Sperrung. Dann die A30 Rheine Richtung Osnabrück, zwischen Raststätte Brochtal Süd und Hasbergen-Gaste gerade 3 Kilometer stockender Verkehr. Und zum Schluss die A59 Bonn Richtung Köln, die ist zwischen Dreieck Porz und Köln-Rath bis Montag früh gesperrt.
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4: Hallo, hier ist Maddie. Ey Leute, wenn ihr in einer Sendung mehr als einen Track von einem Artist hier von mir hört, also bekommt, gespielt bekommt, dann wisst ihr, bei denen geht's gerade ab. Die sind gerade die einer der größten Stars in diesem ganzen Dance-Bereich. Und das gilt auf jeden Fall für Prosper. Ich verfolge die irgendwie schon vor lange. Und vor lange liefen die eher so unter dem Radar. Und es ist so geil, dass jetzt endlich alle gecheckt haben, wie gut die sind.

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0: Markus Fröhle würde jetzt sagen, das ist der Song, der nach mir benannt ist. I only smoke when I drink. Aber Markus Fröhle ist nicht da, also verschweigen wir das, ne? Genau. Hier geht's jetzt weiter mit einem 1Live Hip-Hop-Mix von DJ Maxi. Der übernimmt ja wie immer ab 0 Uhr in 1Live mit der Hip-Hop-Session. Und er startet rein mit einem neuen Track von Reezy. Ist ein Rapper aus Frankfurt, falls ihr ihn noch nicht kennt. Der hat sich produzieren selbst beigebracht, also so richtig autodidaktisch. Richtig krass. Hat ein eigenes Label gegründet, ist voll krass im Game. Am Sonntag hat er seine neue EP rausgebracht und ich habe ein bisschen gekramt und so ein Interview-Schnipsel gefunden. Zu einem Release ist schon ein bisschen her, aber passt, glaube ich, trotzdem ganz gut. Hört mal.
1: Ich kann selber dagegen nichts. Ich glaube, mein Label hasst mich auch dafür, dass ich so ein Künstler bin. Weißt du, was ich meine, Bro? Ich kann halt einfach nicht 4 Monate, bevor das Album rauskommt, das Album abgeben und jetzt habe ich damit abgeschlossen und mache jetzt neue Musik. Bro, wenn das Album rauskommt, an dem Tag muss ich noch in diesem Flavor sein vom Album. Weißt du, was ich meine? Ich habe keinen Bock, da schon am nächsten Album zu sitzen, wenn das Album rauskommt gerade. Ich will mit den Fans fühlen.
0: Also ihr könnt euch sicher sein, Reezy fühlt mit euch mit, feiert gerade mit euch mit noch den Vibe von der neuen EP und davon bekommt ihr jetzt Comeback.
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0: Das war der 1FGO-Hip-Hop-Mix von DJ Maxi. Und ihr habt mir heute Abend von euren Weekend-Actions erzählt, weil ja irgendwie so viele geile Sachen gehen. Also so viele Festivals, so viele Veranstaltungen. Dennis aus Düsseldorf meint aber, boah, nee, ich fahr trotzdem in die Eifel, ein bisschen chillen mit Friends. Dominik hat sich reingemeldet, er ist bei Absolut Bochum am Start. Amalia düst zu ihrer besten Freundin und Maxi chillt im Garten. Und das hier kam auch noch rein.
1: Hi Sektor, hier ist der Konstantin. Mein Wochenende fängt ganz entspannt an. Ich komme gerade aus der Therme, ich war 4 Stunden in der Therme, heute früh Feierabend gehabt und schön in der Weser-Therme in der Sohle gelegen. Und morgen gehe ich auf den Geburtstag, bisschen Party, paar Drinks. Das ist mein Wochenende.
0: Geil, was auch immer ihr macht, Leute. Hier ist, glaube ich, so ziemlich der perfekte Sound für euren Freitagabend. Talk to you another.

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1: Hallo Leute, hier ist Maddie. Boah, ich weiß wirklich nicht, wie viele Hits dieser Boy noch landen will. Ist das so krass? Ich finde, es gibt wenige DJs und Producer, die so einen guten Riecher für Hits haben wie Ugel. Er hat jetzt schon wieder einen neuen Track, er ist schon wieder geil, er passt schon wieder perfekt in den Sommer. Ich habe dann zum Beispiel, als ich jetzt im Urlaub war, hat der DJ, der da im Hotel war, dann immer zum Sundowner, eigentlich jeden Abend zum Sundowner aufgelegt. Und Leute, es hat perfekt dahin gepasst, was soll ich euch sagen? Aber hört mal.

0: Metro von Kevin DeVries und Maupi in ein Slap Go. Jetzt mit einem neuen Track von Josh Baker und Poppy Bascomb. Es gibt wirklich einen riesen Hype um den Track. Und das ist so geil, weil kennt ihr diese Situation? Also darum geht es so ein bisschen. Ihr seid feiern. Ihr findet jemanden toll. Ihr quatscht auch schon so den ganzen Abend und so. Und ihr traut euch aber eigentlich nicht so richtig zu fragen. Also so der Abend ist vorbei, keine Ahnung, der DJ hört schon auf, das Licht geht an. Aber ihr habt euch so ultra gut verstanden und ihr wollt nicht, dass dieser Abend schon zu Ende ist. Aber traut euch vielleicht nicht so richtig zu fragen, so hey, sollen wir zu dir oder sollen wir zu mir? Weil man vielleicht auch nicht ne, so übergriffig sein will oder nicht ne, so zu viel will. Und wenn man sich das aber die ganze Zeit so übelst wünscht und dann fragt es die andere Person. Dann fragt ihr irgendwann so, ja, sollen wir zu dir oder zu mir? Dieses Gefühl ist doch das Beste auf der ganzen Welt, oder? Darum geht's im neuen Song.
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0: weil der klingt so fett und der ist ja wohl sowas von gemacht für so eine Riesen-Stage wie beim Perucaville. Ich glaube, das wird richtig, richtig nice. Und was ich auch cool finde, Exwell ist ja Teil von der Swedish House Mafia. Und wir haben mal mit den drei gesprochen und da haben sie hier im Interview erzählt, dass sie so gar kein Problem damit haben, dass alle auch so Solo-Projekte haben oder Nebenprojekte haben und damit auch so ultra erfolgreich sind. Also so das Gefühl von Neid gibt's bei denen einfach gar nicht.
1: It's organically, obviously, but we just feel like if me and Steve has a vibe in the studio, we make a song and we release it and, you know, and everybody plays it. I mean, it's just like music is vibes, you know, it's a moment of time and if you're not there or I'm not there and it's a moment of times and you collaborate and you feel something and like, you know what, we have the same vision, we should make an album or we have the same vision, we should make a song, I have an idea, what do you think about this? So it's not really like getting jealous of each other, it's like
2: super organic process.
1: Yeah.
0: Ja, und dass sie eben auch nicht eifersüchtig werden, wenn jetzt wie in diesem Fall Exwell zusammen mit Bonn einen Track macht und nicht mit einem von den anderen Swedish House Mafia Boys. Also richtig, richtig korrekt sind die.

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1: Die Nachrichten mit Christine Langner. Guten Abend. Wegen der anhaltenden Trockenheit sind die Pegel vieler Flüsse in NRW extrem niedrig. Die Bezirksregierungen Köln und Münster haben deswegen ab morgen bzw. Montag für verschiedene Flüsse ein Wasserentnahmeverbot erlassen. Lars Faulenbach, WDR aktuell.
2: Normalerweise dürfen Landwirte Wasser aus Flüssen abpumpen, um Äcker zu bewässern, oder Anlieger dürfen damit Pflanzen in ihren Gärten gießen oder Teiche auffüllen. Das ist ab morgen an der Ems verboten. An Sieg, Aggerruhr und Erft gilt das Verbot für elektrische sowie mechanische Pumpen und Saugrohre ab Montag. So sollen Tiere und Pflanzen in den Flüssen geschützt werden, denn die Pegel sind extrem niedrig. Die Ems wurde heute in Westladbergen mit gerade mal 9,5 Zentimetern gemessen. Der Rheinpegel ist so niedrig wie noch nie im Juni, seit er aufgezeichnet wird. Erlaubt bleibt es, Wasser mit einem Eimer oder einer Gießkanne zu schöpfen und Vieh zu tränken. Auch einige Kreise und Städte hatten schon eigene Verbote erlassen, so zum Beispiel Köln und der Kreis Borken.
1: NRW-Ministerpräsident Wüst hat das Reformpaket von Union und SPD grundsätzlich gelobt. In Bezug auf die geplanten Krankschreibungen ab dem ersten Tag sagte Wüst aber, das dürfe nicht dazu führen, dass Arztpraxen überfordert sind. Außerdem sei es nicht gut, wenn jemand krank direkt zum Arzt laufen müsse. Der größte Stromnetzbetreiber in den USA, PJM, hat dazu aufgerufen, den Verbrauch zu drosseln. Wegen der anhaltenden Hitzewelle würden Kraftwerke ausfallen, Leitungen seien überlastet und es komme zu Engpässen, weil sehr viele Klimaanlagen laufen. PJM versorgt rund 67 Millionen Menschen an der US-Ostküste, in den Südstaaten und im Großraum Washington. Bei der Fußball-Weltmeisterschaft feiert Ägypten einen historischen Erfolg. Das Team steht zum ersten Mal bei einer WM nach einem Sieg im K.O.-Spiel im Achtelfinale. Ägypten setzte sich im Elfmeterschießen gegen Australien 4:2 durch. Der Gegner im Achtelfinale wird heute Nacht ausgespielt zwischen Argentinien und den Kapverden.
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1: In Aachen ist diese Woche ein 13-jähriger Junge bei der sogenannten Blackout-Challenge verletzt worden. Die Polizei hat heute deshalb noch einmal vor diesem Phänomen in den sozialen Medien gewarnt. Mia Schiefer, WDR Aachen.
3: Nach Angaben der Polizei hatten der Junge und ein Mitschüler versucht, sich durch gegenseitiges Würgen kurzzeitig bewusstlos zu machen. Dabei verlor der 13-Jährige das Bewusstsein, stürzte und verletzte sich am Kopf. Er musste ins Krankenhaus gebracht werden. Die Polizei ermittelt wegen Körperverletzung und fordert Eltern dazu auf, mit ihren Kindern über gefährliche Trends aus dem Internet zu sprechen. Die Blackout-Challenge hatte zuletzt weltweit zu schweren und auch tödlichen Unfällen geführt.
1: Das Wetter in Nordrhein-Westfalen. In der Nacht bleibt es trocken. Morgen Richtung Ostwestfalen bewölkt, sonst freundlich. In Waldbröl bis 24 Grad. Dorsten kommt auf 25. Das war WDR aktuell.
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4: Hallo, hier ist Maddy. Der Track Dancer More von Harry Styles ist inspiriert von Chloe Calais, die ihr aus Lands Have Go kennt. Und Chloe Calais hat letztens im Interview ein bisschen davon erzählt, dass die beiden eben gute Freunde sind und so auf dem Dancefloor voll connected haben. Und beide so voll gemerkt haben, boah, dieser Dancefloor ist irgendwie so voll der Safe Space. Irgendwie ist das so ein Ort, wo wir uns so richtig mit allen verbunden fühlen. Und dann meinte eben Chloe, so voll viele DJs vergessen einfach zu dancen. Also ja, einfach selbst auch mal in der Menge zu stehen und mal dieses Gefühl aufzusaugen und damit ja auch so das Gefühl, warum sie eigentlich mal angefangen haben, das alles zu machen und aufzulegen und so. Und das fand ich richtig cute und das passt dann auch ganz gut, dass der neue Track von Chloe Calais Let Me Dance heißt. Weil ja, auch DJs sollten mehr dancen, sagt sie. Und wir machen das ja sowieso. Let Me Dance, Chloe Calais. 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

0: 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Noch bis 0 Uhr gibt's hier fette Dance-Tracks für euch. Und ab dann übernimmt DJ Maxi mit der 1 Live Hip-Hop-Session. Und wie immer gibt's jetzt um 10 nach 11 schon mal so einen kleinen Vorgeschmack auf später. Ich glaube, es ist für jeden von euch was dabei. Ich habe das Gefühl, auf allen Partys, wo ich jetzt bin, funktioniert nicht so gut wie Rihanna-Tracks. Ich habe das Gefühl, die werden gerade so viel gepumpt. Also sowieso ja schon immer, aber gefühlt irgendwie noch mehr denn je. Hat er auch mit reingepackt in einem Remix der DJ Maxi. Aber jetzt erstmal gibt's ein richtiges Brett von Tyler, the Creator, that guy.
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0: Presents Let's Go. Ey, wisst ihr, mit wem ich richtig gerne befreundet wäre? Mit The Bouncer, die ihr hier gerade im Hintergrund hört. Das sind drei Boys aus Norwegen und die sind wirklich so, wir haben sie zum Interview getroffen, die sind so, wie die Mucke klingt. Die sind easy. Ich glaube, die haben wirklich das Gefühl, boah, Leben ist einfach nur geil und fun. Und haben immer, wenn die zusammen unterwegs sind und zusammen Mucke machen, einfach eine gute Zeit zusammen. Und ich glaube, es ist cool, die im eigenen Leben zu haben. Und die machen, das finde ich auch voll spannend, noch gar nicht so lange House-Music. Haben aber ja dann irgendwann mal so einen Track gemacht und der ist dann auch international total abgegangen. Vorher waren sie eher so nur in Norwegen unterwegs. Und mittlerweile sind auch schon andere große Acts auf sie aufmerksam geworden, haben sie erzählt.
1: We have been speaking with a lot of different people in texts, of course. And like a
0: tell
1: role
0: us.
1: Model. I can't really tell you too much now, but I think the DMs we're gonna keep a little bit private.
2: So. Yeah,
0: oh my God.
2: You wait and see, you know.
0: But that means it has to be a big producer or DJ who reached out, right?
2: Maybe.
0: Also, sie wollten nichts verraten, aber ziemlich, ja, große DJs und Producer haben ihnen schon geschrieben, wollen was mit ihnen zusammen machen. Ich denke, wenn es soweit ist, werden wir es merken. Erfahrt ihr es hier natürlich wie immer in SF Go. Und hier sind sie jetzt mit Magnetic, The Bouncer, Good Vibes hier.

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1: Hallo, hier ist Maddie und das hier ist Peggy Wu.
2: 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Oh my God, what a surprise. So cute.
1: Genauer gesagt ist das Peggy Gu, die sich über eine ganz besondere Überraschung freut. Nämlich als ihr neuer Track rausgekommen ist, Woman, den ich euch gleich spiele, wurde sie überrascht zu Hause und die ganze Tür war voll behangen mit so ganz vielen Luftballons, also zur Feier, zur Release-Feier. Und diese Ballons haben zusammen den Schriftzug Woman gebildet. Ganz süß, hat sie sich auch ganz toll drüber gefreut. Und es ist ein ultra nicer Track, zusammen mit Ira Star, also auch mega Kollabo. Geiler Track jetzt hier für euch, Woman.

0: mit Madi und einer Kombi, die ich so jetzt irgendwie auch nicht erwartet hätte. Solomoon und Skrillex haben einen Track zusammen. Ich war die ganze Zeit so ein bisschen skeptisch, weil ich so dachte, also klar, Solomoon-Tracks ballern auch, also haben auch einen fetten Bass, gehen teilweise gut nach vorne, aber so einige Tracks oder die, ja, die vielleicht auch so mit am bekanntesten sind, haben mir auf jeden Fall immer so ein kleines melancholisches, vielleicht auch eher sphärisches, episches Element. Und ich war so ein bisschen skeptisch, ob das zu diesem, ja, fetten, brachialen Skrillex-Sound passt. Aber Leute, es ist so gut, weil das ist einfach die perfekte Mischung, weil dieses Epische von Solomoon ist auf jeden Fall geblieben. Aber dann, wenn der Drop kommt, das ist halt aus einem, wie sagt man, also wirklich Next Level. Ja, Skrillex-Vibes halt. Also wenn ihr Skrillex kennt, wisst ihr, was ich meine. Aber ja, am Ende war es vielleicht auch einfach nur klar, dass wenn so große Namen wie Solomoon und Skrillex da stehen, dass es einfach nur geil werden kann. Also richtig fetter Track geworden, bekommt ihr jetzt Rumpa.
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1FM Go. 10 Minuten noch vor der 1FM Hip-Hop Session mit DJ Maxi. Und ich spiele euch jetzt den neuen Track von Bonobo. Ich habe immer Bonobo gesagt, aber ich glaube, es heißt Bonobo. Er ist nämlich Engländer und ist mit Musik groß geworden, denn sein Papa war auch schon in der britischen Folk-Szene unterwegs. Also Bonobo hat wirklich schon als Kind Gitarre und Klavier gespielt, hat sich alles selbst beigebracht, was mit Musik zu tun hat. Und heute ist er irgendwie so ein bisschen alles. Er ist Produzent, er ist Musiker, er ist Komponist, er ist auch DJ. Mal spielt er alleine, mal mit einer Band. Und genau das liebt er, dass man eben Bonobo nicht so leicht in eine Schublade pressen kann. Einfach ein richtig guter Typ. Me and you jetzt.

Let's Go Peeps, das war's ja schon wieder. Ich bin raus für heute. Ihr könnt wie immer die ganze Sendung noch nachhören in der 1 Live App. Und dann hören wir uns nächsten Freitag endlich wieder vereint mit Markus Fröhle hier wieder. Habt ein geiles Weekend, macht's euch schön und bis nächste Woche.

0: Love heißt die neue Single von Rod Wave, die ihr gerade gehört habt. Und ich ziehe das Tempo und die Energie ein wenig an, denn es gibt neuen Sound von Bia, DJ Snake und Cash Cobain. Rollin' heißt die neue Single der drei und die hört ihr jetzt. Bia, DJ Snake und Cash Cobain. Rollin' brandneu für euch hier in der Hip-Hop-Session in 1 Live.
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1: Die Nachrichten mit Kira Preuß. Guten Morgen. Wegen der anhaltenden Trockenheit sind die Pegel vieler Flüsse in NRW extrem niedrig. Die Bezirksregierungen Köln und Münster erlassen deswegen teils schon ab heute für verschiedene Flüsse ein Wasserentnahmeverbot. Lars Faulenbach, WDR aktuell.
2: Normalerweise dürfen Landwirte Wasser aus Flüssen abpumpen, um Äcker zu bewässern. Oder Anlieger dürfen damit Pflanzen in ihren Gärten gießen oder Teiche auffüllen. An der Ems verboten. An Sieg, Aggerruh und Erft gilt das Verbot für elektrische sowie mechanische Pumpen und Saugrohre ab Montag. So sollen Tiere und Pflanzen in den Flüssen geschützt werden. Denn die Pegel sind extrem niedrig. Die Ems wurde in Westladbergen mit gerade mal 9,5 Zentimetern gemessen. Der Rheinpegel ist so niedrig wie noch nie im Juni, seit er aufgezeichnet wird. Erlaubt bleibt es, Wasser mit einem Eimer oder einer Gießkanne zu schöpfen und Vieh zu tränken. Auch einige Kreise und Städte hatten schon eigene Verbote erlassen, so zum Beispiel Köln und der Kreis Borken.
1: Die Kassenärztliche Bundesvereinigung hält nichts von einer Krankschreibung ab Tag 1. KBV-Chef Gassen nannte es aberwitzig, die Praxen zu belasten, damit Arbeitgeber eine vermeintliche Sicherheit hätten, dass jemand wirklich krank ist. Nach dem Aus von Julian Nagelsmann als Fußball-Bundestrainer laufen die Gespräche mit seinem möglichen Nachfolger Jürgen Klopp. Er ist der Wunschkandidat des DFB und ist auch grundsätzlich bereit. Jetzt muss der DFB eine Einigung zur Ablöse von Klopp mit Red Bull finden. Klopp wurde als Trainer unter anderem zweimal Meister mit Borussia Dortmund. In New York findet offenbar gerade die Promi-Hochzeit des Jahres statt. Popstar Taylor Swift und Football-Profi Travis Kelce wollen sich wohl im Madison Square Garden das Jawort geben. Dort wurden mittlerweile mehrere prominente Gäste gesichtet, darunter Schauspieler Hugh Grant und Sängerin Camila Cabello. Die Polizei hat die Straßen weiträumig abgesperrt.
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1: In Aachen ist diese Woche ein 13-jähriger Junge bei der sogenannten Blackout-Challenge verletzt worden. Die Polizei hat deshalb noch einmal vor diesem Phänomen in den sozialen Netzwerken gewarnt. Mia Schiefer, WDR Aachen.
3: Nach Angaben der Polizei hatten der Junge und ein Mitschüler versucht, sich durch gegenseitiges Würgen kurzzeitig bewusstlos zu machen. Dabei verlor der 13-Jährige das Bewusstsein, stürzte und verletzte sich am Kopf. Er musste ins Krankenhaus gebracht werden. Die Polizei ermittelt wegen Körperverletzung und fordert Eltern dazu auf, mit ihren Kindern über gefährliche Trends aus dem Internet zu sprechen. Die Blackout-Challenge hatte zuletzt weltweit zu schweren und auch tödlichen Unfällen geführt.
1: Und das Wetter in Nordrhein-Westfalen. Bis zum Morgen kommen von den Niederlanden her neue Wolken. Es bleibt trocken bei Tiefstwerten von 14 bis 9 Grad. Tagsüber im Südwesten freundlich, Richtung Ostwestfalen mehr Wolken und es regnet zeitweise leicht. Der Wind frischt im Tagesverlauf wieder auf. In Gütersloh 24 Grad, in Wuppertal 25 Grad und in Düren bis 27 Grad. Das war WDR aktuell.
4: Die junge Nacht, wir schauen auf die Straßen. A1 Hamburg Richtung Bremen ist zwischen Hamburg-Stillhorn und Harburg. Wegen Brückenarbeiten noch bis Montag, circa 5 Uhr gesperrt. Die Umleitung führt hier über die U76. A1 Köln Richtung Euskirchen ist zwischen Erftstadt und Kreuz-Bliesheim wegen Bauarbeiten in beiden Richtungen noch bis Montag früh gesperrt. Die A2 Dortmund Richtung Hannover ist zwischen Kamner Kreuz und Hamm wegen Bauarbeiten bis Montag früh gesperrt. Die A2 Hannover Richtung Berlin ist zwischen Eisleben und Bornstedt nach einem Unfall gerade dicht. Dadurch staut es sich auch schon. A8 Salzburg Richtung München ist zwischen Holzkirchen und Kreuz München Süd nicht gesperrt, sondern haben wir 2 Kilometer Stau aktuell. Die A59 Bonn Richtung Köln ist zwischen dem Dreieck Porz und Köln-Rath bis Montag früh noch gesperrt. Und die A57 Nimwegen Richtung Krefeld wird in Höhe Krefeld-Gartenstadt wegen Bauarbeiten bis 5 Uhr früh gesperrt. That's it!
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4: Hallo, hallo, hallo. Sebastian Röpke ist hier und ihr seid auch mit dabei. Sehr, sehr schön. Nummer hier im Studio. Kennt ihr, habt ihr abgespeichert. Falls nicht, holt das bitte nach. Die ist relativ einfach. 0221-567-89111. Könnt ihr mich erreichen, könnt ihr, weiß ich nicht, eure Freunde grüßen, die jetzt gerade noch unterwegs sind am Wochenende. Oder vielleicht auch, ja, so wie ich, oder vielleicht andere von euch auch gerade am Arbeiten. Ja, bisschen Nachtschicht, oder? Wir gehen rein mit Gracie Abrams. That's so true. Der Sebo ist hier. Hi.

1.14 Uhr, hier ist die Junge Nacht der ARD. Kurze Triggerwarnung, es geht jetzt um toxische Beziehungen und Gewalt in Beziehungen. Falls ihr da Probleme habt, schaltet kurz um. So, neue Musik gibt es von Bad Moms J. Und ich habe mich gefragt, warum war Bad Moms J so lange weg? Es ist bei ihr unfassbar viel Schlechtes passiert. Sie hatte eine toxische Beziehung und musste da auch Gewalt erfahren. Ganz, ganz schlimm. Sie hat darüber im NDR-Format deep und deutlich gesprochen. Zudem gab es noch eine ungewollte Schwangerschaft plus Abbruch, einen mentalen Zusammenbruch und der krasse Leistungsdruck nach ihrem zweiten Album. Dann gab es für sie den radikalen Rückzug. 2 Jahre einfach gar nichts, kein Social Media, keine neue Musik. Jetzt ist sie zurück. 3. Album steht an, aktueller Track von ihr, OMG. Und man hört, sie hat ihre Kraft wieder zurückbekommen. Sie ist wieder da. Ich bin echt happy für sie. Ich freue mich sehr. Bad Moms J mit OMG, ganz frisch hier auf der Playlist der Jungen Nacht der ARD.

0: 8:20, hier ist die junge Nacht der ARD und angeblich heiraten gerade Taylor Swift und Travis Kelce in New York. Ich habe einen Livestream am Laufen. Ja, es gibt einen Livestream. Gab es den bei eurer Hochzeit? I doubt it. Aber Annika Wassenmüller aus dem Junge Nacht-Team, die Hochzeit von den beiden ging ja eigentlich schon Freitagnacht los. Es soll nämlich schon so ein Probedinner gegeben haben im Madison Square Garden mit ca. 100 Gästen. Ist schon eine ganz kleine Runde.
1: Ja, ganz bescheiden. Engster Kreis und so. Aber die beiden kennen ja gefühlt auch die gesamte Promi-Welt, ne?
0: Ja, wer war denn da?
1: Also, wenn wir dem Ganzen glauben möchten, was gerade so durchs Internet geht, dann war auf jeden Fall Selena Gomez dabei, weil die sogar Taylor Swifts Trauzeugin sein soll. Das haben jetzt wohl Insider ein paar Klatschmedien in den USA bestätigt. Außerdem waren wohl Model Gigi Hadid und ihr Freund Hollywood-Schauspieler Bradley Cooper dabei. Taylor Swifts Produzent und Freund Jack Antonoff war auch da. Und natürlich halt auch die ganzen Familien des Brautpaars.
0: Und was mit Ed Sheeran und Sabrina Carpenter? Wir waren uns doch so sicher, dass die bei der Hochzeit auf jeden Fall dabei sind.
1: Na, die wurden zumindest noch nicht von den Paparazzi gesichtet. Das muss aber nichts heißen. Sie sollen ja trotzdem in New York sein. Und Taylor Swift und Travis Kelce sollen sich den Madison Square Garden ja auch deswegen als Location ausgesucht haben, weil die selbst und halt auch deren ganzen Promi-Gäste ja so komplett unentdeckt von der Tiefgarage direkt in die Halle kommen können.
0: Ach, darum haben sie sich für diese Location entschieden.
1: Ich glaube, das war schon ein Hauptpunkt, aber sie haben sich's mittlerweile ja schön gemacht, also machen lassen, ne? Weil seit Tagen sind da ja große Bauarbeiten in der Konzertarena, angeblich allein über 40.000 Blumen, diverse Pavillons, Kronleuchter und auch so eine Art Schloss hat alles mitten in dieser Arena aufgebaut.
0: Es ist crazy alles und klar, Leute, über diese Hochzeit des Jahres halten wir euch natürlich hier auf dem Laufenden. Ich habe den Livestream am Laufen. Ja, es gibt einen Livestream, es gibt for real einen Livestream, der gerade einfach auf den Eingang vom Madison Square Garden filmt und da halt irgendwie ultra viele Polizisten und Presseleute rumspringen, weil sich alle denken, OMG, was ist, wenn es wirklich gerade stattfindet? Ah, Taylor Swift und Travis Kelce heiraten eventuell in New York. Ja, das Einzige, was wir machen können, ist ein bisschen Taylor Swift hören und uns vorstellen, dass wir vielleicht auf dieser Gästeliste stehen würden. Das wäre so stark, oder? Opelite gibt's jetzt hier von Taylor. Hier ist die junge Nacht der ARD.

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0: Halb zwei haben wir es, die junge Nacht. Wir schauen nur schnell auf die Straßen. A1 Hamburg Richtung Bremen ist zwischen Hamburg-Stillhorn und Harburg. Wegen Brückenarbeiten bis Montag, circa 5 Uhr gesperrt. Die Umleitung führt hier über die U76. A1 Köln Richtung Euskirchen ist zwischen Erftstadt und Kreuz-Bliesheim. Wegen Bauarbeiten in beiden Richtungen bis Montag früh gesperrt. Die A2 Dortmund Richtung Hannover ist zwischen Kamener Kreuz und Hamm. Wegen Bauarbeiten bis Montag früh gesperrt. Die A2 Hannover Richtung Berlin ist zwischen Eisleben und Bornstedt nach dem Unfall gerade dicht. Dadurch staut es sich auch schon. Die A59 Bonn Richtung Köln ist zwischen dem Dreieck Porz und Köln-Rath bis Montag früh gesperrt. Und die A57 Nimwegen Richtung Krefeld wird in Höhe Krefeld-Gartenstadt wegen Bauarbeiten bis um 5 Uhr früh gesperrt. So, ich bin gerade durcheinander. Ich gucke hier den Livestream. Ich habe was zu vermelden.
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0: Mit Sebastian Röpke und ich schaue gerade den Livestream und zwar filmt eine Kamera gerade die ganze Zeit auf den Eingang vom Madison Square Garden. Da lief die ganze Zeit auf einer großen Leinwand Werbung. Jetzt steht da einfach Just Married, also geheiratet. Ist das das offizielle Announcement? Hat Taylor Swift wirklich Travis Kelce jetzt geheiratet? Ich glaube ja, sonst würde das da ja nicht stehen. Ja, ich glaube, das Internet rastet gerade aus. Wir gucken gleich mal, ob das wirklich jetzt announced ist oder nicht. Aber ey, also offizieller geht's glaube ich nicht. Aufregend, was gerade in diesem Moment passiert. Ach, ja, Radio immer so super schnell. Ja. Herrlich. Ich bin aufgeregt, verrückt.

1.37 Uhr. Ihr hört die junge Nacht der ARD. Ich habe jetzt neue Musik für euch. Die kommt von Stella Lefty. Boston heißt der Track. Und der Song, der beschreibt so ein bisschen das Gefühl, eigentlich Single zu bleiben und vor so einer festen Bindung eigentlich weglaufen zu wollen. Ja, aber dann reißt man doch die eigenen Mauern ein, weil die andere Person einfach so gut zu einem ist. Warum dann Boston als Titel? Ja, die Zugfahrt nach Boston dient als Metapher für die Beziehung, die unaufhaltsam Fahrt aufnimmt. Deep.

1.47 Uhr, hier ist die junge Nacht der ARD. Ich habe es ja eben schon vermeldet, Taylor Swift und Travis Kelce haben offiziell geheiratet. Ich habe den Livestream geschaut, wo einfach eine Kamera die ganze Zeit auf dem Madison Square Garden hält. Und da sind überall sehr, sehr große LED-Leinwände draußen. Und da steht jetzt überall, auf jeder von diesen Wänden, Just Married, also gerade geheiratet. Damit ist offiziell TMZ.com, ist hier quasi meine Quelle. Die haben es auch offiziell jetzt vermeldet. Ja, es ist jetzt kein Gerücht mehr, Taylor Swift und Travis Kelce, sie haben offiziell geheiratet. Davon gehen wir auf jeden Fall aus, jetzt wo wir diese ganzen Schilder sehen. Sonst hat es noch niemand gemeldet, aber es ist auch gerade in diesem Moment erst passiert.

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1: Die Nachrichten mit Kira Preuß. Guten Morgen. Die NRW-Landesregierung hat sich zum geplanten Reformpaket der Bundesregierung geäußert. Ministerpräsident Wüst findet viele Vorschläge gut, hat aber zum Beispiel zur Verschärfung der Krankschreibung noch Fragen.
2: Ich glaube, man muss bei der Umsetzung darauf achten, ob es wirklich am Ende bedeutet, dass man am ersten Tag eine Krankschreibung braucht oder auch für den ersten Tag eine Krankschreibung braucht. So, und das ist halt jetzt nicht nur ein sprachlicher Unterschied. Ich denke mal an Leute, die akut, was weiß ich, Migräne haben oder irgendwas, für die es einfach überhaupt nicht gut ist, dann loszulaufen.
1: Die Kassenärztliche Bundesvereinigung hält nichts von einer Krankschreibung ab Tag 1. KBV-Chef Gassen sagte, es sei nicht im Sinne anderer Patienten, wenn jemand hochinfektiös in der Praxis sitze. Weil die Flusspegel gerade an vielen Stellen sehr niedrig sind, verbieten die Bezirksregierungen Köln und Münster, Wasser aus einigen Flüssen zu entnehmen. An Ems, Sieg, Agger, Ruhr und Erf dürfen Landwirte bald kein Wasser mehr abpumpen und Anwohner kein Wasser zum Gießen holen. So sollen Tiere und Pflanzen in den Flüssen geschützt werden. Der größte Stromnetzbetreiber in den USA, PJM, hat dazu aufgerufen, den Verbrauch zu drosseln. Wegen der anhaltenden Hitzewelle würden Kraftwerke ausfallen, Leitungen seien überlastet und es komme zu Engpässen, weil sehr viele Klimaanlagen laufen. PJM versorgt rund 67 Millionen Menschen an der Ostküste, in den Südstaaten und im Großraum.